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1: In Freiburg und Südbaden ist die Nacht meist klar. Einzelne Wolken ziehen zeitweise durch, aber es bleibt überwiegend trocken. Der Wind weht schwach aus nordwestlicher Richtung. In Heitersheim am Malteser Schloss sind es 25 Grad, in Wehr am Neuen Schloss 26 und in Denzlingen am Kohlerhof 22. Zum Morgen hin erwartet euch viel Sonnenschein und eine deutliche Zunahme der Hitze. Die Waldbrandgefahr nimmt dabei merklich zu.
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2: Ich bin David Riemer. Mit der enormen Hitze nimmt auch die Waldbrandgefahr in Deutschland weiter zu. Der Deutsche Wetterdienst erwartet für heute in mehreren Regionen die höchste Warnstufe. Besonders betroffen sind der Südwesten und Teile Berlins.
3: Nach der aktuellen Prognose gilt die höchste Waldbrandgefahrenstufe 5 vor allem entlang der Grenze zu Frankreich, im Süden Baden-Württembergs und für den Berliner Nordosten. In vielen weiteren Regionen, darunter großen Teilen Baden-Württembergs sowie Gebieten in Rheinland-Pfalz, Hessen, Bayern und Brandenburg, wird die zweithöchste Warnstufe erreicht. Der Deutsche Wetterdienst rät deshalb zu besonderer Vorsicht. Offenes Feuer und Rauchen im Wald sollten unbedingt vermieden werden. Thomas Pleskin, Nachrichtenredaktion.
2: Die Hausärzte prognostizieren deutliche Einschnitte in der Versorgung durch das Sparpaket für die gesetzliche Krankenversicherung. Wir werden jetzt massive Kürzungsprogramme in den Praxen fahren, das sagte der Vorsitzende des Hausärztinnen- und Hausärzteverbands Blumenthal-Bayer im Deutschlandfunk.
4: Die Patienten werden immer älter und dadurch auch immer mehr. Auch die Kosten für Personal und Mieten steigen immer weiter, so der Chef des Hausärzteverbandes Blumenthal-Bayer. Das sei für die Praxen nicht mehr zu schaffen. Auch gäbe es genug Hausärzte, die mit 63 Jahren sagten, wenn das kommt, da habe ich die Schnauze voll. Der Verbandschef sieht mit dem Sparpaket die einzelnen Bereiche unterschiedlich stark belastet. Besonders seien der ambulante Bereich betroffen, aber auch Kliniken. Nicht genug werde bei der Pharmabranche und den Krankenkassen gekürzt. Uli Reitinger, Nachrichtenredaktion.
2: In einer Umfrage zur politischen Stimmungslage in Deutschland hat die Union den Rückstand auf die AfD etwas verringert. Nach dem Sonntagstrend für die Bild am Sonntag würden bei einer Bundestagswahl aktuell 22% der Befragten die Union wählen, 1 Prozentpunkt mehr als vor einer Woche. Die AfD verliert dagegen 1 Prozentpunkt, liegt aber mit 28% weiter vorn. SPD und Grüne kommen jeweils auf 12, die Linke auf 11%. Die Bahnstrecke zwischen Düsseldorf und Köln ist nach einem mutmaßlichen Brandanschlag wieder frei. Seit Freitag war die Strecke gesperrt, weil durch das Feuer Signalkabel beschädigt wurden. Es gab Ausfälle und Verspätungen auch im Fernverkehr. Im Internet ist nun ein Bekennerschreiben aufgetaucht, in dem von Brandsätzen in einem Kabelschacht die Rede ist. Auch Polizei und Staatsanwaltschaft gehen davon aus, dass der Brand gelegt wurde.
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1: Achtung, auf der A98. Zwischen Lörrach-Mitte und Lörrach-Ost läuft eine Katze auf der Fahrbahn. Bitte haltet die Augen offen. Vorsicht auf der Bundesstraße 33. Zwischen Steinach und Biberach-Süd an der Bundesstraße 415 befinden sich Personen auf der Fahrbahn. Hier solltet ihr besonders aufpassen. Gute Fahrt!
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2: Jetzt in der Nacht haben wir in Freiburg und ganz Südbaden nur wenige Wolken am Himmel. Es bleibt trocken und die Nachttemperaturen gehen auf 12 bis 22 Grad zurück. Der Wind bleibt schwach und weht aus Nordwesten. Gegen Morgen sind keine neuen Niederschläge zu erwarten. Aktuell in Schallstadt und Stein jeweils 23 Grad, in Ettenheim 24 Grad. Morgen scheint durchgehend die Sonne und es wird wieder sehr heiß.
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3: Ich bin David Riemer. Die Union hat in einer neuen Umfrage leicht zugelegt, die AfD liegt aber weiter klar vorn. Das geht aus dem aktuellen Sonntagstrend des Instituts INSA für die Bild am Sonntag hervor.
4: Die Union verbessert sich im Vergleich zur Vorwoche um 1 Prozentpunkt auf 22%. Die AfD verliert zwar 1 Punkt, erreicht mit 28% aber weiterhin den höchsten Wert. Dahinter liegen SPD und Grüne mit jeweils 12% gleich auf. Die Linke legt 1 Punkt auf 11% zu und rückt damit an die beiden Parteien heran. FDP und BSW kämen unverändert auf jeweils 4% und würden den Einzug in den Bundestag erneut verpassen. Thomas Bleskin, Nachrichtenredaktion.
3: Nach der rund 12-stündigen Geiselnahme in einem Berliner Supermarkt hat die Polizei die Identität des mutmaßlichen Täters festgestellt. Er soll 29 Jahre alt sein, sagte ein Sprecher der Staatsanwaltschaft. Der Mann soll seit Freitagabend eine Mitarbeiterin eines Supermarktes im Berliner Süden als Geisel genommen haben. Gestern Morgen erfolgte schließlich der Zugriff der Polizei. Die Frau und der 29-Jährige blieben weitestgehend unverletzt. Die Staatsanwaltschaft entscheidet heute, ob der Mann einem Haftrichter vorgeführt wird. Verlorene Pakete, verspätete Briefe oder beschädigte Sendungen. Bei der Bundesnetzagentur sind im ersten Halbjahr fast 36.000 Beschwerden über Post- und Paketdienste eingegangen. Die meisten davon richten sich gegen den Marktführer DHL.
5: Wenn das Paket einfach nicht ankommt oder der wichtige Brief spurlos verschwindet, ärgern sich viele sehr schnell. Aber genau solche Fälle landen inzwischen deutlich häufiger bei der Bundesnetzagentur. Die Deutsche Post hält die höheren Beschwerdezahlen allerdings für wenig aussagekräftig. Grund sei vor allem das neue, deutlich einfachere Meldesystem. Auffällig ist aber auch, nach DHL sorgt vor allem der Paketdienst DPD für viele Beschwerden. Größere regionale Problemfälle hat die Bundesnetzagentur nicht festgestellt. Zoe Tassovali, Nachrichtenredaktion.
3: Noch 2 Siege bis zum großen Titeltraum. Dank Jude Bellingham steht England im Halbfinale der Fußball-WM und kann weiter auf den zweiten Erfolg nach 1966 hoffen. Durch die Tore des Ex-Dortmunders besiegte das Team von Trainer Thomas Tuchel Norwegen mit 2:1 nach Verlängerung. Im Halbfinale trifft England auf den Gewinner der Partie zwischen Argentinien und der Schweiz.
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2: Der Verkehr in Baden-Württemberg läuft aktuell ohne Störungen. Keine Staus oder Gefahren zu melden, freie Fahrt also auf den Straßen. Gute Fahrt!
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3: In Freiburg und ganz Südbaden bleibt die Nacht überwiegend klar. Leichte Wolkenfelder ziehen durch, aber Regen ist nicht in Sicht. Der Wind weht schwach, sodass es ruhig bleibt. Im weiteren Verlauf des Morgens bleibt es trocken und die Wolken lockern weiter auf. Morgen erwarten wir viel Sonne bei hohen Temperaturen und großer Trockenheit. In Löffingen sind es 18 Grad, in Schopfheim 23 Grad und in Tenningen 17 Grad.
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4: Ich bin David Riemer. Das US-Militär hat nach eigenen Angaben in der Nacht erneut Ziele im Iran angegriffen. Laut dem US-Regionalkommando war die Attacke eine Reaktion auf einen Angriff der iranischen Revolutionsgarden auf ein Containerschiff in der Straße von Hormuz. Ein Besatzungsmitglied wird vermisst, das Schiff ist schwer beschädigt. Die Revolutionsgarden sprechen dagegen von Warnschüssen und kündigten an, die Straße von Hormuz bis auf Weiteres geschlossen zu halten. Die Union hat in einer neuen Umfrage leicht zugelegt, die AfD liegt aber weiter klar vorn. Das geht aus dem aktuellen Sonntagstrend des Instituts INSA für die Bild am Sonntag hervor.
5: Die Union verbessert sich im Vergleich zur Vorwoche um einen Prozentpunkt auf 22%. Die AfD verliert zwar einen Punkt, erreicht mit 28% aber weiterhin den höchsten Wert. Dahinter liegen SPD und Grüne mit jeweils 12% gleich auf. Die Linke legt einen Punkt auf 11% zu und rückt damit an die beiden Parteien heran. FDP und BSW kämen unverändert auf jeweils 4% und würden den Einzug in den Bundestag erneut verpassen. Thomas Bleskin, Nachrichtenredaktion.
4: Nach langem Ringen sind Milliardeneinsparungen besiegelt, die zu stabilen Krankenkassenbeiträgen führen sollen. Die Kommunen beklagen absehbare Konsequenzen, vor allem für Krankenhäuser.
6: Den Krankenhäusern drohen durch das Sparpaket zusätzliche Belastungen. Obwohl insbesondere die Landkreise und Städte schon heute Milliarden aufbringen müssten, um ihre Kliniken noch vor der Insolvenz zu bewahren. Das sagte der Präsident des Deutschen Landkreistags, Achim Brötel, den Zeitungen der Funke Mediengruppe. Der Bund kam den Ländern zuletzt noch mit finanziellen Zugeständnissen entgegen, mit rund 550 Millionen Euro für die Krankenhäuser. Wer das am Ende bezahlen soll, ist noch unklar. Aber erstmal sollen die Krankenkassenbeiträge durch die Sparmaßnahmen stabil bleiben. Tine Klimach, Nachrichtenredaktion.
4: Norwegen mit Superstar Erling Haaland hat die Sensation verpasst und ist bei der Fußball-WM ausgeschieden. Die Skandinavier gingen im Viertelfinale gegen England zwar in Führung, die Engländer drehten aber das Spiel durch einen Doppelpack von Jude Bellingham. Am Ende stand es 2:1 nach Verlängerung für das Team von Trainer Thomas Tuchel. Im Halbfinale geht's für die Engländer nun gegen Argentinien oder die Schweiz.
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3: Achtung! Auf der A5 Richtung Karlsruhe. Zwischen Müllheim-Neuenburg und Hartheim-Heitersheim liegt ein totes Tier auf der Fahrbahn. Auf der B27 sowie der B33 zwischen Schaffhausen und Villingen-Schwenningen sind zwischen Donaueschingen-Mittepforen und der Abzweigung nach Bad Dürrheim in beiden Richtungen Personen auf der Fahrbahn. Auch auf der B31a zwischen der A5, Freiburg-Mitte und der Abzweigung nach Bötzingen sind Personen unterwegs. Fahrt dort besonders vorsichtig. Gute Fahrt!
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2: In Freiburg und Südbaden beginnt der Morgen meist klar und trocken, oft mit einer aufgelockerten Wolkendecke. Es bleibt über weite Strecken niederschlagsfrei, während die Temperaturen allmählich weiter ansteigen. Der Wind weht schwach und kommt aus Nordost. In March sind es 17 Grad, in Zell im Wiesental 21 und in Kenzingen 19 Grad. In der Nacht ziehen stellenweise wenige Wolken auf, doch es bleibt überwiegend trocken.
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3: Ich bin David Riemer. Das US-Militär hat nach eigenen Angaben in der Nacht erneut Ziele im Iran angegriffen. Laut dem US-Regionalkommando war die Attacke eine Reaktion auf einen Angriff der iranischen Revolutionsgarden auf ein Containerschiff in der Straße von Hormuz. Die Revolutionsgarden sprechen dagegen von Warnschüssen und kündigten an, die Straße von Hormuz bis auf Weiteres geschlossen zu halten. Die Hausärzte prognostizieren deutliche Einschnitte in der Versorgung durch das Sparpaket für die gesetzliche Krankenversicherung. Wir werden jetzt massive Kürzungsprogramme in den Praxen fahren, das sagte der Vorsitzende des Hausärzteverbands Blumenthal-Bayer im Deutschlandfunk.
4: Die Patienten werden immer älter und dadurch auch immer mehr. Auch die Kosten für Personal und Mieten steigen immer weiter, so der Chef des Hausärzteverbandes Blumenthal-Bayer. Das sei für die Praxen nicht mehr zu schaffen. Auch gäbe es genug Hausärzte, die mit 63 Jahren sagten, wenn das kommt, da habe ich die Schnauze voll. Der Verbandschef sieht mit dem Sparpaket die einzelnen Bereiche unterschiedlich stark belastet. Besonders seien der ambulante Bereich betroffen, aber auch Kliniken. Nicht genug werde bei der Pharmabranche und den Krankenkassen gekürzt. Uli Reitinger, Nachrichtenredaktion.
3: Noch 2 Siege bis zum großen Titeltraum. Dank Jude Bellingham steht England im Halbfinale der Fußball-WM und kann weiter auf den zweiten Erfolg nach 1966 hoffen. Durch den Doppelpack des Ex-Dortmunders besiegte das Team von Trainer Thomas Tuchel Norwegen mit 2:1 nach Verlängerung. Im Halbfinale trifft England auf Argentinien oder die Schweiz. Und der Deutsche Fußballbund und Jürgen Klopp haben einen großen Schritt aufeinander zugemacht. Nach einem Treffen in New York sehen beide Seiten gute Chancen auf eine Einigung.
5: Nach Angaben des DFB wurden bei dem mehrstündigen Gespräch die wesentlichen Eckpunkte eines möglichen Vertrags abgestimmt. Die Verhandlungen sollen in der kommenden Woche fortgesetzt werden. Nach der Mitteilung sind beide Seiten zuversichtlich. Klopp gilt als Wunschkandidat für die Nachfolge von Julian Nagelsmann nach dem frühen WM-Aus der Nationalmannschaft. Bevor der 59-jährige Bundestrainer werden kann, muss allerdings noch sein bis 2029 laufender Vertrag mit Red Bull aufgelöst werden. Jan-Henner Reitze, Sportredaktion.
3: Noch offen ist allerdings eine Einigung mit Klopps Arbeitgeber Red Bull.
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2: Aktuell gibt es keine Staus oder Gefahrenmeldungen in Baden-Württemberg. Alles läuft reibungslos auf den Straßen. Gerne weitersagen. Gute Fahrt.
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4: Innehalten, verweilen und neue Energie tanken. 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
2: Am frühen Morgen startet der Tag in Freiburg und ganz Südbaden mit klarem Himmel und bleibt trocken. Die Temperaturen sind noch frisch. Im Laufe des Tages zeigt sich die Sonne ungestört. Wolken bleiben dünn oder kaum vorhanden. Kein Regen in Sicht. Die Sonne bleibt präsent. Der Wind weht schwach, aber die Trockenheit erhöht die Waldbrandgefahr. In Kirchzarten sind es 20 Grad. In Waldshut-Tee-Ingen und Lahr im Schwarzwald jeweils 22 Grad.
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3: Ich bin Uli Reitinger. Das US-Militär hat nach eigenen Angaben in der Nacht erneut Ziele im Iran angegriffen. Laut dem US-Regionalkommando war die Attacke eine Reaktion auf einen Angriff der iranischen Revolutionsgarden auf ein Containerschiff in der Straße von Hormuz.
4: Ein Besatzungsmitglied wird vermisst. Das Schiff ist wegen eines Feuers und schwerer Schäden nicht mehr fahrbereit. Der Iran erklärte dagegen, Warnschüsse auf ein Schiff abgegeben zu haben, das die maritime Sicherheit gefährdet habe. Die Revolutionsgarden kündigten an, die Straße von Hormuz bis auf Weiteres zu schließen und mit weiteren Attacken zu reagieren, falls die USA erneut angreifen. Nach Angaben des Regionalkommandos ist es bereits die dritte Angriffswelle der USA gegen den Iran in dieser Woche. Eine Entspannung der Lage ist damit vorerst nicht in Sicht. David Riemer, Nachrichtenredaktion.
3: Im vergangenen Monat mit seiner extremen Hitzewelle sind bundesweit so viele Menschen ertrunken wie seit mehr als 20 Jahren in keinem Juni. Nach Angaben der Deutschen Lebensrettungsgesellschaft starben mindestens 99 Menschen. Besonders betroffen waren Männer und junge Menschen. Die Deutsche Lebensrettungsgesellschaft ruft dazu auf, Gefahren am Wasser nicht zu unterschätzen und riskante Aktionen zu vermeiden. Die Union hat in einer neuen Umfrage leicht zugelegt. Die AfD liegt aber weiter klar vorn. Das geht aus dem aktuellen Sonntagstrend des Instituts INSA für die Bild am Sonntag hervor.
5: Die Union verbessert sich im Vergleich zur Vorwoche um einen Prozentpunkt auf 22%. Die AfD verliert zwar einen Punkt, erreicht mit 28% aber weiterhin den höchsten Wert. Dahinter liegen SPD und Grüne mit jeweils 12% gleich auf. Die Linke legt einen Punkt auf 11% zu und rückt damit an die beiden Parteien heran. FDP und BSW kämen unverändert auf jeweils 4% und würden den Einzug in den Bundestag erneut verpassen. Thomas Bleskin, Nachrichtenredaktion.
3: Zum Sport. Dank Jude Bellingham steht England im Halbfinale der Fußball-WM und kann weiter auf den zweiten Erfolg nach 1966 hoffen. Durch die Tore des Ex-Dortmunders besiegte das Team von Trainer Thomas Tuchel Norwegen mit 2:1 nach Verlängerung. Norwegen war in der 36. Minute durch Schjelderup mit 1:0 in Führung gegangen, aber Bellingham drehte das Spiel. Im Halbfinale trifft England auf Argentinien, das sich gegen die Schweiz durchsetzen konnte.
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2: Achtung auf der A5 von Basel Richtung Karlsruhe. Da liegen zwischen Appenweier und Achern Gegenstände auf der Fahrbahn. Auf der A6 von Mannheim Richtung Heilbronn ist ein totes Tier, ein Fuchs, auf dem linken Fahrstreifen zwischen Mannheim-Schwetzingen und Schwetzingen-Hockenheim. Außerdem sind auf der A6 zwischen dem Viernheimer Kreuz und dem Kreuz Mannheim in beiden Richtungen Personen auf der Fahrbahn unterwegs. Bitte hier besonders vorsichtig fahren und etwas mehr Zeit einplanen. Gute Fahrt.
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3: Der frühe Morgen startet in Freiburg und ganz Südbaden klar und trocken. Im Verlauf bleibt es weitgehend sonnig mit nur wenigen Wolkenfeldern aus Richtung der Vogesen. Die Temperaturen steigen und gehen in einen heißen Hochsommertag über. Regen oder Gewitter sind nicht zu erwarten. Mäßiger Wind weht aus Nordosten. Die Hitze hält auch zum Abend an, vereinzelt mit heißen Böen. In Ihringen sind es 20 Grad, in Kandern 16 und in St. Georgen 13.
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4: Ich bin Uli Reitinger. Nach nächtlichen Angriffen des US-Militärs gegen den Iran herrscht in mehreren mit den USA verbündeten Golfstaaten Alarm. In Bahrain ertönten in den frühen Morgenstunden die Warnsirenen. Die Bewohner wurden aufgerufen, einen sicheren Ort aufzusuchen. Die Vereinigten Arabischen Emirate gerieten unter Beschuss. Dort wurden Angriffe mit Raketen und Drohnen abgewehrt, teilte das Verteidigungsministerium mit. In Katar werden die Einwohner aufgefordert, zu Hause zu bleiben und sich von den Fenstern fernzuhalten. Seit 2003 sind in einem Juni noch nie so viele Menschen beim Baden ums Leben gekommen wie in diesem Jahr. Das geht aus aktuellen Zahlen der DLRG hervor. Bundesweit starben mindestens 99 Menschen.
5: 90% der Badetoten im Juni waren Männer, die meisten davon nicht älter als 30 Jahre. Laut DLRG überschätzen junge Männer oft ihre eigenen Fähigkeiten und bringen sich selbst in Gefahr. Häufig sind es unerwartete Strömungen, Temperaturunterschiede, schlechte Schwimmfähigkeiten und Sprünge in zu flache Gewässer, die zum Ertrinken führen. Die DLRG rät deshalb dringend, im besten Fall nicht allein schwimmen gehen, beim Baden auf Alkohol und andere Drogen verzichten und bitte nur bewachte Badestellen nutzen. Jonas Mikolajczak, Nachrichtenredaktion.
4: Ein Tempolimit von 130 auf deutschen Autobahnen könnte jedes Jahr 70 bis 90 Menschenleben retten. Zu diesem Ergebnis kommt eine neue Studie der Björn-Steiger-Stiftung. Demnach würde die Zahl der tödlichen Unfälle auf Autobahnen um bis zu 30% sinken.
6: Weniger Tempo, weniger schwere Unfälle. Genau das ist das Ergebnis dieser Studie. Sollte wirklich ein Tempolimit eingeführt werden, glauben die Forscher nicht, dass Autofahrer deshalb verstärkt auf Landstraßen ausweichen oder häufig im Stau stehen. Im Gegenteil, weil es seltener schwere Unfälle gäbe, könnten Sperrungen und Umleitungen sogar abnehmen. Über ein generelles Tempolimit wird hier in Deutschland schon seit Jahren sehr emotional diskutiert. Das Bundesverkehrsministerium lehnt es allerdings weiter ab. Zoe Tassovali, Nachrichtenredaktion.
4: Zum Sport. Bei der Fußball-Weltmeisterschaft steht jetzt auch das zweite Halbfinale fest. England trifft am Mittwoch auf Titelverteidiger Argentinien. Die Engländer hatten sich durch zwei Tore von Jude Bellingham mit 2:1 nach Verlängerung gegen Norwegen durchgesetzt. Auch das Spiel Argentinien gegen die Schweiz ging mit 1:1 in die Verlängerung. Julian Alvarez und Lautaro Martinez entschieden mit ihren späten Treffern die Partie. Endstand 3:1 für den amtierenden Weltmeister.
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3: Aktuell läuft der Verkehr in Baden-Württemberg ganz entspannt. Es gibt keine Staus oder Gefahrenmeldungen. Gute Fahrt und genießt die freie Strecke. Gute Fahrt!
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8: Warum haben gerissene oder schlaue Menschen es auch mal faustdick hinter den Ohren? Diese Redewendung kommt von einem alten Volksglauben, der besagt, dass Schalk und List in Gestalt von kleinen Dämonen hinter den Ohren sitzen. Besitzt jemand besonders viel davon, hat er dicke Wülste hinter den Ohren. Und wenn diese auch noch so dick wie eine Faust sind, ist dieser jemand ganz besonders gerissen.
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9: Morgens startet Freiburg und ganz Südbaden hell und trocken. Der Himmel ist teils klar und es bleibt niederschlagsfrei. Tagsüber stören einige lockere Wolken den Sonnenschein. Weiterhin bleibt es trocken. Der Wind weht schwach aus nordöstlicher Richtung. Die Hitze bleibt also bestehen. Am Nachmittag klettern die Temperaturen auf bis zu 35 Grad. Auf dem Feldberg auf über 20 Grad. In Ehrenkirchen, Ifringenkirchen und Emmendingen sind es 19 Grad.
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10: Ich bin Uli Reitinger. Das US-Militär hat seine jüngste Angriffswelle gegen den Iran beendet. Die Attacke sei ein Vergeltungsschlag für den Angriff auf ein weiteres Handelsschiff in der Straße von Hormuz gewesen, teilte das US-Regionalkommando mit. Die US-Streitkräfte griffen demnach rund 140 iranische Militärziele an, Raketen- und Drohnenstellungen, Marineeinrichtungen, Munitionslager, Kommunikationsnetze und Küstenüberwachungsstandorte. Der Iran wiederum griff US-Militärbasen in mit den USA verbündeten Golfstaaten und in Jordanien an. Die Waldbrandgefahr in Deutschland nimmt weiter zu. Der Deutsche Wetterdienst erwartet für heute in mehreren Regionen die höchste Warnstufe. Besonders betroffen sind der Südwesten und Teile Berlins.
11: Nach der aktuellen Prognose gilt die höchste Waldbrandgefahrenstufe 5 vor allem entlang der Grenze zu Frankreich, im Süden Baden-Württembergs und für den Berliner Nordosten. In vielen weiteren Regionen, darunter großen Teilen Baden-Württembergs sowie Gebieten in Rheinland-Pfalz, Hessen, Bayern und Brandenburg, wird die zweithöchste Warnstufe erreicht. Der Deutsche Wetterdienst rät deshalb zu besonderer Vorsicht. Offenes Feuer und Rauchen im Wald sollten unbedingt vermieden werden. Thomas Pleskin, Nachrichtenredaktion.
10: Deutschland erlebt die nächste Hitzewelle. Bei der ersten im Juni sind mindestens 99 Menschen beim Baden ertrunken. Das meldet die Deutsche Lebensrettungsgesellschaft. Frage an den Kollegen Jonas Mikolajczak. Auf welche Regeln muss ich achten am Badesee und im Freibad?
12: Gerade wenn es heiß ist, muss man aufpassen. Also auf gar keinen Fall überhitzt ins Wasser springen, sondern sich vorher schrittweise abkühlen. Also zum Beispiel einfach die Arme vorher ins Wasser halten. Man sollte zudem auch nur dort baden, wo es erlaubt oder bewacht ist. Abseits kann es nämlich oft plötzliche und lebensgefährliche Strömungen und Temperaturunterschiede geben. Die DLRG appelliert außerdem vor allem an Jungs und Männer, sie sollen ihre Fähigkeiten realistisch einschätzen und auf riskante Aktionen verzichten. Auch Alkohol und andere Drogen, die sollten beim Badespaß vollkommen weggelassen werden.
10: Jonas Mikolajczak, vielen Dank. Zum Sport. Bei der Fußball-WM ist das Halbfinale komplett. Am Dienstag trifft Frankreich auf Spanien und am Mittwoch bekommt es England mit Argentinien zu tun. Die Engländer setzten sich gegen Norwegen durch einen Doppelpack von Jude Bellingham mit 2:1 nach Verlängerung durch. Titelverteidiger Argentinien gewann gegen die Schweiz mit 3:1 nach Verlängerung. Messi blieb diesmal ohne Tor.
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9: Achtung auf der A5 von Karlsruhe. Richtung Heidelberg. Zwischen dem Dreieck Karlsruhe und Karlsruhe Mitte steht ein kaputtes Auto auf dem Standstreifen. Personen sind auf der Fahrbahn. Auf der A61 von Speyer nach Hockenheim am Dreieck Hockenheim Richtung Heilbronn läuft eine Unfallaufnahme. Auf der A67 von Darmstadt Richtung Mannheim zwischen Gernsheim und Lorsch liegt ein totes Tier auf der Fahrbahn. Gute Fahrt.
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4: Rucksack auf, Tempo runter. Gemeinsam unterwegs, Schritt für Schritt. Pilgern wird für viele zur Auszeit mit Sinn. Genau das zeigt gerade die bundesweite Aktion Pilgern verbindet der Caritas. Wie daraus echte Begegnung entsteht, das ist eins unserer Themen heute. Ich bin Claudia Baderlin. Bis gleich.
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1: Einfach mal raus, Schritt für Schritt den Kopf frei bekommen. Pilgern liegt im Trend und bringt Gleichgesinnte zusammen. Unter anderem bei der bundesweiten Caritas-Aktion Pilgern verbindet geht es um Begegnung zwischen Generationen. Mit dabei das Inklusionsrestaurant Landolin in Mannheim. Als eine der offiziellen Stationen heißt es Pilgerinnen und Pilger zur Einkehr willkommen. Mein Kollege Philipp Rüschen von der katholischen Kirche berichtet.
2: Mehr als 100 Caritas-Einrichtungen fungieren aktuell in ganz Deutschland als offizielle Pilgerstation. Wobei es bei dieser Aktion weniger um das Wandern an sich geht, erklärt die Leiterin des Restaurants Landolin, Ute Bus, liegen doch die wenigsten Stationen an einem klassischen Pilgerweg.
3: Es geht einfach um die Begegnung, ne? Dass man einfach hierher kommt, einen Ort findet, wo man was essen und was trinken kann oder sich auch nur den Stempel abholt und dann kriegt er von mir natürlich auch was zu trinken oder ein Glas Leitungswasser, je nachdem, was gerade für ein Wetter ist. Ne?
2: Wie es sich für richtige Pilger gehört, darf der Eintrag im eigenen Logbuch natürlich nicht fehlen.
3: Genau, die haben so ein klassisches Pilgerbuch, wo ein Stempel reinkommt, Uhrzeit, Datum, ne, und halt den Ort, den schreiben wir immer dann noch mit dazu oder auch noch ein paar liebe Worte, wenn es gewünscht ist.
2: Das Restaurant Landolin bietet aber auch das passende Essen für eine Begegnung.
3: Wir haben natürlich jetzt sommerliche Gerichte wie Wurstsalat, Rindfleischsalat, dann natürlich eine leichte Küche auch, aber auch nach wie vor Schnitzel, schöne Hähnchenbrust, Cordon Bleu und die beste Currywurst Mannheims ist natürlich auch mit auf der Karte.
2: Und das wird alles von einem inklusiven Team zubereitet.
3: Wir arbeiten mit Menschen mit Einschränkungen oder mit besonderen Fähigkeiten, wie ich immer gerne sage. Wir sind insgesamt 10 Mitarbeiter, 5 davon mit Einschränkungen oder besonderen Fähigkeiten.
2: Weitere Informationen zu Pilgern verbindet und wo sich die nächsten Pilgerstationen befinden, gibt es auf der Caritas-Homepage unter dem Menüpunkt Kampagne.

Großereignisse werfen ihre Schatten voraus. Alle, die es lieben zu singen oder einfach nur zuzuhören, kommen nächstes Jahr in Freiburg voll auf ihre Kosten. Dann ist nämlich ein großes Chortreffen geplant. Dazu gleich mehr. Schön, dass wir gemeinsam in diesen Sonntag starten. Bis gleich.

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1: Singen verbindet. Beim großen Treffen in Freiburg kommen 2027 Kinder- und Jugendchöre aus mehreren Ländern zusammen. Ein Wochenende voller Musik und Begegnung. Mehr dazu von meinem Kollegen Dieter Waldraff von der Katholischen Kirche.
2: Es wird ein ganz besonderes Ereignis in Freiburg sein. Für das Festival der Pueri Cantores engagiert sich Kirchenmusiker Frank Hodab aus Achern.
3: Wir sind jetzt ganz stark dabei, Übernachtungen zu klären, da wir bis zu 2.500 Teilnehmende erwarten. Wir sind dabei, das Chorbuch zu erstellen, sodass alle auch mit voller Stimme beim Pueri Festival dann auch singen können.
2: Frank Hodab ist Vizepräsident im Pueri Cantores Verband für das Erzbistum Freiburg. Er freut sich auf das große Ereignis.
3: Wer mal dabei war und auf einem Platz stand und mit 2.500 Kindern und Jugendlichen singen durfte, das ist Gänsehaut pur.
2: Zu den Höhepunkten im Programm werden der Auftakt im Freiburger Stadtgarten, ein Festivaltag im Europapark und ein Galakonzert gehören.
3: Die Hoffnung fliegt uns zu, so auch unser Motto. Und genau so soll es auch sein, die Hoffnung, dass wir eine tolle Stimmung haben werden und dies dann auch in die Diözese und auch darüber hinaus hinausstrahlt, um vielleicht auch in Kirchen, Gemeinden, die eben keinen Kinderchor besitzen, die Erwartung und die Hoffnung nach einem Kinderchor wächst.
2: Ein Jahr bleiben Frank Hodab und den Verantwortlichen im Pueri Cantores Verband noch. Das Treffen der Kinder- und Jugendchöre soll ein echtes Erlebnis im Jubiläumsjahr des Erzbistums Freiburg werden.

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1: Es sind Bilder, die unter die Haut gehen. In Weingarten zeigt eine Ausstellung gemalte Werke von jüdischen und arabischen Kindern aus Israel und Gaza. Zwischen Hoffnung und Alltag. Mein Kollege Philipp Rüschen von der katholischen Kirche weiß mehr.
2: Die 25 ausgestellten Plakate zeigen Bilder über das Leben und die Hoffnung von Kindern in Gaza und Israel. Erdan Baarham hat die Ausstellung organisiert. Eine Sache berührt ihn auf den Bildern ganz besonders.
3: Die unglaubliche Fähigkeit von diesen Kindern, Trauer und Hoffnung oder sogar Freude nebeneinander auszuhalten und zum Ausdruck zu bringen. Auf vielen Bildern sind Tränen und lachende Gesichter oder andere Symbole von Schmerz und von Hoffnung, von Dunkelheit und von Licht.
2: Die Werke der Kinder empfindet der Friedensaktivist und Pädagoge als ein Geschenk.
3: Trotz dem ganzen Schmerz und Gewalt und Trauer, die sie erleben, sie drücken aus eine Hoffnung. Sie haben die Hoffnung nicht verloren, wo wir Erwachsene immer wieder damit zu kämpfen haben, ob uns die Hoffnung verloren geht.
2: Die schnellen Zusagen der evangelischen als auch der katholischen Kirche, die Bilder zu zeigen, haben ihn deshalb auch besonders gefreut.
3: Die zwei Kirchen in Weingarten haben bewiesen, dass es nicht um Kirche geht, sondern um Menschlichkeit. Und die Kirche ist da, aus meiner Sicht auch, um Menschlichkeit zu stärken, nicht in Kämpfe und Konkurrenzen zu gehen, sondern zusammen Schönes und Gutes zu tun.
2: Die Ausstellung Shaping a Hopeful Future ist noch bis Anfang August zu sehen, dienstags bis sonntags jeweils von 9 bis 17 Uhr in der katholischen und evangelischen Kirche in Weingarten, Baden.
1: Soweit Philipp Rüschen von der katholischen Kirche und in der nächsten Stunde wartet hier der Radio Regenbogen Heaven Frühstücksgast. Ich bin Claudia Baderlin und sage Tschüss bis zum nächsten Mal. 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
6: Heute früh erwartet euch in Freiburg und ganz Südbaden klares und trockenes Wetter. Die Sonne zeigt sich den ganzen Tag über überwiegend sonnig und sommerlich heiß. Der Wind weht aus nordöstlicher Richtung und kann zeitweise etwas auffrischen. Regen wird nicht erwartet. In Staufen, im Breisgau, Grenzachwielen und Waldkirch sind es jeweils 23 Grad. Bis zum Abend bleibt es freundlich. Ein Wetterwechsel ist nicht in Sicht. Andotz.
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7: Ich bin Uli Reitinger. Irans Revolutionsgarden haben US-Militärbasen in mit den USA verbündeten Golfstaaten und in Jordanien angegriffen. Wie groß die Schäden sind, ist noch unklar. Das US-Militär griff seinerseits erneut Ziele im Iran an. Laut dem US-Regionalkommando war die Attacke eine Reaktion auf einen Angriff der iranischen Revolutionsgarden auf ein Containerschiff in der Straße von Hormuz.
8: Ein Besatzungsmitglied wird vermisst. Das Schiff ist wegen eines Feuers und schwerer Schäden nicht mehr fahrbereit. Der Iran erklärte dagegen, Warnschüsse auf ein Schiff abgegeben zu haben, das die maritime Sicherheit gefährdet habe. Die Revolutionsgarden kündigten an, die Straße von Hormuz bis auf Weiteres zu schließen und mit weiteren Attacken zu reagieren, falls die USA erneut angreifen. Nach Angaben des Regionalkommandos ist es bereits die dritte Angriffswelle der USA gegen den Iran in dieser Woche. Eine Entspannung der Lage ist damit vorerst nicht in Sicht. David Riemer, Nachrichtenredaktion.
7: Im vergangenen Monat sind bundesweit so viele Menschen ertrunken wie seit über 20 Jahren nicht mehr in einem Juni. Nach Angaben der Deutschen Lebensrettungsgesellschaft starben mindestens 99 Menschen. Besonders betroffen waren Männer und junge Menschen. Die Lebensretter rufen dazu auf, Gefahren am Wasser nicht zu unterschätzen und riskante Aktionen zu vermeiden. Ein Tempolimit von 130 km/h auf deutschen Autobahnen könnte jedes Jahr 70 bis 90 Menschenleben retten. Zu diesem Ergebnis kommt eine neue Studie der Björn-Steiger-Stiftung.
9: Weniger Tempo, weniger schwere Unfälle. Genau das ist das Ergebnis dieser Studie. Sollte wirklich ein Tempolimit eingeführt werden, glauben die Forscher nicht, dass Autofahrer deshalb verstärkt auf Landstraßen ausweichen oder häufig im Stau stehen. Im Gegenteil, weil es seltener schwere Unfälle gäbe, könnten Sperrungen und Umleitungen sogar abnehmen. Über ein generelles Tempolimit wird hier in Deutschland schon seit Jahren sehr emotional diskutiert. Das Bundesverkehrsministerium lehnt es allerdings weiter ab. Zoe Tassovali, Nachrichtenredaktion.
7: Und noch zum Sport. Bei der Fußball-WM steht das komplette Halbfinale fest. Am Dienstag trifft Frankreich auf Spanien und seit ein paar Stunden wissen wir, am Mittwoch bekommt es England mit Argentinien zu tun. Die Engländer setzten sich durch zwei Treffer von Jude Bellingham mit 2:1 nach Verlängerung gegen Norwegen durch. Argentinien gewann gegen die Schweiz mit 3:1 nach Verlängerung.
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6: Achtung auf der Autobahn 5 zwischen dem Rastplatz Fuchsbuckel und Hemsbach. In beiden Richtungen sind mehrere Rehe auf der Fahrbahn unterwegs. In Karlsruhe auf der Karlsbader Straße zwischen Stupferich und der Ausfahrt zur Autobahn 8 bei Karlsbad liegt ein angefahrenes Reh. Auf der Autobahn 61 in Richtung Hockenheim gibt es am Autobahndreieck Hockenheim bei der Überleitung zur Autobahn 6 Richtung Heilbronn einen Stau von 1 Kilometer wegen einer Unfallaufnahme. Plant hier etwas mehr Zeit ein. Gute Fahrt.
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3: Mein heutiger Gast gehört zu den schillernden Vertretern seines Gewerbes, Patrick Ittrich, langjähriger Fußball-Bundesliga-Schiedsrichter. Kürzlich hat er bei Insta sein Karriereende mit vielen Promis gefeiert. Und wir kennen Patrick Ittrich als TV-Fußball-Kommentator, zum Beispiel bei der aktuellen WM. Ja, das ist aber noch nicht alles. Für Demokratie macht er sich stark und er hat gute Gründe dafür. Patrick Ittrich, wie gesagt, ein schillernder Schiri. Und gleich ist er mein Gast. Ich bin Christian Wesau. Ich freue mich drauf.

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1: Tja, alle reden über Fußball, die Fußball-WM, wir irgendwie auch mit einem echten Experten. Aber das ist nicht unser einziges Thema, das sehe ich schon kommen. Patrick Ittrich, langjähriger Bundesliga-Schiedsrichter. Hi.
2: Hi, grüß dich, Christian.
1: Jetzt hast du so viel Bundesliga-Erfahrung gesammelt und wirst deine Karriere aber ja jetzt beenden. Was hat dich denn dazu bewogen? Ich meine, das spürt man ja, dass das eigentlich eine Leidenschaft auch für dich ist und war.
2: Ja, das ist eine unfassbare Leidenschaft. Ich meine, wenn man das seit dem 15. Lebensjahr macht, man 23 Jahre auf der DFB-Liste, 10 Jahre in der Bundesliga, das ist schon auch ein bisschen so eine Art Sucht. Jeder Profisportler, der irgendwann abtritt, der sucht für sich den richtigen Moment und einige schaffen es halt nicht, den richtigen Abspruch zu finden, weil ich kann es auch verstehen, muss ich sagen, weil man will da ja eigentlich gar nicht weg. Das ist ja eine Leidenschaft. Man hat dafür Jahre, teilweise Jahrzehnte darauf hingearbeitet, dass man da ist, wo man ist.
1: Sehr schön gesagt.
2: Und als Schiedsrichter, es ist ja nicht so wie als Fußballer, du bist 18 und kannst in der Bundesliga spielen. Wir durchlaufen jede Liga und sind dann vielleicht mit Ende 20, Anfang 30 in der Bundesliga und haben 15 bis 20 Jahre darauf hingearbeitet. Und dann ist so ein Entschluss, der muss natürlich reifen. Und durch viele Prozesse, ich war in der Saison 24, 25 fast ein Jahr verletzt, ja, konnte ich mich, sage ich mal, so ein bisschen abgewöhnen. Und dann habe ich wieder angefangen und das ist ein Prozess, der dauert länger. Und als die Saison dann begann, habe ich mir gedacht, okay, ich würde eigentlich ganz gerne aufhören. Dann war ich wieder verletzt, dann kommt man wieder rein und dann denkt man, okay, ein bisschen geht noch. Dann unterhält man sich, dann horcht man in sich rein und dann versucht man wirklich den richtigen Zeitpunkt zu finden. Und ich bin wirklich ehrlicherweise ganz glücklich, dass ich den Zeitpunkt jetzt gewählt habe, dass es so gekommen ist.
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3: Schönen Sonntag.

Tja, über sich selbst sagt Patrick Ittrich, er hatte von Anfang an ein Ziel. Das hat er erreicht. Schiedsrichter in der Fußball-Bundesliga werden. Ja. Wir kennen Patrick Ittrich aber auch als TV-Fußballkommentator. Zum Beispiel bei der aktuellen WM. Ja. Aber das ist noch nicht alles. Patrick Ittrich, der ist auch Polizist, macht sich für Demokratie stark. Und seine Karriere vor dem Fußball, die begann eigentlich als Messdiener in der katholischen Kirche. Warum ihn das sehr prägt, auch das klären wir in dieser Stunde. Ich bin Christian Wesau. Ich freue mich drauf.

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1: Viele Jahre als Schiedsrichter in der deutschen Bundesliga unterwegs gewesen. Und jetzt reden wir wieder alle über Fußball. Patrick Ittrich, hi.
2: Hi.
1: Sag mal, die Fußball-WM, ich meine, klar wird die dich beschäftigen. Wenn du Spiele schaust, ne, schaust du tatsächlich anders auf den Schiri?
2: Ja, ich sag dir ganz ehrlich, wenn ich ganz privat auch, sind ja ganz viele Spiele, die ich auch privat schaue, ich kann kaum Spiele schauen, ohne den Schiedsrichter mir anzuschauen.
1: In deiner Karriere hat sich ja sehr viel geändert, Stichwort Videoüberwachung und so, ne? Als du angefangen hast, waren ja die Bedingungen auch noch ganz andere.
2: Ja, ich kenne eigentlich von der Pike auf an alles. Also ich kenne die Holzfahnen, mit denen die Assistenten Abseits angezeigt haben. Dann kamen auf einmal die Piepfahnen. Das heißt also, du hast einen Empfänger gehabt am Oberarm. Der Assistent hat auf den Knopf gedrückt, dann hat es vibriert und gab einen Ton. Da wusstest du, ah, der hebt die Fahne. So, warum, wusste man immer noch nicht, aber du konntest es vermuten. Dann gab es das Headset. Dann haben wir Uhren bekommen mit der Technologie, dass Tore angesagt wurden. Dann gab es den Videoassistenten. Jetzt gibt es Announcements, Freistoßspray kam dazwischen nochmal. Also wir haben so viele technologische Fortschritte gemacht als Schiedsrichter. Das ist schon crazy in Teilen.
1: Ja, jetzt bist du ja auch als Fußballexperte unterwegs, unter anderem auch bei dieser WM wieder, sagen wir es ruhig, für Magenta TV. Ist das schwer, so eine Situation dann anders einschätzen zu müssen, als wenn du auf dem Spielfeld als Schiri stehst? Das musst du ja doch sehr schnell auch ein Bild haben und dann loslegen als Experte.
2: Das Ganze hat zwei große Problematiken. Einmal, in Teilen die Schiedsrichter, die auch bei der EM pfeifen, es ist jetzt dieses Jahr nur einer, aber das sind ja auch meine Kollegen und Kolleginnen. Ja. Wenn die dann einen Fehler machen, ja, dann musst du diesen Fehler ja auch benennen, sonst brauchst du da gar nicht anfangen. So, das ist die eine Problematik. Und die andere ist, ich habe mir immer gesagt als Schiedsrichter, wenn ich das dann im Fernsehen beurteile, ich will erklären, was dort passiert, weil ich eigentlich alle Situationen, die dort als Schiedsrichter falsch oder richtig gemacht werden, in den meisten Fällen auch selber erlebt habe. Und natürlich kommt es zu Fehlern. Ich habe auch zig Fehler gemacht und dann benennt man die, aber man kann erklären, wie es dazu gekommen ist.
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1: Wir haben Fußball-WM und hier ist ein Fußballexperte, Patrick Ittrich, langjähriger Bundesliga-Schiedsrichter. Du kommentierst als Experte Fußballspiele. Sag mal, warum reden eigentlich so viele Kommentatoren vom Fußballgott? Den hau ich jetzt mal raus. Gibt es sowas für dich?
2: Ja, das ist eine wirklich interessante Frage, weil ich glaube, dass für viele Menschen Fußball der absolute Lebensinhalt ist. Deswegen gehen sie ins Stadion. Sie identifizieren sich mit Vereinen, sie identifizieren sich mit Spielern. Wenn man das kirchlich betrachtet, ist das vielleicht ein schwieriger Ausdruck, jemanden als Gott zu bezeichnen, wenn ich dann nach den 10 Geboten gehen würde.
1: Gibt es die für dich als Schiri, die 10 Gebote, Patrick Ittrich?
2: Gibt es für mich kirchlich gesehen. Also ich bin ja katholisch aufgewachsen. Also ich bin Katholik, weil ich meine Wurzeln in Polen habe. Meine Mutter kommt aus Polen und ich bin in der Kirche, ich bin getauft worden, Kommunion, Firmung. Ich war als Messdiener tätig, also deswegen kenne ich mich mit den 10 Geboten und der Bibel eigentlich relativ gut aus. Natürlich nicht im Detail, aber deswegen trenne ich da immer ganz gerne zwischen Fußball und der Kirche.
1: Ja, was eine Karriere. Messdiener und Schiedsrichter haben nicht viele gemeinsam gemacht, glaube ich.
2: Ich glaube auch nicht.
1: Hängt das damit zusammen, dass du auch immer ein bisschen soziales Engagement für dich wählst? Du engagierst dich zum Beispiel für Projekte zur Demokratie.
2: Wir haben so viel mittlerweile durch soziale Medien, durch Menschen, die uns auch nichts Gutes wollen, so viel Schwierigkeiten. Und da muss man sich dafür einsetzen, weil das ist unser höchstes Gut. Und ich bin ja nur, wie gesagt, Polizeibeamter und auch Schiedsrichter, ist die Neutralität natürlich an erster Stelle. Ja. Aber ich bin schon der Meinung, dass man das sagen darf und sagen sollte und da auch für einstehen sollte. Das ist ganz, ganz wichtig.
1: Wow. Patrick Ittrich, langjähriger Fußballschiedsrichter in der deutschen Fußball-Bundesliga. Danke, dass wir plaudern können. Mehr Infos und Promis, die gibt's auch online unter erw-mediathek.de. Ich bin Christian Besau. Bis dann.

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7: Eieiei, es bleibt so heiß und es ist heute auch wieder heiß. Die Höchsttemperaturen so um die 35 Grad und es sind einfach gar keine Gewitter in Sicht. Es herrscht ganz extreme Busch- und Waldbrandgefahr. Also auf gar keinen Fall irgendwie mit dem Grillen rummachen oder irgendwelche Zigaretten doof rauswerfen. Morgen am Montag weiter Hitzewelle, 35 Grad und es bleibt einfach von Dienstag bis Donnerstag bei extremer Hitze 37 Grad und es bleibt auch trocken.
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8: Ich bin Uli Reitinger. Der Iran-Krieg ist wieder in vollem Gange. Das US-Militär hat nach eigenen Angaben rund 140 iranische Militärziele mit Präzisionsmunition angegriffen, darunter Raketen- und Drohnenstellungen, Marineeinrichtungen, Munitionslager, Kommunikationsnetze und Küstenüberwachungsstandorte. Der Iran hat die Straße von Hormuz erneut gesperrt und US-Militärbasen in mehreren Golfstaaten und in Jordanien angegriffen. Seit 2003 sind in einem Juni noch nie so viele Menschen beim Baden ums Leben gekommen wie in diesem Jahr. Das geht aus aktuellen Zahlen der Deutschen Lebensrettungsgesellschaft hervor. Demnach starben bundesweit mindestens 99 Menschen.
9: 90% der Badetoten im Juni waren Männer, die meisten davon nicht älter als 30 Jahre. Laut DLRG überschätzen junge Männer oft ihre eigenen Fähigkeiten und bringen sich selbst in Gefahr. Häufig sind es unerwartete Strömungen, Temperaturunterschiede, schlechte Schwimmfähigkeiten und Sprünge in zu flache Gewässer, die zum Ertrinken führen. Die DLRG rät deshalb dringend, im besten Fall nicht allein schwimmen gehen, beim Baden auf Alkohol und andere Drogen verzichten und bitte nur bewachte Badestellen nutzen. Jonas Mikolajczak, Nachrichtenredaktion.
8: Die Waldbrandgefahr nimmt weiter zu in Deutschland. Der Deutsche Wetterdienst erwartet für heute in mehreren Regionen die höchste Warnstufe. Besonders betroffen sind der Südwesten und Teile Berlins.
10: Nach der aktuellen Prognose gilt die höchste Waldbrandgefahrenstufe 5 vor allem entlang der Grenze zu Frankreich, im Süden Baden-Württembergs und für den Berliner Nordosten. In vielen weiteren Regionen, darunter großen Teilen Baden-Württembergs sowie Gebieten in Rheinland-Pfalz, Hessen, Bayern und Brandenburg, wird die zweithöchste Warnstufe erreicht. Der Deutsche Wetterdienst rät deshalb zu besonderer Vorsicht. Offenes Feuer und Rauchen im Wald sollten unbedingt vermieden werden. Thomas Pleskin, Nachrichtenredaktion.
8: Zum Sport. Bei der Fußball-Weltmeisterschaft stehen die letzten 4 Mannschaften fest. Im ersten Halbfinale spielen am Dienstag Frankreich und Spanien gegeneinander. Am Mittwoch trifft England auf Titelverteidiger Argentinien. Die Engländer haben Norwegen mit 2:1 nach Verlängerung besiegt, durch 2 Tore von Jude Bellingham. Auch Argentinien musste gegen die Schweiz in die Verlängerung. Am Ende gewann das Team von Lionel Messi mit 3:1.
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7: Um 9:03. Vorsicht auf der 8, Karlsruhe, Stuttgart. Bei der Einfahrt Leonberg West steht ein kaputtes Auto. Auf der A61 Speyer-Hockenheim gibt's am Dreieck-Hockenheim bei der Überleitung zur A6 einen Unfall. Der wird gerade aufgenommen, dadurch staut sich's. Im Kreis Lörrach zwischen Binzen und Fischingen, da liegt ein Fuchs auf der Fahrbahn. Und es wird geblitzt in Eppelheim in der Schulstraße und in Rastatt in der Markgrafenstraße. Habt ihr noch was? Dann schickt uns doch bitte eine Sprachnachricht 08000 34 35 36. Allen unterwegs, gute Fahrt.
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7: Das stimmt schon mal und wir starten vor dem Quizzen einfach mal durch und zwar mit einem Hammer-Sommer-Hit, Kalche Candela. Hammer. Schönen Sonntag.
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0: Thema.
1: Ich finde, der klingt einfach nach guter Laune. Felix Hirn und Pride.
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1: So, meine Lieben, es ist 21:15. Es wird ein Sonntag, der mal wieder zum Dahinschmelzen ist. So um die 35 Grad. Natürlich kann man rausgehen an den Badesee. Ihr könnt euch schon mal euer Handtuch hinlegen, damit euch nachher den Platz keiner wegnimmt. Oder ihr bleibt einfach zu Hause und genießt ein bisschen Schatten. Und uns, Radio Regenbogen, denn bei mir, da könnt ihr ja wieder mitquissen. So, ihr wisst schon Bescheid, diese existenziellen Fragen des Lebens herausfinden. Ohne die Antworten kriegen wir es gar nicht hin. Was glaubt ihr denn? Wie nennt man eine männliche Katze, die schief singt? Wie nennt man eine männliche Katze, die schief singt? Falls ihr da eine Idee habt, klingelt einfach mal durch an unsere Hotline 08000 34 35 36. Selbstverständlich gibt's was zu gewinnen. Und zwar sowas von hundertprozentig. Die Radio Regenbogen Sonntagschallenge Champions Urkunde. Wie nennt man eine männliche Katze, die schief singt? Ich bin Astrid Jacobi. Ich freue mich auf eure Antworten und auf

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2: Um eine Minute nach 11:30 Vorsicht auf der B35 bei Gondelsheim zwischen der Brettener Straße und dem Ortsausgang. Da liegt ein Tier auf der Fahrbahn. Der Kreis Waldshut am Eisbuck zwischen München und Abzweig nach Lembach wird ein Unfall aufgenommen. Und die A8 Karlsruhe-Stuttgart, hier 6 Kilometer stockender Verkehr zwischen Pforzheim Nord und Süd. Geblitzert in Firnheim in der Heidelberger Straße und in Baden-Baden. Ich habe gerade Fremdgehstraße gelesen. Was für Quatsch. Es wird auch in Baden-Baden in der Fremersbergstraße geblitzt. Habt ihr noch was gesehen? Dann schickt uns doch bitte eine Sprachnachricht. 08000 34 35 36. Ich bin Astrid Jacobi. Gute Fahrt, ihr Lieben.
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0: Ich finde ja, bei dem Namen kannst du schon nichts falsch machen, ne? Olivia Rodrigo, Drop Dead, ein neuer Hit bei uns.
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0: Und da fragen wir uns momentan, wie man es nennt, wenn eine männliche Katze schief singt. Jetzt habe ich die Daniela in der Leitung. Daniela, wo kommst du her?
3: Aus Calw.
0: Und was machst du heute an diesem scheiße heißen Sonntag?
3: Oh, wir gehen mit dem Hund spazieren und machen noch eine Fahrradtour.
0: Okay. Ist euch da 35 Grad nicht ein bisschen zu warm?
3: Wir fahren durch den Wald, da ist schattig.
0: Und mit einem E-Bike, gibst du?
3: Ja, genau.
0: Da kann es dann ruhig warm sein. Ich bin neulich auch mal eins gefahren. Das ist dann schon ein bisschen entspannter, ne?
3: Das stimmt, in der Tat.
0: Okay, meine Liebe, was glaubst du denn? Ich habe ja vorhin eine Frage gestellt. Wie nennt man es, wenn ein männlicher Kater total schräg singt?
3: Das ist die Katastrophe.
0: Die Katastrophe, natürlich. Bist du gleich drauf gekommen?
3: Ja, ein bisschen mit Hilfe.
0: Es haben ganz viele angerufen, ganz viele haben gesagt, Katerstimmung ist ja auch nicht schlecht, aber die Katastrophe passt beim Singen ein bisschen besser, ne?
3: In der Tat, ja.
0: Mein Liebe, du fährst nicht nur durch den Wald, du hast nicht nur ein E-Bike, du bekommst jetzt auch noch die Radio Regenbogen Sonntags-Challenge Champions-Urkunde. Glückwunsch, dein Tag ist gerettet.
3: Vielen Dank, vielen Dank.
0: So gerne geschehen. 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

0: Zusammen mit Aura Dione hier bei uns, Friends. Gleich bei mir. Ed Sheeran's Azizam. Außerdem gibt's Austies. Und jede Menge Energie. Und überhaupt, bei uns gibt's die beste Musik. 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
4: Warum nennen wir eine Sache, die einen schönen Augenblick trübt, auch einen Wermutstropfen? Der Ursprung dieser Redewendung liegt im Geschmack des Wermutkrautes, auch als bitterer Beifuß bekannt. Das Wermutkraut wird schon seit der Antike als Heilpflanze verwendet und hat eine hohe Konzentration an Bitterstoffen. Schon wenige Tropfen in einem Getränk verleihen einen unangenehmen, bitteren Beigeschmack.
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0: Das ist schon scheiß heiß, kann man einfach nicht anders sagen. Heute die Höchsttemperaturen. Sekunde, ich muss mich mal räuspern. Ich habe den Frosch im Hals woanders hingeschickt zum Spielen. Heute so um die 35 Grad, das ist schon verrückt, die Temperaturen. Und wenn ihr jetzt sagt, das wird ja jetzt mal irgendwann mal wieder ein Ende haben, diese Hitzewelle. Nee, nicht wirklich, meine Lieben. Die Höchsttemperaturen morgen zum Beispiel ebenfalls um die 35 Grad. Dienstag bis Donnerstag besteht die Trockenheit und die Hitze weiter bei 32, streckenweise sogar 37 Grad. Und bei dieser Trockenheit muss man wirklich immer wieder erwähnen, extrem hohe Busch- und Waldbrandgefahr. Und da auf gar keinen Fall irgendwie doof grillen oder Zigaretten irgendwo doof rauswerfen. Das wäre toll.
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6: Ich bin Uli Reitinger. Die USA und der Iran überziehen sich wieder gegenseitig mit Angriffen. Das US-Militär hat nach eigenen Angaben rund 140 iranische Militärziele mit Präzisionsmunition angegriffen, darunter Raketen- und Drohnenstellungen, Marineeinrichtungen, Munitionslager, Kommunikationsnetze und Küstenüberwachungsstandorte. Der Iran hat die Straße von Hormuz erneut gesperrt und US-Militärbasen in mehreren Golfstaaten und in Jordanien angegriffen. Die notorische Unpünktlichkeit der Bahn nervt viele. Schuld daran ist unter anderem das vernachlässigte Schienennetz. Verkehrsminister Patrick Schnieder sieht aber auch den Bahnkonzern selbst in der Pflicht. Dieser müsse seine eigenen Abläufe optimieren, sagte Schnieder der deutschen Presseagentur.
7: Allein Investitionen machen die Bahn nicht pünktlicher. Der Konzern muss auch intern schneller werden, sagt Schnieder. Wenn etwa die Zeit knapp wird, einen Zug zu reinigen, weil dieser Verspätung hatte, dann müsse auf die Schnelle der Personaleinsatz verstärkt werden, um ihn wieder pünktlich auf die Schiene zu schicken. Im Juni waren gerade mal noch die Hälfte der Fernzüge pünktlich. Tanja Wagner, Nachrichtenredaktion.
6: Deutschland erlebt die nächste Hitzewelle. Bei der ersten im Juni sind mindestens 99 Menschen beim Baden ertrunken. Das meldet die Deutsche Lebensrettungsgesellschaft. Frage an den Kollegen Jonas Mikulajczak. Auf welche Regeln muss ich achten am Badesee und im Freibad?
8: Gerade wenn es heiß ist, muss man aufpassen. Also auf gar keinen Fall überhitzt ins Wasser springen, sondern sich vorher schrittweise abkühlen. Also zum Beispiel einfach die Arme vorher ins Wasser halten. Man sollte zudem auch nur dort baden, wo es erlaubt oder bewacht ist. Abseits kann es nämlich oft plötzliche und lebensgefährliche Strömungen und Temperaturunterschiede geben. Die DLRG appelliert außerdem vor allem an Jungs und Männer, sie sollen ihre Fähigkeiten realistisch einschätzen und auf riskante Aktionen verzichten. Auch Alkohol und andere Drogen, die sollten beim Badespaß vollkommen weggelassen werden.
6: Jonas Mikulajczak, vielen Dank. Die Feuerwehren dringen auf mehr Investitionen in Fahrzeuge und Technik, um noch besser gegen Feuer in Wäldern und im Gelände gewappnet zu sein. Wir laufen noch immer hinterher, insbesondere Spezialfahrzeuge könnten wir mehr gebrauchen, sagte der Präsident des Deutschen Feuerwehrverbands Karl-Heinz Banse der Deutschen Presseagentur. In den letzten Jahren sei allerdings schon sehr viel angeschafft worden. Die Waldbrandgefahr steigt derzeit wieder wegen der anhaltenden Trockenheit.
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0: Ich komme gar nicht drüber weg, dass 99 Menschen im Juni ertrunken sind. Menschenskinder, passt auf euch auf, wenn ihr baden geht. Achtung, auf der A5, und zwar Heidelberg-Karlsruhe, zwischen Heidelberg-Schwetzingen und der Raststätte Hartwald, liegt Zeugs auf dem rechten Fahrstreifen. Auch Zeugs auf der A81 von Stuttgart Richtung Karlsruhe, zwischen dem Kreuz Stuttgart und dem Rastplatz Sommerhofen. Dann gehen wir in den Kreis Waldshut am Eisburg zwischen München und dem Abzweig nach Lembach. Da wird ein Unfall aufgenommen. Und auf der A8, und zwar Karlsruhe-Stuttgart, zwischen Pforzheim-West und Süd, 8 Kilometer stockender Verkehr. Blitzer gibt's auch für euch in Bruchsal in der Kammerforststraße und in Neuenburg am Rhein wird in der Saarengrünstraße geblitzt. Habt ihr noch was? Seid so nett, schickt uns eine Sprachnachricht 08000 34 35 36. Allen unterwegs, gute Fahrt!
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0: Und da habe ich gleich wieder wunderbare Tickets für euch. Und ich sag mal so, es hat was mit Eis zu tun. Und das tut heute ja ganz gut. Schön, dass ihr bei mir seid.
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0: Der Mann ist einfach eine Legende. Mittlerweile ist Rod Stewart 81 Jahre alt und momentan auf großer US-Tour unterwegs und er klingt wirklich jeden Tag fantastisch. Fasziniert mich.
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0: So, und ich glaube, alles, was mit Eis zu tun hat, hört sich heute bei 35 bis 37 Grad auch ganz gut an. Und ich habe euch ja versprochen, ich habe tolle Tickets und zwar für die Eiskönigin, für das Musical in Stuttgart. Prinzessin Elsa wird mit ihren eisigen Kräften geboren. Sie muss lernen, ihre Fähigkeiten zu kontrollieren, bevor sie andere damit in Gefahr bringt und das Königreich Arendelle im ewigen Winter gefangen bleibt. Alleine die Geschichte klingt ja schon irgendwie sweet, oder? So, und zwei Tickets für die Eiskönigin beim Musical in Stuttgart habe ich für euch, wenn ihr mit mir Buchstabensuppe kocht. Astrids Anagramm löst. Also, so heißt sie mich eigentlich. Ich gebe euch wie immer ein Wort vor und das Wort ist in dem Fall passend. Ich bin immer so glücklich, wenn ich was Passendes finde. Eispanzer. Nehmen wir mal das Wort Eispanzer. Und jetzt heißt es das Anagramm lösen. Sprich, jeden einzelnen Buchstaben nehmen, durcheinander schütteln und wenn dann irgendwie mal ein neues, sinnvolles Wort rauskommt, dann heißt es hier anrufen 08000 34 35 36. Buchstabensuppe kochen, Anagramm lösen mit dem Wort Eispanzer. Für zwei Tickets fürs Musical Eiskönigin in Stuttgart. Radio Regenbogen ist hier. Schönes Wochenende.

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4: Um 12:30 die A81 Singen Stuttgart zwischen Böbling-Sindelfingen und Sindelfingen-Ost wird ein Unfall aufgenommen. Vorsicht in Neustadt an der Weinstraße zwischen dem Kreisverkehr am Bahnhof und Abzweig nach Diedesfeld. Ein Unfall mit Verletzten, die Straße ist gerade gesperrt. Im Kreis Waldshut am Eisburg zwischen Münchingen und Abzweig nach Lembert auch ein Unfall. A5 Karlsruhe-Heidelberg zwischen Kronau und Waldorf-Wiesloch 7 Kilometer Stau. Auf der 8 Stuttgart-Karlsruhe zwischen Heimsheim und Pforzheim-Ost 4 Kilometer stockend. Auf der 8 Karlsruhe-Stuttgart zwischen Pforzheim-West und Süd 6 Kilometer stockender Verkehr. Es wird auch noch geblitzt in Wilhelmsfeld in der Johann-Wilhelm-Straße und in Reutlingen in der Konrad-Adenauer-Straße. Danke, Marc, dass du uns angerufen hast und die Info geschickt hast. Falls ihr noch was gesehen habt, schickt uns gerne eine Sprachnachricht 08000 34 35 36. Ich bin Astrid Jacobi. Gute Fahrt, ihr Lieben.
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0: Drive Safe, neuer Hit bei uns. Kann ich mich nur anschließen. Fahrt vorsichtig.
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0: So, Diana aus Obrichheim habe ich jetzt an der Strippe. Es geht ja um 2 Tickets für das Musical in Stuttgart für die Eiskönigin. Jana, was machst du denn gerade?
3: Wir sitzen im Auto tatsächlich. In Freiburg übers Wochenende und fahren jetzt heim.
0: Bei euch alles staufrei?
3: Bis jetzt.
0: Wo seid ihr denn unterwegs?
3: Wir sind gerade tatsächlich erst kurz nach Freiburg, aber bei Corona haben wir gehört, ist schon Stau.
0: Genau, hast du gerade eben von mir gehört, ne?
3: Genau.
0: Gut, dann hoffe ich, dass das staufreier weitergeht. Hör mal, ich habe ja 2 Tickets für das Musical. Mit wem würdest du da hingehen?
3: Ich würde mit meiner Tochter hingehen. Die hatte nämlich Geburtstag und die hat sich das gewünscht.
0: Ach, wie cool. Wie alt wird die denn?
3: Die wird 9.
0: Ach, das ist so ein klassisches Alter für die Eiskönigin, oder?
3: Super, ja. Ich freue mich total.
0: Hör mal, ich habe ja ein Wort vorgegeben. Das Wort war Eispanzer. Wie konntest du denn Astrids Anagramm lösen?
3: Ja, ich war erst ein bisschen auf dem Holzweg. Ich muss sagen, mein Mann hat mir geholfen. Ich habe kleine Wörter gebildet, dann sagt er, nee, das muss alles in eins.
0: Das stimmt.
3: Und dann haben wir ein bisschen geknobelt und dann sind wir auf Spazieren.
0: Spazieren, wunderbar. Und damit gehst du mit deiner Tochter zur Eiskönigin nach Stuttgart.
3: Oh,
0: Glückwunsch.
3: Super, vielen, vielen Dank.
0: So gerne Prima. Geschehen. Wie heißt du, die Kleine?
3: Die heißt Annalena.
0: So, Annalena, Radio Regenbogen, grüß dich. Deine Mama hat alles richtig gemacht. Du gehst zur Eiskönigin und bald ist die Mama auch wieder zu Hause.
3: Toll, ja, super. Vielen, vielen Dank.
0: Gerne, fahrt vorsichtig. Radio Regenbogen ist hier. Euch ein schönes Wochenende mit uns.

habt einen schönen Sonntag mit uns. Radio Regenbogen ist hier. 4:04 ist es mittlerweile. Und gleich habe ich Robin Schulz für euch. Million Good Reasons in der nächsten halben Stunde mit dabei. Außerdem gibt's einen Hammer-Sommersong. Oh, der klingt schon nach Meer.

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3: Jo, das ist Hochsommer und zwar vom Allerfeinsten. Bis zu 37 Grad kriegen wir heute Nachmittag. Und übrigens, ich habe neulich gelesen, man soll unbedingt Vögeln auch so Wassernäpfe hinstellen, weil die total leiden unter der Hitze. Ich habe das gemacht, ein Vogel nach dem anderen kommt und trinkt, finde ich total süß. Eben, vielleicht macht ihr es auch, ist wichtig. Vögeln Wasser hinstellen. Morgen am Montag weiter Hitzewelle, 35 Grad und dann mache ich es kurz und knackig. Von Dienstag bis Donnerstag bleibt die Hitze bei uns bei Höchsttemperaturen von um die 37 Grad. Schauer und Hitzegewitter eher selten, deswegen unbedingt aufpassen, Waldbrandgefahr. Nix Brennendes rauswerfen.
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4: Ich bin Uli Reitinger. Der Konflikt um die Straße von Hormuz spitzt sich nach gegenseitigen Angriffen der USA und des Iran erneut gefährlich zu. Bereits zum dritten Mal innerhalb einer Woche bombardierte das US-Militär Ziele entlang der iranischen Südküste. Als Reaktion attackierten Irans Streitkräfte US-Ziele in Jordanien und in den Golfstaaten und erklärten die Meerenge erneut für gesperrt. VW plant einen Großumbau, zehntausende Stellen könnten wegfallen, Standorte sind in Gefahr. In der angespannten Lage versucht Konzernchef Oliver Blume jetzt Hoffnung zu verbreiten. Es gäbe intelligentere Lösungen, als Werke zu schließen, sagte Blume der Bild am Sonntag.
5: Blume beruft sich auf ein laufendes Sparprogramm bei VW. Allein dadurch hätten die Fabrikkosten um durchschnittlich 20% verbessert werden können. Allerdings war der VW-Chef berichten zufolge gerade im Aufsichtsrat mit einem weiteren Sparprogramm gescheitert. Der Betriebsrat hatte Blume bis Freitag ein Ultimatum gestellt. Er sollte der Belegschaft reinen Wein über die Pläne einschenken, die bisher nur aus den Medien bekannt sind. Passiert ist nichts. Angeblich sollen mehr als 100.000 Stellen gestrichen und die Werke in Hannover, Emden, Zwickau sowie Audi in Neckarsulm geschlossen werden. Tanja Wagner, Nachrichtenredaktion.
4: Ein Tempolimit auf deutschen Autobahnen könnte einer Studie zufolge die Zahl der Unfallopfer um bis zu 90 pro Jahr senken. Bei einer Maximalgeschwindigkeit von 130 km/h wären es 25-30% weniger Getötete auf Bundesautobahnen, heißt es von der Björn Steiger Stiftung. Das seien zwar nur rund 3% aller Unfalltoten, für eine Einzelmaßnahme sei das jedoch eine beachtliche Wirkung, heißt es. Zum Tennis. Alexander Zverev steht erstmals im Finale von Wimbledon. Der Hamburger trifft heute Nachmittag auf den Weltranglistenersten Jannik Sinner aus Italien.
6: Mit einem Sieg wäre Zverev der erste deutsche Wimbledon-Champion seit Michael Stich 1991. Im Halbfinale hatte er sich souverän in drei Sätzen gegen den Briten Arthur Ferry durchgesetzt. Für Zverev wäre es nach seinem Triumph bei den French Open vor gut einem Monat bereits der zweite Grand-Slam-Titel in diesem Jahr. Allerdings spricht die jüngste Bilanz für Sinner. Die vergangenen 9 Duelle gegen den Südtiroler hatte Zverev allesamt verloren. Thomas Pleskin, Sportredaktion.
4: Los geht's um 17 Uhr. Prime Video überträgt das Spiel gratis, also auch für Tennisfans, die die Streaming-Plattform nicht abonniert haben.
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3: Es ist 2:01, die A81, und zwar Singen Stuttgart. Zwischen Böblingen-Sindelfingen und Sindelfingen-Ost wird ein Unfall aufgenommen. A5 Karlsruhe-Heidelberg. Zwischen Gronau und Waldorf-Wiesloch gibt's 7 Kilometer Stau. Auf der A8 Stuttgart-Karlsruhe zwischen Halmsheim und Pforzheim-Ost 4 Kilometer stockend und die A8, und zwar Karlsruhe-Stuttgart, also einfach die Gegenrichtung, hier 6 Kilometer stockend. Geblitzt wird in Mannheim in der Kurpfalzstraße und in Seebach in der Allerheiligenstraße. Da dürfte ich nicht wohnen. Habt ihr noch was? Dann schickt uns doch bitte eine Sprachnachricht 08000 34 35 36. Allen unterwegs, gute Fahrt!
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3: Und wer von euch mit der Family, mit den Kids am Wochenende gerne mal was Tolles unternimmt, sollte unbedingt bei mir bleiben. Ich hab gleich was für euch.
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7: 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Ja.

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0: Neuer Hit bei uns, wunderbar, Need Your Love, One Republic.
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0: Also ich habe ja gesagt, so Familien, die super gerne mal mit den Kiddies einen Ausflug machen, sind jetzt bei mir total richtig aufgehoben. Ich habe nämlich Tickets und zwar für die Sommerrodelbahn und den Kletterwald Erlebnishöhe Wald Michelbach. Ich habe mir das mal angeguckt, da gibt's eine mega Rodelbahn und da hätten wir 10 Fahrten für Erwachsene und 10 sogar für Kinder. Und ihr könntet auch in den Cleverwald, genau, geht doch mal in den Cleverwald. Könnte auch sein, dass es Kletterwald heißt. Und da könnt ihr 3 Stunden mit den Kiddies klettern. Und es macht echt auch den Großen mega viel Spaß. Ich habe das neulich mal gemacht. Ist schon toll. So, und diese Tickets für die Erlebnishöhe Wald-Michelbach, die bekommt ihr dann, wenn ihr Buchstabensuppe kocht, Astrids Anagramm löst. Ich gebe ein Wort vor. Ich habe mal geguckt, das gibt's schon, aber es wird nicht unbedingt oft benutzt. Ist mir jetzt aber auch wurscht, weil das Ergebnis passt unheimlich gut. Ich gebe das Wort Bohrnadel vor. Nehmt das Wort Bohrnadel. So, und jetzt heißt's, sämtliche Buchstaben dieses Wortes auseinanderklauben, frisch und neu zusammensetzen. Und wenn ihr dann was habt, was sinnvoll klingt, dann ruft ihr hier an. 08000 34 35 36. Astrids Anagramm lösen mit dem Wort Bohrnadel. Und das für Tickets für die Erlebnishöhe Wald-Michelbach. Übrigens hier bei uns bei Radio Regenbogen.
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4: Um eine Minute nach halb zwei, die A5 Karlsruhe-Heidelberg, 7 Kilometer Stau zwischen Kronau und Waldorf-Wiesloch. Die A8 Stuttgart-Karlsruhe, 4 Kilometer stockender Verkehr zwischen Heimsheim und Pforzheim-Ost. Dann die A8, die Gegenrichtung Karlsruhe-Stuttgart, 6 Kilometer stockend. Und es wird geblitzt in Bruchsal in der Kammerforststraße und in Pforzheim passenderweise in der Pforzheimer Straße. Habt ihr noch was? Dann seid so nett, schickt uns eine Sprachnachricht 08000 34 35 36. Ich bin Astrid Jacobi, gute Fahrt durch den heißen Sonntag.
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0: ist, der Mann hat einfach so viel Soul in der Stimme. Bruno Mars, I Just Might. 14:45.
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0: Und da spielen wir jetzt um Tickets für die Erlebnishöhe Waldmichelbach. Die Lisa habe ich in der Leitung. Bist mit der Family unterwegs. Wo kommt ihr her?
3: Ich komme aus Heiligkreuzsteinach und ich war mit meiner Familie jetzt auf dem Campingplatz. Wir sind auf dem Rückweg gerade im Auto.
0: Oh, wo habt ihr ein Zelt stehen oder einen Wohnwagen? Erzähl.
3: Wir waren im Neckarzimmern. Also gar nicht so weit weg von uns zu Hause eigentlich. Wir sind öfters mal da gerade für übers Wochenende. Das ist nur eine Dreiviertelstunde entfernt. Und da ist es ganz praktisch, weil ein Schwimmer dabei ist und die Kinder da schwimmen können.
0: Die Kids lieben Zelten, oder?
3: Auf jeden Fall, ja. Das ist echt was Tolles mit Kindern.
0: Und ich bin mir sicher, dass es die Kids auch lieben würden, zur Sommerrodelbahn und zum Kletterwald in der Erlebnishöhle Waldmichelbach zu gehen, stimmt's?
3: Das stimmt auf jeden Fall. Die haben gerade schon die Daumen gedrückt, die sitzen beide hinter mir und fiebern mit. Jubelt mal, wir haben vielleicht gewonnen!
0: Yeah! Ich habe mir ein Wort vorgegeben, das Wort war Bohrnadel. Was hast du bei Astrids Anagramm herausbekommen?
3: Wir haben das Wort Rodelbahn rausbekommen und ich habe einfach 1:1 zusammengezählt und dachte, das könnte doch passen. Mit der Location und dem Wort, also ja.
0: Ich bin ganz stolz, dass ich ein Wort gefunden habe, wo man Rodelbahn draus machen kann.
3: Ja, Wahnsinn. Yay!
0: Und damit
3: der Kleine guckt ganz verdutzt.
0: Ja, das glaube ich. Damit darf aber die ganze Family zur Erlebnishöhle Waldmittelbach 10-mal Fahrten für Erwachsene bei der Sommerrodelbahn. 10-mal die Kids,
3: ja, cool.
0: Und ihr dürft auch noch in den Kletterpark. Glückwunsch!
3: Oh, super, ja! Supi!
0: Die werden ihren Spaß haben, da bin ich mir sicher. Radio Regenbogen ist hier. Starten wir mal ein bisschen sanfter durch mit Beyoncé und Halo. Nicht so viel bewegen ist ja bei den Temperaturen gar nicht so schlecht. Schönen Sonntag.

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0: super schönen Sonntag. Ich weiß, es ist heiß, es ist 2:03, aber wir kühlen euch ab. Ich denke, was für ein Schwachsinn. Man kann euch nicht mit Songs abkühlen. Das sagt man so gerne als Moderator und es ist einfach völliger Blödsinn. Aber wir spielen euch zu der Hitze geniale Songs. You light me up, Michael Schulte, 5 AM, in der nächsten halben Stunde mit dabei. Dann gibt's einen Sommerhit, den ich sehr liebe. Und ich sehe jedes Mal den Löwen durch den Dschungel tapern. The Lion Sleeps Tonight, auch in der nächsten halben Stunde. Hier bei uns gibt's halt einfach die beste Musik.
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5: Ich habe gerade mal nachgeguckt. Da sind jetzt mittlerweile schon fast überall um die 33, 34 Grad. Wo ist es momentan am heißesten? Natürlich in Freiburg mit 34 Grad, können aber auch noch 35 werden. Es ist ein sehr heißer Sonntag. Ich hoffe, ihr kommt da gut durch. Ja, und genau so geht es einfach weiter. Die Hitzewelle, die bleibt bei uns, die krallt sich bei uns fest. Auch morgen um die 35 Grad, Dienstag bis Donnerstag um die 37 Grad. Es ist vor allem auch sautrocken, also nichts Brennendes rauswerfen. Besteht ganz, ganz hohe Gefahr von Waldbränden.
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6: Ich bin Tine Klimach. Der Iran hat nach eigenen Angaben US-Militärbasen in mehreren Golfstaaten und in Jordanien angegriffen. Zuvor hatten die USA bereits das dritte Mal innerhalb einer Woche Ziele im Iran bombardiert. Auslöser war ein iranischer Angriff auf ein Containerschiff in der Straße von Hormuz.
7: Als Reaktion haben die iranischen Revolutionsgarden nach eigenen Angaben erneut die Straße von Hormuz als gesperrt erklärt. Dies hatte sich bereits im Krieg als mächtiges Druckmittel für die iranische Führung erwiesen. Vermittlerstaaten in der Region sind unterdessen bemüht, die Kriegsparteien wieder auf den diplomatischen Weg zu führen. Gespräche im Oman über die künftige Verwaltung der Meerenge endeten am Samstag zunächst ohne Durchbruch. Aus Teheran, Arne Bentsch.
6: Die notorische Unpünktlichkeit der Bahn nervt viele. Schuld daran ist unter anderem das vernachlässigte Schienennetz. Bundesverkehrsminister Schnieder sieht aber auch den Bahnkonzern selbst in der Pflicht. Dieser müsse seine eigenen Abläufe optimieren, sagte Schnieder der Deutschen Presseagentur.
8: Allein Investitionen machen die Bahn nicht pünktlicher. Der Konzern muss auch intern schneller werden, sagt Schnieder. Wenn etwa die Zeit knapp wird, einen Zug zu reinigen, weil dieser Verspätung hatte, dann müsse auf die Schnelle der Personaleinsatz verstärkt werden, um ihn wieder pünktlich auf die Schiene zu schicken. Im Juni waren gerade mal noch die Hälfte der Fernzüge pünktlich. Und es sei illusorisch zu glauben, dass die Bahnwelt in 2 Jahren wieder in Ordnung sei, so Schnieder. Fortschritte werde es erst nach und nach geben. Tanja Wagner, Nachrichtenredaktion.
6: Feuerwehren in Deutschland fordern mehr Investitionen in Fahrzeuge und Technik, um noch besser gegen Feuer in Wäldern und im Gelände gewappnet zu sein. Deutschland hinke hinterher, besonders Spezialfahrzeuge würden gebraucht, hieß es vom Deutschen Feuerwehrverband. Die Gefahr für Waldbrände steigt derzeit wegen der anhaltenden Trockenheit an. Wie in den Karten des Deutschen Wetterdienstes zu sehen ist, dürfte Mitte der Woche fast im ganzen Land die Warnstufe 4 herrschen, teilweise sogar die höchste Stufe 5. Zum Sport. Alexander Zverev spielt heute Nachmittag ab 17 Uhr um den Wimbledon-Titel. Im Endspiel trifft der Hamburger Tennisprofi auf den italienischen Titelverteidiger und Weltranglisten-Ersten Jannik Sinner. Zverev könnte sich zum ersten deutschen Sieger im Männereinzel seit Michael Stich 1991 küren.
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5: Um 2:02 der Kreis Lörrach, die Kreisstraße zwischen Wittling und Hagen ist gesperrt, da wird ein Unfall aufgenommen. A5 Karlsruhe-Heidelberg zwischen Kronau und Waldorf-Wiesloch, 7 Kilometer Stau. Die A8 Stuttgart-Karlsruhe zwischen Heimsheim und Pforzheim-Ost, 4 Kilometer stockend. In der Gegenrichtung sind es 6 Kilometer stockender Verkehr. Es wird geblitzt in Tuttlingen in der Theodor-Heuss-Allee und in Sinsheim in der Adersbacher Straße. Habt ihr noch was? Seid so nett, schickt uns eine Sprachnachricht 08000 34 35 36. Allen unterwegs, gute Fahrt!
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5: Und da spielen wir gleich noch wahr oder falsch miteinander. Nochmal tolle Tickets für die ganze Family, aber zuvor gibt's einen tollen Sommerhit hier bei mir.
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0: Es ist 14:45. Wisst ihr was? Habt ein sehr, sehr schönes Wochenende mit uns.
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0: Und das könnte ein sehr, sehr schönes Wochenende für Family und Kinder werden. Ich habe nämlich Tickets fürs Märchenparadies in Heidelberg. Das kenne ich übrigens schon, seitdem ich Kind war. Und das ist jetzt nicht gerade vorgestern gewesen. Bin da immer super gerne hin. Aber das hat sich natürlich in den letzten Jahren auch extrem entwickelt. Wahnsinnig viele Spielplätze, Trampolins, ganz, ganz viel zu erleben. Und natürlich immer wieder Märchen im Märchenparadies. Und ihr könnt hin, zwei Erwachsene und so viele Kinder, wie ihr habt, dürfen mitgehen. So. Und wie kommt ihr da dran? Ganz einfach. Ihr spielt jetzt bitte mit mir wahr oder falsch. Das geht super easy. Ihr ruft hier einfach an. Das ist schon mal das Erste. 08000 34 35 36. Und mit einem kleinen bisschen Glück landet ihr hier bei mir im Studio. Und dann erzähle ich euch eine kleine Geschichte. Und ihr bestimmt, stimmt die oder stimmt die nicht? Ist die wahr oder falsch? Wenn ihr richtig liegt, geht's ab ins Märchenparadies. Also jetzt durchklingeln. 08000 34 35.

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5: Um 2:30, da wird ein Unfall aufgenommen, und zwar auf der A81 Singen-Stuttgart zwischen Böblingen-Sindelfingen und Sindelfingen-Ost. Dann auf der A5 Karlsruhe-Heidelberg gibt es zwischen Kronau und Waldorf-Wiesloch 7 Kilometer Stau. Stockenden Verkehr gibt es auf der A8 Stuttgart-Karlsruhe zwischen Heimsheim und Pforzheim-Ost, und in der Gegenrichtung gibt es 6 Kilometer Stau. Geblitzt wird auch, und zwar in Oftersheim in der Luisenstraße und in Neuenburg am Rhein in der Saarengrünstraße. Habt ihr noch was, dann seid so nett, schickt uns eine Sprachnachricht 08000 34 35 36. Ich bin Astrid Jacobi, euch eine gute Fahrt durch den Sonntagnachmittag, ihr Lieben.
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0: Das neue Hit bei uns, Fastboy, Beautiful Life, ist es.
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0: Also ich meinte, es ist ein Beautiful Life, ein schönes Leben. Wir spielen jetzt um Tickets und zwar fürs Märchenparadies in Heidelberg. Zwei Erwachsene und so viele Kinder, wie ihr habt. Ricardo habe ich an der Hotline. Ricardo, wo kommst du her und was machst du?
3: Ich komme aus Freiburg und bin gerade aktuell in der Mittagspause. Hab schon ein bisschen was geschafft und muss später aber nochmal ran.
0: Ich wollte gerade sagen, du schaffst, ich schaffe. Was schaffst du?
3: Gastro.
0: Gastro, oh. Mehr so Futter oder mehr so nur Getränke?
3: Nee, eine Pizzeria.
0: Okay, alles klar. Weil mir ist, also ich habe auch viel in der Gastro geschafft und das mit dem Essen servieren, das war bei mir immer so halb glücklich. Aber Pizza geht ja noch.
3: Pizza geht immer.
0: Bist du Fußballfan?
3: Auch, ja.
0: Ich habe nämlich eine Frage an dich. Und zwar, stimmt es, dass in Peru 468 Babys den Namen Haaland haben und 91 von ihnen wurde sogar der vollständige Name Erling Haaland gegeben? Stimmt das oder stimmt das nicht? Was glaubst du?
3: Boah. ich sage, dass WM jetzt, das müsste eigentlich, ich sage nein.
0: Ach komm, wie viele Kinder hast du?
3: Eine Tochter.
0: Wollen wir jetzt deine Tochter unglücklich machen oder willst du sie glücklich machen?
3: Ich würde sie sehr gerne glücklich machen.
0: Dann denk bitte nochmal nach.
3: Also wenn ich es dann nochmal genauer überlege, würde ich vielleicht doch ja sagen.
0: Wie logisch du überlegt hast. Glückwunsch.
3: Dankeschön.
0: Und damit gehen zwei Erwachsene, sprich du, die Mama und noch ganz viele Kinder, so viele wie ihr habt, ins Märchenparadies nach Heidelberg. Glückwunsch.
3: Oh, super, vielen Dank, das freut mich.
0: So gerne geschehen, aber ich glaube, Ricardo schuldet mir jetzt eine Pizza Margarita. Radio Regenbogen ist hier.

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2: Heute gibt's wieder viel Sonnenschein, wenig Wolken und oh, das ist so herrlich. Es weht ein leichter Wind. 35 Grad sind drin. Morgen dann auch ordentliche Hitze bei 35 Grad und viel Sonnenschein. Und Dienstag sind dann sogar 37 Grad drin. Teilweise gibt es gegen Abend auch kurze Hitzegewitter und ein paar Schauer.
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3: Ich bin Tine Klimach. Der Konflikt um die Straße von Hormuz spitzt sich nach gegenseitigen Angriffen der USA und des Iran erneut gefährlich zu. Bereits zum dritten Mal innerhalb einer Woche bombardierte das US-Militär Ziele entlang der iranischen Südküste. Als Reaktion attackierten Irans Streitkräfte US-Ziele in Jordanien und den Golfstaaten.
4: Raketenstellungen, Munitionslager und andere Ziele bombardiert das US-Militär in Iran nach eigenen Angaben. Allein diese Woche mehr als 300. Als Begründung werden iranische Angriffe auf die Schifffahrt genannt. Der Iran seinerseits greift erneut die Golfstaaten an, in einer der deutlichsten Angriffswellen seit Wochen. Und auch Gespräche über die künftige Verwaltung der Straße von Hormuz enden gestern ohne Durchbruch. Trotz eines Rahmenabkommens der USA und des Irans ist ein klares und baldiges Ende des Kriegs noch immer nicht in Sicht. Johannes Sadek, Kairo.
3: Bundesfamilienministerin Prien will den staatlichen Unterhaltsvorschuss künftig nur noch bis zum 16. Geburtstag von Kindern zahlen. Die Ministerin wolle dazu einen Gesetzentwurf vorlegen, sagte ein Sprecher des Bundesfamilienministeriums. Die Ausgaben für den Unterhaltsvorschuss haben sich seit der Reform 2017 vervierfacht und der Unterhaltsvorschuss habe sich zu einem der größten Kostenfaktoren für die Kommunen entwickelt, hieß es. Ein Tempolimit von 130 auf deutschen Autobahnen könnte jedes Jahr bis zu 90 Menschenleben retten. Zu diesem Ergebnis kommt eine neue Studie der Björn-Steiger-Stiftung. Demnach würde dort die Zahl der tödlichen Unfälle um bis zu 30% sinken.
5: Weniger Tempo, weniger schwere Unfälle. Sollte wirklich ein Tempolimit eingeführt werden, glauben die Forscher nicht, dass Autofahrer deshalb verstärkt auf Landstraßen ausweichen oder häufig im Stau stehen. Im Gegenteil, weil es seltener schwere Unfälle gäbe, könnten Sperrungen und Umleitungen sogar abnehmen. Über ein generelles Tempolimit wird hier in Deutschland schon seit Jahren sehr emotional diskutiert. Das Bundesverkehrsministerium lehnt es allerdings weiter ab. Zoe Tessovali, Redaktion.
3: Eine schlecht ausgerüstete Wanderin aus Baden-Württemberg ist in einem nächtlichen Einsatz von einem Berggipfel geborgen worden. Die 29-Jährige sei auf die knapp 2000 Meter hohe Mondspitze im österreichischen Vorarlberg gestiegen, teilte die Polizei mit. Nach Einbruch der Dunkelheit saß die Frau aber auf dem Gipfel fest, da sie keine Lampe dabei hatte. Sie trug außerdem nur Straßenschuhe und war mit einer kurzen Hose bekleidet.
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2: Fahrt bitte vorsichtig. Pardon, habe ich jetzt auch noch einen Frosch im Hals. Auf der A5 Darmstadt-Heidelberg zwischen Ladenburg und Dossenheim. Ein defektes Fahrzeug steht auf dem Standstreifen und Personen sind auf der Fahrbahn. A5 Karlsruhe-Heidelberg. Hier gibt es zwischen Kronau und Waldorf-Wiesloch aktuell 7 Kilometer Stau. A8 Stuttgart-Karlsruhe. Hier stockt der Verkehr zwischen Heimsheim und Pforzheim-Ost auf 4 Kilometer. Und auf der A8 Karlsruhe-Stuttgart gibt es zwischen Pforzheim-West und Pforzheim-Süd 6 Kilometer stockenden Verkehr. Geblitzt wird auch noch, und zwar in Ludwigshafen, in der Raiffeisenstraße und in Lahr in der Flugplatzstraße. Wenn ihr was gesehen habt, gerne her damit. Einfach Sprachnachricht schicken an die 08000 34 35 36.
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2: Ja, jetzt muss ich erstmal den Frosch hier irgendwie aus dem Hals bekommen. Das mache ich gleich. Und in der Zeit bekommt ihr einen Sommerhit von Flames und Every Time.
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2: Und ich bin Claudi von Mella.

Schönen Sonntagnachmittag wünsche ich euch. Genießt das Wochenende jetzt mit Olivia Rodrigo. Wer sie noch nicht kennt, ist ein junges Mädel aus Amiland. Bekannt bei der jüngeren Generation, war nämlich wie Miley Cyrus damals oder auch Sabrina Carpenter ein Disney-Kinderstar und hat in High School Musical in der Serie mitgespielt. 3 Grammys hat sie mittlerweile schon zu Hause stehen und vielleicht bald noch einige mehr. Ihr drittes Album hat sie jetzt gerade auf den Markt geschossen, heißt You Seem Pretty Sad for Girls So In Love, was so viel bedeutet wie, du schaust aber ziemlich traurig aus dafür, dass du verliebt bist. Und daraus bekommt ihr jetzt Drop Dead, ganz neu, nur hier bei Radio Regenbogen.

0: Habt ein schönes Wochenende und genießt noch richtig schön den Sonntagnachmittag. Kühlt euch so ein bisschen ab. Da reicht manchmal auch schon eine Riesenschüssel mit kaltem Wasser und die Füßchen rein. Dazu bekommt ihr die coolsten Sommerhits. Jetzt mit Michel Tello und Ice Yotchepego.
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3: Um kurz nach 3:30. Fahrt bitte vorsichtig, wenn ihr unterwegs seid. Auf der A5 Darmstadt Richtung Heidelberg zwischen Ladenburg und Dossenheim. Hier steht ein defektes Fahrzeug auf dem Standstreifen und es sind Personen auf der Fahrbahn. A5 Karlsruhe-Heidelberg zwischen Kronau und Waldorf-Wiesloch. Hier staut es sich auf 7 Kilometer. 4 Kilometer Stau gibt's auf der A8 Stuttgart Richtung Karlsruhe. Zwischen Heimsheim und Pforzheim-Ost. Und auf der A8 von Karlsruhe Richtung Stuttgart gibt es zwischen Pforzheim-West und Pforzheim-Süd 6 Kilometer stockenden Verkehr. Geblitzt wird auch noch, und zwar in Ludwigshafen in der Raiffeisenstraße und in Lahr in der Flugplatzstraße. Solltet ihr noch was gesehen haben, dann gerne her damit. Einfach Sprachnachricht schicken an die 08000 34 35 36. Weiterhin wünsche ich euch eine gute Fahrt. Kommt gut an.
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Das war die offizielle Hymne, sich jetzt aus dem Kühlfach ein leckeres Eis zu holen. Einer unserer Sommerhits hier bei Radio Regenbogen. Und wenn ihr mehr davon wollt, klickt einfach mal auf regenbogen.de. Da haben wir für euch extra ein Sommerhit-Radio eingerichtet. Schönes Wochenende wünsche ich euch, ihr Lieben. Genießt es auf der Terrasse, im Garten oder einfach nur im Freibad. Richtig schön entspannen und mal gar nichts tun, ne? Dazu gibt's jetzt Newcomerin Olivia Dean mit ihrem aktuellen Hit So Easy.

Call on Me hier bei Radio Regenbogen. Ein schönes Wochenende euch. Ja, Taylor Swift und Gatte Travis Kelce sind jetzt seit einer Woche glücklich verheiratet und starten dann auch mal die Flitterwochen, ne? Grund für die kleine Verspätung war nämlich eine weitere Hochzeit eines Kumpels von ihm. Für die Flitterwochen sind angeblich richtig tolle Länder geplant, nämlich, Achtung, in Europa, darunter wohl auch ein Inselhopping in Griechenland. Ein kleiner Tipp für alle Swifties. Sobald wir mehr wissen, erfahrt ihr es natürlich sofort hier bei uns. Und hier ist sie jetzt für euch mit ihrem ganz neuen Hit, heißt I Knew It, I Knew You. Hier ist Taylor Swift.

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1: Schönes Wochenende hier bei Radio Regenbogen. Mit der besten Musik geht's gleich weiter. Da habe ich für euch einen Dance-Hit mit am Start. Felix Jähn und Cascada und Boy, You Turn Me. Das und noch viel mehr bekommt ihr gleich nach 16 Uhr.
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1: Bei dem Wetter müsst ihr ein bisschen vorsichtig sein. Es herrscht nämlich Waldbrandgefahr. Ist auch kein Wunder bei den Höchstwerten von 35 Grad heute. Morgen soll es auch so bleiben. Mal Sonne, mal Wolken bei bis zu 35 Grad. Und Dienstag sind dann bis zu 37 Grad drin. Teilweise gibt es gegen Abend auch

0: kurze Hitzegewitter und ein paar kleinere Schauer.
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2: Ich bin Tine Klima. Die Bundesregierung ist zufrieden mit ihren Reformen. Die Mitte liefert, sagt der Kanzler. Von den Ländern kommt dagegen Kritik. Sachsens Ministerpräsident Kretschmer etwa hält die Beschlüsse der schwarz-roten Koalition für unzureichend, um Deutschlands wirtschaftliche Schwäche zu überwinden, wie er der Zeitung Welt sagte.
3: Das Spargesetz für Krankenkassen, die neuen Regeln fürs Heizen und die Rentenreform. Für Kretschmer sind das nur erste Schritte in die richtige Richtung. Noch sei man sehr weit weg von einem Maßnahmenpaket, das wirklich Aufschwung bringt, so der CDU-Politiker. Aber Berlin gelinge es irgendwie nicht, Entscheidungen zu treffen, die dafür notwendig seien. Kretschmer fordert weniger Regulierung, statt immer neue Richtlinien zu schaffen. Zuvor hatte schon Mecklenburg-Vorpommerns Landeschefin Schwesig vor allem die Rentenpläne der Regierungskoalition scharf kritisiert. Tanja Wagner, Nachrichtenredaktion.
2: Irans Revolutionsgarden haben US-Militärbasen in mehreren Golfstaaten und in Jordanien angegriffen. Das US-Militär wiederum hatte zuvor in der Nacht Ziele im Iran angegriffen. Die Attacke sei eine Reaktion auf einen iranischen Angriff auf ein Containerschiff in der Straße von Hormuz gewesen, hieß es. Der Iran erklärte die Meerenge erneut für gesperrt. Seit 2003 sind in einem Juni noch nie so viele Menschen beim Baden ums Leben gekommen wie zuletzt. Das geht aus einem aktuellen Bericht der DLRG hervor. Insgesamt starben bundesweit fast 100 Menschen im Juni. Die DLRG spricht selbst von einem tragischen Start in die Badesaison.
4: 90% der Badetoten im Juni waren Männer, die meisten davon nicht älter als 30 Jahre. Laut DLRG überschätzen junge Männer oft ihre eigenen Fähigkeiten und bringen sich selbst in Gefahr. Häufig sind es unerwartete Strömungen, Temperaturunterschiede, schlechte Schwimmfähigkeiten und Sprünge in zu flache Gewässer, die zum Ertrinken führen. Die DLRG rät deshalb dringend, im besten Fall nicht allein schwimmen gehen, beim Baden auf Alkohol und andere Drogen verzichten und bitte nur bewachte Badestellen nutzen. Jonas Mikolajczak, Nachrichtenredaktion.
2: Den Instagram-Auftritt der norwegischen Fluggesellschaft Norwegian ziert heute das Logo des britischen Mitbewerbers British Airways. Grund dafür ist eine Online-Wette um das WM-Viertelfinale zwischen Norwegen und England. Nach der unglücklichen 1-2-Niederlage der Norweger löst die Airline ihre Wettschulden nun also ein. Seit der Nacht ist ihr Account mit dem Logo der Briten versehen.
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0: Fahrt bitte vorsichtig, wenn ihr unterwegs seid auf der A5 Karlsruhe-Frankfurt zwischen Ettlingen und Karlsruhe-Mitte. Hier steht ein defekter PKW auf der linken Spur. Achtung auch nochmal auf der A81 Stuttgart Richtung Heilbronn in der Ausfahrt Mundelsheim. Hier steht ein defekter PKW auf dem Verzögerungsstreifen. Dann haben wir die A5 Karlsruhe-Frankfurt zwischen Dreikarlsruhe und Karlsruhe-Mitte. Hier gab es einen Unfall mit mehreren Fahrzeugen. 2 Kilometer Stau gibt es aktuell. A6 Heilbronn Richtung Nürnberg zwischen Heilbronn-Neckarsulm und Kreuz-Weinsberg. Auch hier findet aktuell eine Unfallaufnahme statt, und zwar auf dem Standstreifen. Dann haben wir noch die A8 München Richtung Stuttgart zwischen Märklingen und Mühlhausen. 5 Kilometer stockender Verkehr. Und die A8 Karlsruhe-Stuttgart zwischen Pforzheim-West und Pforzheim-Ost. Ihr kennt das, die Dauerbaustelle. Auch hier stockt es auf 5 Kilometer. Teure Fotos bekommt ihr heute Nachmittag in Heidelberg im Neuenheimer Feld und in Rastatt in der Markgrafenstraße. Wenn ihr noch was gesichtet habt, dann gerne her damit. Petzt es einfach unter der 08000 34 35 36. Weiterhin wünsche ich euch eine gute Fahrt. Kommt gut an.
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0: Ach, was würde ich jetzt für einen leckeren Eiskaffee geben? Die perfekte Abkühlung an so einem Sonntagnachmittag, ne? Und dazu Wes Nelson und Yellow.
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0: Und ich bin Claudi Formella. Hi.

0: Gwen Stefani mit ihrer Band No Doubt und Don't Speak. Ein Radio-Regenbogen-Flashback aus den 90ern war das. Habt einen schönen Sonntag, ihr Lieben, an diesem fantastischen Sommertag. Und jetzt habe ich was für euch. Foodie Herz trifft Festival-Vibes und ihr seid mittendrin. Das neue Schlemmerbeats-Festival feiert nächstes Wochenende Premiere in der Schleifmühle in Dettenheim-Rußheim mit richtig viel gutem Essen, kühlen Drinks und jeder Menge Musik. Mit dem Schlemmerpass probiert ihr euch durch 5 Foodstände, von Flammkuchen über Burger bis Pasta aus dem Parmesanleib. Da kriege ich jetzt schon wieder Hunger. Ja, und am Freitag gibt's beim Unterhaus Revival die größten 90er und 2000er Hits. Und am Samstag feiern wir mit einer richtig tollen Band. Wir laden euch ein zum Durchschlemmen. Ihr bekommt den Schlemmerpass. Da kostet einer 50 Euro. Da könnt ihr dann alles richtig schön ausprobieren. Und natürlich habe ich 2 Tickets auf einmal für euch. Also anrufen, wer ihn haben will. 08.034.35.36.
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Ein Sommerhit von Lionel Richie und All Night Long hier bei Radio Regenbogen. Ja, noch mehr Sommerhits, die bekommt ihr entweder über unsere Radio Regenbogen App oder einfach über regenbogen.de in unserem Sommerhit-Radio. Schönes Wochenende wünsche ich euch jetzt mit Nico Santos zusammen mit Topic und Fireboy DML und

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8: Um 16.30 Uhr. Fahrt bitte vorsichtig, wenn ihr unterwegs seid. Auf der A5 Karlsruhe-Frankfurt zwischen Ettlingen und Karlsruhe-Mitte. Hier steht ein defekter PKW auf der linken Spur. Vorsicht auch nochmal auf der A81 Stuttgart-Heilbronn an der Ausfahrt Mundelsheim. Hier steht ein defekter PKW auf dem Verzögerungsstreifen. Jetzt kommen wir zu den Meldungen. A5 Karlsruhe-Frankfurt zwischen Dreieck-Karlsruhe und Karlsruhe-Mitte. Hier gab es einen Unfall mit mehreren Fahrzeugen. 2 Kilometer Stau aktuell. A6 Heilbronn-Nürnberg zwischen Heilbronn-Neckarsulm und Kreuz-Weinsberg. Hier findet eine Unfallaufnahme auf dem Standstreifen statt. Es gibt schon etwas stockenden Verkehr, also auch hier bitte vorsichtig fahren. Dann rüber zur A8 München-Stuttgart zwischen Merklingen und Mühlhausen. 5 Kilometer streckenweise stockender Verkehr. Und A8 Karlsruhe Richtung Stuttgart zwischen Pforzheim-West und Pforzheim-Ost. Die Dauerbaustelle 5 Kilometer Stop and Go. Geblitzt wird auch noch, und zwar in Waldorf in der Hauptstraße und in Heidelberg im Neuenheimer Feld. So ist es richtig. Jetzt, falls ihr noch was gesehen habt, ja gerne her damit. Einfach Sprachnachricht schicken an die 08000 34 35 36. Weiterhin wünsche ich euch eine gute Fahrt. Kommt gut an.
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0: Weekend und In Your Eyes hier bei Radio Regenbogen. Ein schönes Wochenende wünsche ich euch. Ja, ich habe für euch zwei Schlemmerpässe für die Premiere in der Schleifmühle in Dettenheim-Rußheim nächstes Wochenende. Und am Telefon habe ich jetzt den Marc aus Mannheim.
1: Hallo.
0: Also lecker essen und so richtig schön Party machen, da hast du Bock drauf, ne?
1: Ja, auf jeden Fall.
0: Wer darf denn mit?
1: Meine Frau. Ja, die freut sich schon auf die Pasta im Parmesan-Leib.
0: Dann wünsche ich euch auf alle Fälle noch ein ganz schönes Wochenende. Habt viel Spaß und vor allem nächstes Wochenende in Dettenheim-Rußheim, ne? Esst einen Teller Pasta für mich mit.
1: Machen wir doch klar. Bis Sonntag, ciao.
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4: Richtig geil.
2: Yo.
1: Ja, jo, werdet ihr auch dieses Jahr sagen, bei David Guetta, Felix Jehn, Leonie, Tom Gregory, Fastboy oder bei diesen Jungs hier.
0: Yo, hi, wir sind's, Culture.

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1: Schönes Wochenende hier bei Radio Regenbogen. Wir feiern dieses fantastische Wetter mit euch, mit ganz vielen Sommerhits. Deshalb gleich für euch auch Felix Jähn. Hot to touch, ja. Das und mehr bekommt ihr gleich nach 17 Uhr. Also am besten dranbleiben.
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1: Gönnt euch heute eine schöne Abkühlung im Biergarten, im Eiscafé oder einfach im Park. Maxi-Werte liegen heute nämlich bei um die 35 Grad. Und morgen nicht wirklich eine Änderung in Sicht. Es wird so wie heute. Dienstag sind dann bis zu 37 Grad drin. Gegen Abend könnte es dann einige Hitzegewitter geben und kleinere Schauer.
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5: Ich bin Tine Klimach. Bundespräsident Frank-Walter Steinmeier begrüßt die von der Koalition beschlossenen und angestoßenen Reformen. Endlich sei etwas passiert, sagte Steinmeier im Sommerinterview von ZDF Berlin Direkt. Nun sei zunächst Geduld und Ausdauer bei der Umsetzung der Beschlüsse gefragt. Entscheidend sei, dass daraus wirtschaftliches Wachstum entstehe, so Steinmeier. VW plant einen Großumbau. Zehntausende Stellen könnten wegfallen. Standorte sind in Gefahr. In der angespannten Lage versucht Konzernchef Oliver Blume jetzt Hoffnung zu verbreiten. Es gebe intelligentere Lösungen als

0: Werke zu schließen, sagte Blume der Bild am Sonntag.
1: Blume beruft sich auf ein laufendes Sparprogramm bei VW. Allein dadurch hätten die Fabrikkosten um durchschnittlich 20% verbessert werden können. Allerdings war der VW-Chef berichten zufolge gerade im Aufsichtsrat mit einem weiteren Sparprogramm gescheitert. Der Betriebsrat hatte Blume bis Freitag ein Ultimatum gestellt. Er sollte der Belegschaft reinen Wein über die Pläne einschenken. Passiert ist nichts. Angeblich sollen mehr als 100.000 Stellen gestrichen und die Werke in Hannover, Emden, Zwickau sowie Audi in Neckarsulm geschlossen werden. Tanja Wagner, Nachrichtenredaktion.
0: Der Verband kommunaler Unternehmen fordert strengere Regeln für die Wasserentnahme in Deutschland. Hintergrund sind der Klimawandel, häufigere Trockenperioden und knapper werdende Grundwasservorräte.
2: Der Verband verlangt, genehmigungsfreie Wasserentnahmen auch im privaten Bereich möglichst einzuschränken und alle Entnahmen digital zu erfassen. Die öffentliche Wasserversorgung müsse bei Engpässen Vorrang haben. Außerdem brauche es einen besseren Schutz des Grundwassers vor Schadstoffen. Eine vom Verband in Auftrag gegebene Umfrage zeigt, die meisten Menschen achten nach eigenen Angaben bereits auf ihren Wasserverbrauch. Zugleich erwartet eine Mehrheit, dass Haushalte, Industrie und Landwirtschaft im Fall von Wasserknappheit gemeinsam Verantwortung übernehmen. Thomas Bleskin, Nachrichtenredaktion.
0: Zum Sport. Alexander Zverev spielt zur Stunde als erster deutscher Finalist im Männereinzel seit 1995 um den Wimbledon-Titel. Im Endspiel trifft der Hamburger auf den italienischen Titelverteidiger und Weltranglisten-Ersten Jannik Sinner. Die vergangenen 9 Duelle mit Sinner hat Zverev zwar verloren, aber dank des French Open-Siegs Anfang Juni neues Selbstbewusstsein gewonnen.
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4: Fahrt bitte vorsichtig, wenn ihr unterwegs seid. Auf der A6 Heilbronn-Nürnberg zwischen Kreuz Weinsberg und Bretzfeld ein querstehender Wohnwagen auf der rechten Spur. A5 Karlsruhe Richtung Frankfurt zwischen Kronau und Waldorf-Wiesloch. Hier stockt es auf 4 Kilometer. A5 Karlsruhe Richtung Frankfurt zwischen 3 Karlsruhe und Karlsruhe Mitte. Hier finden aktuell Reinigungsarbeiten statt. Die rechte Spur ist hier gesperrt. Jetzt rüber zur A8 Karlsruhe-Stuttgart zwischen Pforzheim West und Pforzheim Ost. Hier stockt es auf 5 Kilometer und nochmal 5 Kilometer stockend gibt's auch in der Gegenrichtung. Geblitzt wird in Leim in der Rathausstraße und in Waldorf in der Hauptstraße. Solltet ihr noch was gesehen haben, dann gerne her damit. Einfach Sprachnachricht schicken an die 08000 34 35 36. Weiterhin wünsche ich euch eine gute Fahrt. Kommt gut an.
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4: Wir starten in den späten Nachmittag mit richtig schöner Sommer-Chill-Out-Mucke von Paul Kalkbrenner und Sky and Sand.
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4: Und ich bin Claudi Formella. Hi.

Radio Regenbogen ist hier. Schönes Wochenende. Kennt ihr eigentlich noch den Spruch unserer Eltern? Lern erst was Gescheites, dann kannst du machen, was du willst. Bei Miles Smith war das ähnlich. Er hat Soziologie und Sozialpolitik studiert und sein eigenes Business gegründet in Sachen strategische Entwicklung und Management. Ja, und vor 2 Jahren hat er sich aber dann entschieden, komplett Musik zu machen. Und seitdem haut er einen Hit nach dem anderen raus und hat es damit auch auf die offizielle Playlist von Ex-Präsident Barack Obama geschafft. Jetzt hat er was Neues am Start, heißt Drive Safe. Hier ist Miles Smith zusammen mit Niall.

Riecht ihr das auch? Dieser ganz besondere Duft, den es nur im Sommerurlaub gibt. Dazu weißer Sandstrand, türkisfarbenes Meer und heiße Sommerpartys. Und dazu passt natürlich der Sommerhit von Felix Jähn und Hot to Touch. Das ist die beste Musik, die bekommt ihr hier bei uns bei Radio Regenbogen.

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6: Fahrt bitte vorsichtig, wenn ihr unterwegs seid. Auf der A6 Heilbronn-Nürnberg zwischen Kreuz-Weinsberg und Bretzfeld ein querstehender Wohnwagen auf der rechten Spur. A5 Karlsruhe-Frankfurt zwischen Kronau und Waldorf-Wiesloch. Hier stockt es auf 4 Kilometer. A5 Karlsruhe Richtung Frankfurt zwischen Dreikarlsruhe und Karlsruhe-Mitte. Hier finden aktuell Reinigungsarbeiten nach einem Unfall statt. Die rechte Spur ist gesperrt. Und dann haben wir noch die A8 Karlsruhe-Stuttgart zwischen Pforzheim-West und Pforzheim-Ost. Ihr kennt das, die Dauerbaustelle. 5 Kilometer Stop and Go. Geblitzt wird auch noch, und zwar in Ilvesheim in der Ladenburger Straße und in Leimen in der Rathausstraße. Habt ihr noch was entdeckt? Dann gerne her damit. Einfach Sprachnachricht schicken an die 08000 34 35 36. Weiterhin wünsche ich euch eine gute Fahrt. Kommt gut an.
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Caribbean Queen. Das war ein Sommerhit hier bei Radio Regenbogen. Und wenn ihr mehr davon wollt, könnt ihr gerne haben. Klickt einfach mal auf regenbogen.de, da haben wir für euch unser Sommerhit-Radio. Oder einfach über die Radio Regenbogen-App. Habt einen schönen Sonntag, ihr Lieben. Wir machen weiter mit Michael Patrick Kelly und The One. Der ist auch bald in The Land, nämlich in Schwetzingen im Schlossgarten. Wer ihn noch sehen will, der sollte sich mit den Tickets beeilen.

0: Jetzt dauert's nicht mehr lange, dann sind in Baden-Württemberg endlich Ferien. Und ich sag nur Hurra, der Flug und das Hotel am Strand sind längst gebucht. Ja, und wir freuen uns auf den Urlaub. Aber der Koffer ist noch nicht gepackt, die Nachbarin braucht noch die Blumeneinweisung und im Job, naja, da türmen sich noch die Aufgaben, ne, die vorher alle erledigt werden müssen. Clara Frech aus der Radio Regenbogen-Redaktion, du hast dich dazu informiert, wie kriegen wir den Start in den Urlaub besser hin?
1: Ja, ich weiß, das hören wir alle nicht gerne, aber natürlich gut vorbereitet sein und nicht alles auf den letzten Drücker machen. Und wichtig, die Last auch auf die ganze Familie verteilen. Also es ist natürlich schon besser, wenn jeder seinen Teil dazu beiträgt, als dass irgendwie eine Person alles alleine macht.
0: Ja, da bin ich auf alle Fälle auch dafür. Wie gelingt mir denn der Wechsel vom Arbeits- in den Urlaubsmodus?
1: Das musste ich wirklich recherchieren, weil ich habe ja so einen Ruhepuls von 8 ungefähr. Wichtig ist, dass man Abstand bekommt, körperlich und gedanklich vom Alltag, den man sonst erlebt. Ihr müsst einfach mal was anderes machen. Also wenn ihr dann schon im Hotel seid, ihr seid weit weg von zu Hause, alles ist anders, dann auch noch was anderes machen, nicht in alte Muster reinfallen und auch mal was ausprobieren, wie zum Beispiel eine Runde Jetski fahren, dann schaltet man irgendwann automatisch vom Arbeits- in den Urlaubsmodus.
0: Ja, das kenne ich irgendwoher. Also wenn ich im Urlaub bin, dann probiere ich auch immer Sportsachen aus und denke mir dann, aua, hätte ich es mal lieber gelassen. Dankeschön, Clara. Und
1: gerne.
0: Ihr wisst jetzt Bescheid, wenn ihr in den Urlaub geht, was ihr zu tun habt.
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1: Stevie Winwood und Valerie hier bei Radio Regenbogen mit der besten Musik am Wochenende. Damit geht's auch gleich weiter, nämlich mit dem aktuellen Hit von Taylor Swift. The Fate of Ophelia. Das und noch viel mehr bekommt ihr gleich nach 18 Uhr.
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1: Ja, Max, die Werte haben wir heute von 35 Grad bei ganz viel Sonnenschein. Morgen wird es ähnlich wie heute. Ja, und am Dienstag, da steigen die Temperaturen noch mal ein bisschen an. 37 Grad sind drin. Aber gegen Abend könnte es gebietsweise einige Hitzegewitter geben. Und kleinere Schauer sind auch drin.
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7: Ich bin Tine Klimach. Der Konflikt um die Straße von Hormuz spitzt sich nach gegenseitigen Angriffen der USA und des Iran erneut gefährlich zu. Bereits zum dritten Mal innerhalb einer Woche bombardierte das US-Militär Ziele entlang der iranischen Südküste. Als Reaktion attackierten Irans Streitkräfte US-Ziele in Jordanien und den Golfstaaten.
8: Raketenstellungen, Munitionslager und andere Ziele bombardiert das US-Militär in Iran nach eigenen Angaben. Allein diese Woche mehr als 300. Als Begründung werden iranische Angriffe auf die Schifffahrt genannt. Der Iran seinerseits greift erneut die Golfstaaten an, in einer der deutlichsten Angriffswellen seit Wochen. Und auch Gespräche über die künftige Verwaltung der Straße von Hormuz enden gestern ohne Durchbruch. Trotz eines Rahmenabkommens der USA und des Irans ist ein klares und baldiges Ende des Kriegs noch immer nicht in Sicht. Johannes Sadek, Kairo.
7: Bundesfamilienministerin Prien will den staatlichen Unterhaltsvorschuss künftig nur noch bis zum 16. Geburtstag von Kindern zahlen. Die Ministerin wolle dazu einen Gesetzentwurf vorlegen, sagte ein Sprecher des Bundesfamilienministeriums. Die Ausgaben für den Unterhaltsvorschuss haben sich seit der Reform 2017 vervierfacht und der Unterhaltsvorschuss habe sich zu einem der größten Kostenfaktoren für die Kommunen entwickelt, hieß es. Ein Tempolimit von 130 auf deutschen Autobahnen

0: könnte jedes Jahr bis zu 90 Menschenleben retten. Zu diesem Ergebnis kommt eine neue Studie der Björn-Steiger-Stiftung. Demnach würde dort die Zahl der tödlichen Unfälle um bis zu 30% sinken.
1: Weniger Tempo, weniger schwere Unfälle. Sollte wirklich ein Tempolimit eingeführt werden, glauben die Forscher nicht, dass Autofahrer deshalb verstärkt auf Landstraßen ausweichen oder häufig im Stau stehen. Im Gegenteil, weil es seltener schwere Unfälle gäbe, könnten Sperrungen und Umleitungen sogar abnehmen. Über ein generelles Tempolimit wird hier in Deutschland schon seit Jahren sehr emotional diskutiert. Das Bundesverkehrsministerium lehnt es allerdings weiter ab. Zoe Tassovali, Redaktion.
0: Eine schlecht ausgerüstete Wanderin aus Baden-Württemberg ist in einem nächtlichen Einsatz von einem Berggipfel geborgen worden. Die 29-Jährige sei auf die knapp 2000 Meter hohe Mondspitze im österreichischen Vorarlberg gestiegen, teilte die Polizei mit. Nach Einbruch der Dunkelheit saß die Frau aber auf dem Gipfel fest, da sie keine Lampe dabei hatte. Sie trug außerdem nur Straßenschuhe und war mit einer kurzen Hose bekleidet.
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3: Fahrt bitte vorsichtig, wenn ihr unterwegs seid auf der A6 Heilbronn-Nürnberg am Kreuz Feuchtwangen-Crailsheim auf der Überleitung zur A7 Richtung Ulm. Hier steht ein defektes Fahrzeug. A5 Karlsruhe-Frankfurt zwischen Ladenburg und Hirschberg. Hier findet aktuell eine Unfallaufnahme auf dem Standstreifen statt. A6 Mannheim Richtung Heilbronn zwischen Dreieckhockenheim und Kreuz Waldorf. Auch hier eine Unfallaufnahme. Die rechte Spur ist gesperrt. Es gibt 2 Kilometer Stau. 4 Kilometer steht ihr im Stau auf der A8 Karlsruhe Richtung Stuttgart zwischen Rutesheim und Leonberg Ost. Und dann haben wir nochmal die A8 Karlsruhe Richtung Stuttgart zwischen Pforzheim West und Pforzheim Ost. 5 Kilometer Stop and Go. Geblitzt wird auch noch, und zwar in Stuttgart in der Nürnberger Straße und in Ilvesheim in der Ladenburger Straße. Wenn ihr noch was gesehen habt, gerne her damit. Einfach Sprachnachricht an die 08000 34 35 36. Weiterhin wünsche ich euch eine gute Fahrt. Kommt gut an.
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3: Wir träumen uns mit ganz vielen Sommerhits in den Urlaub. Nicht mehr lange, dann haben auch wir in Baden-Württemberg endlich Sommerferien.
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3: Und ich bin Claudi Formella. Hi. 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

30 Millionen Dollar, also eine 3 mit 7 Nullen hinten dran. Das soll die Hochzeit von Taylor Swift und Travis Kelce gekostet haben. Das vermuten jetzt Experten. Grund dafür ist vor allem die Location, der Madison Square Garden. Da wurde ja gefeiert. Außerdem die Kosten für Sicherheit, Auf- und Abbau, natürlich die ganze Deko, Blümchen, extra verlegte Teppiche, Wandverkleidung, Essen und so weiter. Ja, und dann darf man halt auch nicht vergessen, dass ca. 1100 Gäste eingeladen wurden, ne? Aber man muss auch sagen, Taylor Swift, die kann es sich leisten. Sie ist nämlich mit einem geschätzten Vermögen von rund 2 Milliarden Dollar die reichste Frau der Welt. Und deshalb gönnen wir ihr das auch, ne? Hier ist sie mit ihrem aktuellen Hit, The Fate of Ophelia.

Light war das von den Gypsy Kings und Bamboleo. Ein schönes Wochenende euch hier bei Radio Regenbogen. Wenn ihr mehr Sommerhits wollt, dann klickt doch einfach mal auf regenbogen.de. Da haben wir für euch das Sommerhit-Radio. Jetzt habe ich was Neues für euch von Ed Sheeran. Da habe ich anfangs gedacht, echt jetzt? Der hat sich nämlich mit Martin Garrix zusammengeschlossen und der macht eigentlich Songs wie diesen hier. Ist ja so gar nicht Ed Sheeran, oder? Jetzt hat er aber wirklich was gemeinsam gemacht und ruhigere Töne sind mit am Start. Der neue Hit heißt Repeated. Gibt's jetzt für euch. Martin Garrix zusammen mit Ed Sheeran.

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5: A5, Karlsruhe Richtung Frankfurt zwischen Ladenburg und Hirschberg. Achtung, eine Unfallaufnahme auf dem Standstreifen. A6, Mannheim-Heilbronn zwischen Dreieck Hockenheim und Kreuzwaldorf. Auch hier eine Unfallaufnahme. Die rechte Spur ist gesperrt. 2 Kilometer Stau gibt's aktuell. Dann rüber zur A8, Karlsruhe-Stuttgart zwischen Rutesheim und Leonberg-Ost. Hier staut es sich auf 4 Kilometer. Und 5 Kilometer stockenden Verkehr gibt's auf der A8, Karlsruhe-Stuttgart zwischen Pforzheim-West und Pforzheim-Ost. Geblitzt wird in Stuttgart in der Nürnberger Straße und in Ilvesheim in der Ladenburger Straße. Wenn ihr noch was habt, gerne her damit. Einfach Sprachnachricht an die 08000 34 35 36. Weiterhin wünsche ich euch eine gute Fahrt. Kommt gut an.
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Schönes Wochenende. Wird Zeit für ein bisschen Sport, oder? Ja, ich weiß, einige verdrehen jetzt die Augen, aber keine Sorge. Ihr werdet gleich freiwillig mitmachen und eure Hüften schwingen, nämlich zu Ricky Martin und Livin' La Vida Loca. Ein Radio Regenbogen Sommerhit jetzt für euch.

0: Wochenende hier bei Radio Regenbogen. Wir feiern dieses fantastische Wetter mit euch mit ganz vielen Sommerhits. Deshalb gleich für euch Kanan. White Flag. Das und noch viel mehr bekommt ihr gleich nach 19 Uhr.
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0: Heute Nacht kühlt es sich richtig schön ab und das ist das Gute daran, wenn Sommer ist, sonst gehst du wirklich ein. Werte liegen dann bei unter 20 Grad. Auch morgen bekommen wir viel Sonnenschein bei bis zu 35 Grad und Dienstag sind dann bis zu 37 Grad drin. Gegen Abend könnte es dann einige Hitzegewitter geben und kleinere Schauer.
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2: Ich bin Tine Klimach. Bundespräsident Frank-Walter Steinmeier begrüßt die von der Koalition beschlossenen und angestoßenen Reformen. Endlich sei etwas passiert, sagte Steinmeier im Sommerinterview von ZDF Berlin Direkt.
3: Es könnte sein, dass wir gerade eine neue Phase in der Politik der Koalition erleben. Ich will sagen, dass man die Selbstblockade innerhalb der Koalition aufgehoben hat, aufgelöst hat.
2: Nun sei zunächst Geduld und Ausdauer bei der Umsetzung der Beschlüsse gefragt. Entscheidend sei, dass daraus wirtschaftliches Wachstum entstehe, so Steinmeier. Die notorische Unpünktlichkeit bei der Bahn nervt viele. Schuld daran ist unter anderem das vernachlässigte Schienennetz. Bundesverkehrsminister Patrick Schnieder sieht aber auch den Bahnkonzern selbst in der Pflicht. Dieser müsse seine eigenen Abläufe optimieren, sagte Schnieder der Deutschen Presseagentur.
4: Allein Investitionen machen die Bahn nicht pünktlicher. Der Konzern muss auch intern schneller werden, sagt Schnieder. Wenn etwa die Zeit knapp wird, einen Zug zu reinigen, weil dieser Verspätung hatte, dann müsse auf die Schnelle der Personaleinsatz verstärkt werden, um ihn wieder pünktlich auf die Schiene zu schicken. Im Juni waren gerade mal noch die Hälfte der Fernzüge pünktlich. Und es sei illusorisch zu glauben, dass die Bahnwelt in 2 Jahren wieder in Ordnung sei, so Schnieder. Fortschritte werde es erst nach und nach geben. Tanja Wagner, Nachrichtenredaktion.
2: US-Präsident Donald Trump hat die Straße von Hormuz entgegen iranischer Aussagen als offen für den Schiffsverkehr erklärt. Sie sei offen, sagte Trump dem US-Sender NBC. Auch das für die Region zuständige US-Regionalkommando bestätigte das. Die iranischen Revolutionsgarden hatten in der Nacht bekannt gegeben, dass die Meerenge bis auf Weiteres und bis zum Ende der US-amerikanischen Eingriffe in der Region geschlossen bleibe. Die Durchfahrt sei verboten. Im vergangenen Monat mit seiner extremen Hitzewelle starben bundesweit so viele Menschen im Wasser wie seit über 20 Jahren in keinem Juni mehr. Mindestens 99 Menschen ertranken in dem Monat im Wasser, wie die Deutsche Lebensrettungsgesellschaft mitteilte. Auch an diesem Wochenende, an dem es wegen der sommerlichen Temperaturen viele Menschen ans Wasser zog,

0: starben insgesamt 5 Menschen in Deutschland beim Baden. Das jüngste Opfer war 13 Jahre alt.
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2: A5, Karlsruhe Richtung Frankfurt zwischen Kronau und Waldorf-Wiesloch an einer Baustelle. 4 Kilometer Stau aktuell. A6, Mannheim Richtung Heilbronn zwischen Dreieck Hockenheim und Kreuz Waldorf. Hier läuft immer noch die Unfallaufnahme auf der rechten Spur. Hier gibt es 2 Kilometer Stau. 9 Kilometer stockenden Verkehr habt ihr auf der A8 München-Stuttgart zwischen Merklingen und Mühlhausen. Und dann haben wir nochmal die A8 Karlsruhe-Stuttgart zwischen Pforzheim-West und Pforzheim-Süd. 6 Kilometer Stop-and-Go an der Dauerbaustelle. Teure Fotos gibt's heute auch noch, und zwar in Pforzheim in der Goethestraße und in Freiburg in der Schwarzwaldstraße. Wenn ihr noch was gesehen habt, gerne her damit. Einfach Sprachnachricht an die 08000 34 35 36. Weiterhin wünsche ich euch eine gute Fahrt. Kommt gut an!
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2: Jetzt mit Jimmy Cliff und I Can See Clearly Now. Ein Sommerhit, passend zu diesen Temperaturen, die noch herrschen um die Uhrzeit, ne? Einen schönen Sonntag euch.
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2: Ich bin Claudi Formella. Hi.

0: Schönes Wochenende wünsche ich euch hier bei Radio Regenbogen. Und das war ganz schön sportlich. Heute war nämlich Trainingsauftakt beim SC Freiburg. Vor 2800 Fans und bei 35 Grad im Schatten wurde heute das allererste Mal trainiert. Und auch zum ersten Mal mit dabei ist der neue Stammtorwart Mio Backhaus, kommt vom SV Werder Bremen und die Erwartungen sind natürlich hoch.
1: Ich glaube, solange man im Fußball ist, gehört ein gewisser Leistungsdruck immer dazu. Und ich glaube, deswegen ist das was Cooles, wenn die Erwartungshaltung hoch ist. Aber ich versuche da ein bisschen runterzuschrauben. Ich versuche mein Ding zu machen. Vielleicht wird da am Anfang auch nicht alles klappen, aber ich versuche da hart dran zu arbeiten. Und zusätzlicher Druck ist das jetzt für mich nicht. Ist ja schön, wenn der SC Freiburg nach oben schielt und nach Qualität sucht. Ist in Ordnung. Und ich bin total happy, hier zu sein. Ich habe das Gefühl, alle sind glücklich, dass ich hier bin und alle vertrauen mir. Und das möchte ich auch zurückzahlen.
0: Ja, und das ist auch die Hauptsache, ne? Eine Umfrage unter den SC-Fans zur ganz guten letzten Saison lässt halt auch die Erwartungshaltung deutlich steigen. Die Mehrzahl der Befragten wünscht sich den SC mindestens auf Rang 5 und oder in der Champions League.
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Schönen Sonntagabend wünsche ich euch hier bei Radio Regenbogen. Jetzt könnt ihr noch eine Runde draußen sitzen, vielleicht auch noch was auf den Grill schmeißen und den lauen Sommerabend genießen, der allerdings erst dann perfekt wird, wenn man auch noch die passende Sommermucke hat, ne? Deshalb jetzt für euch der weltberühmte Hit von der Fußball-Weltmeisterschaft 2010, und zwar in Südafrika. Kanan und Waving Flag.

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5: Um 19.30 Uhr. Wir beginnen mit der A5 Karlsruhe Richtung Frankfurt zwischen Kronau und Waldorf-Wiesloch. An einer Baustelle staut es sich auf 4 Kilometer. A6 Mannheim Richtung Heilbronn zwischen Dreieck Hockenheim und Kreuz Waldorf. Hier staut es sich auf 2 Kilometer nach einem Unfall. A8 München-Stuttgart zwischen Märklingen und Mühlhausen. 9 Kilometer Stop and Go. Und natürlich wie immer die A8 Karlsruhe-Stuttgart zwischen Pforzheim-West und Pforzheim-Süd. Die Dauerbaustelle, viele kennen das von euch, 6 Kilometer stockender Verkehr. Teure Fotos bekommt ihr heute Abend auch, und zwar in Pforzheim in der Goethestraße und in Freiburg in der Schwarzwaldstraße, also hier besser Fuß vom Gas. Wenn ihr noch was gesehen habt, gerne her damit, einfach Sprachnachricht schicken an die 08000 34 35 36. Weil dann wünsche ich euch eine gute Fahrt.
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0: war das mit seiner Band Culture Club und Karma Chameleon hier bei Radio Regenbogen. Wenn ihr mehr solcher Hits wollt, ja, auf unserer Homepage regenbogen.de oder einfach über unsere Radio Regenbogen-App. Da haben wir für euch nämlich das Sommerhit-Radio. Ein schönes Wochenende wünsche ich euch. Ja, und wenn es euch einfach zu heiß wird die nächsten Tage, wie wär's dann mal wieder mit Kino? Überall bei uns hier in Baden-Württemberg und in der Pfalz läuft nämlich dieser Film hier.
1: Vaiana, erzähl mir was von dir.
2: Die Reihe der Disney-Neuverfilmungen geht diese Woche mit Vaiana weiter.
3: Ich habe schon immer davon geträumt.
1: Zeit ist um, ich muss los.
2: Das Inselabenteuer um Vaiana und den Halbgott Maui mauserte sich 2016 zu einem der erfolgreichsten Animationsfilme der 10er Jahre.
4: Du hast das Herz von Te Fiti gestohlen. Wenn du es zurückbringst, bist du für alle ein Held.
2: Die Realfilmversion hält sich dicht an die Geschichte der Animationsvorlage, aber zum Beispiel einige Dialoge wurden sanft modernisiert und es gibt ein bisschen neue Musik. Vor allem Dwayne Johnson in Real mit ganzem Körpereinsatz und voller Lockenhaarpracht ist aber sogar noch witziger und unterhaltsamer als im Animationsfilm.
1: Ja, ich hab wirklich schönes Haar.
0: So schön und vor allem was für die komplette Familie. Dankeschön, Ronny Thorau aus der Radio Regenbogen Kinoredaktion. Vaiana mit echten Schauspielern. Habt ganz viel Spaß, egal was ihr in der neuen Woche Schönes vorhabt.

0: Toto und Afrika. Ein schönes Wochenende wünsche ich euch hier bei Radio Regenbogen. Gleich geht's hier weiter mit der besten Musik und mit dem aktuellen Hit von Teddy Swims. Mr. Know It All. Das und mehr bekommt ihr gleich nach 20 Uhr. Ich bin Claudi von Meller, wünsche euch jetzt noch einen wundervollen Restsonntag. Habt einen schönen Abend und ich sag ciao und arrivederci.
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0: Heute Nacht könnt ihr richtig schön die Fenster aufreißen, denn es kühlt herrlich ab. Werte liegen so unter 20 Grad. Morgen wird es nämlich wieder heiß, viel Sonnenschein bei 35 Grad. Dienstag noch heißer bei 37 Grad. Und gegen Abend könnte es dann auch einige Hitzegewitter geben mit kleineren Schauern.
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8: Ich bin Tine Klimach. Bundespräsident Frank-Walter Steinmeier begrüßt die von der Koalition beschlossenen und angestoßenen Reformen. Endlich sei etwas passiert, sagte Steinmeier im Sommerinterview von ZDF Berlin Direkt. Nun sei zunächst Geduld und Ausdauer bei der Umsetzung der Beschlüsse gefragt. Entscheidend sei, dass daraus wirtschaftliches Wachstum entstehe, so Steinmeier. VW plant einen Großumbau. Zehntausende Stellen könnten wegfallen. Standorte sind in Gefahr. In der angespannten Lage versucht Konzernchef Oliver Blume jetzt Hoffnung zu verbreiten. Es gebe intelligentere Lösungen, als Werke zu schließen, sagte Blume der Bild am Sonntag.
9: Blume beruft sich auf ein laufendes Sparprogramm bei VW. Allein dadurch hätten die Fabrikkosten um durchschnittlich 20% verbessert werden können. Allerdings war der VW-Chef Berichten zufolge gerade im Aufsichtsrat mit einem weiteren Sparprogramm gescheitert. Der Betriebsrat hatte Blume bis Freitag ein Ultimatum gestellt. Er sollte der Belegschaft reinen Wein über die Pläne einschenken. Passiert ist nichts. Angeblich sollen mehr als 100.000 Stellen gestrichen und die Werke in Hannover, Emden, Zwickau sowie Audi in Neckarsulm geschlossen werden. Tanja Wagner, Nachrichtenredaktion.
8: Der Verband kommunaler Unternehmen fordert strengere Regeln für die Wasserentnahme in Deutschland. Hintergrund sind der Klimawandel, häufigere Trockenperioden und knapper werdende Grundwasservorräte.
10: Der Verband verlangt, genehmigungsfreie Wasserentnahmen auch im privaten Bereich möglichst einzuschränken und alle Entnahmen digital zu erfassen. Die öffentliche Wasserversorgung müsse bei Engpässen Vorrang haben. Außerdem brauche es einen besseren Schutz des Grundwassers vor Schadstoffen. Eine vom Verband in Auftrag gegebene Umfrage zeigt, die meisten Menschen achten nach eigenen Angaben bereits auf ihren Wasserverbrauch. Zugleich erwartet eine Mehrheit, dass Haushalte, Industrie und Landwirtschaft im Fall von Wasserknappheit gemeinsam Verantwortung übernehmen. Thomas Bleskin, Nachrichtenredaktion.
8: Bundesfamilienministerin Prien will den staatlichen Unterhaltsvorschuss künftig nur noch bis zum 16. Geburtstag von Kindern zahlen. Die Ministerin wolle dazu einen Gesetzentwurf vorlegen, sagte ein Sprecher des Bundesfamilienministeriums. Die Ausgaben für den Unterhaltsvorschuss haben sich seit der Reform 2017 vervierfacht und der Unterhaltsvorschuss habe sich zu einem der größten Kostenfaktoren für die Kommunen entwickelt, hieß es.
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11: Achtet auf der Autobahn 8 von Karlsruhe nach Stuttgart bei der Einfahrt Leonberg West. Hier steht ein defektes Auto auf dem Beschleunigungsstreifen. Auf der Autobahn 61 von Speyer Richtung Hockenheim gibt es rund um das Autobahndreieck Hockenheim in Richtung Autobahn 6 nach Heilbronn eine Unfallaufnahme. Der Verkehr staut sich hier auf etwa einem Kilometer. Und im Kreis Lörrach zwischen Binzen und Fischingen liegt ein Fuchs auf der Fahrbahn.

0: Wer sich auskennt, fährt besser anders oder plant etwas mehr Zeit ein. Gute Fahrt.
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0: Bord. In der fast geklärten Bundestrainerfrage um Wunschkandidat Jürgen Klopp soll sich die DFB-Spitze am Dienstag mit Red Bull-Geschäftsführer Oliver Minzlaff treffen. Wie der Kicker berichtet, soll dann eine vorzeitige Ausstiegsmöglichkeit aus Klopps Vertrag mit dem Konzern besprochen werden. Der Vertrag geht eigentlich noch bis 2029. Offiziell ist das Ganze aber noch nicht.
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2: A5 Richtung Darmstadt. Zwischen Kreuz Heidelberg und Dossenheim ist der rechte Fahrstreifen wegen Unfall gesperrt. Auf der B270 gibt es eine Vollsperrung zwischen Schwegenheim und Weingarten nach Unfall mit Verletzten. Richtung Heidelberg auf der A5 staut es sich zwischen Kronau und Kreuz Waldorf auf 5 Kilometern. Gute Fahrt.
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2: In Freiburg und Südbaden bleibt der Abend klar und trocken. In der Nacht sind keine Wolken in Sicht. Die Temperaturen fallen stellenweise unter 20 Grad, während große Städte entlang des Rheins Tropennächte erleben und es kaum abkühlt. Es weht kein Wind. Morgen setzt sich die Hitzewelle fort. In Löffingen am Hexenbrunnen sind es noch 24 Grad, in Schopfheim und Teningen 29 Grad.
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3: Ich bin David Riemer. Bundespräsident Steinmeier sieht im Reformpaket der Koalition ein wichtiges Signal. Gleichzeitig warnte er im ZDF-Sommerinterview davor, die Beschlüsse zu überschätzen. Entscheidend sei nun, dass daraus wirtschaftliches Wachstum entstehe.
4: Steinmeier spricht von einem wichtigen Schritt und einem ansehnlichen Reformpaket. Es könne der Beginn einer neuen Phase der Koalition sein, weil sie ihre gegenseitige Blockade überwunden habe. Zugleich betont der Bundespräsident, die Beschlüsse allein reichten nicht aus. Nun komme es auf Geduld und eine konsequente Umsetzung an. Auch die Sozialpartner ruft Steinmeier auf, den Reformkurs zu unterstützen. Kritik an einzelnen Vorhaben der Bundesregierung kommt unterdessen weiter auch aus der Koalition, sowohl von Seiten der SPD als auch der Union. Thomas Bleskin, Nachrichtenredaktion.
3: US-Präsident Trump hat die Straße von Hormuz entgegen iranischer Aussagen als offen für den Schiffsverkehr erklärt. Auch das für die Region zuständige US-Regionalkommando bestätigte das. Die iranischen Revolutionsgarden hatten in der letzten Nacht bekannt gegeben, dass die Meerenge bis auf Weiteres und bis zum Ende der US-amerikanischen Eingriffe in der Region geschlossen bleibe. Die Durchfahrt sei verboten. Bundesfamilienministerin Prien will den staatlichen Unterhaltsvorschuss künftig nur noch bis zum 16. Geburtstag von Kindern zahlen. Die Ministerin wolle dazu einen Gesetzentwurf vorlegen. Das sagte ein Sprecher des Bundesfamilienministeriums. Hintergrund sind die Sparvorgaben an den Bundeshaushalt.
5: Alleinerziehende können vom Staat Unterhaltsvorschuss beantragen, wenn der andere Elternteil, in der Praxis oftmals der Vater, kaum oder keinen Unterhalt zahlt. Der Staat kann sich das Geld eigentlich dann zurückholen, in der Praxis gelingt das aber nur selten. Und seit der letzten Reform haben sich die Ausgaben dazu vervierfacht. Kritik an den Plänen, den Vorschuss nur bis zum 16. Lebensjahr zu zahlen, kommt vom Deutschen Kinderhilfswerk. Der Kinderzuschlag wurde gerade erst gekürzt und nun die nächste Kürzung. Die Armutssituation von vielen Kindern und Jugendlichen werde dadurch noch weiter verschärft. Tine Klimach, Nachrichtenredaktion.
3: Zum Tennis. Tennisprofi Alexander Zverev hat den ersten deutschen Wimbledon-Sieg im Männereinzel seit Michael Stich 1991 verpasst. Der French Open-Sieger verlor das Endspiel des Rasenturniers in London gegen den italienischen Titelverteidiger Jannik Sinner in 4 Sätzen.
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2: A6 Heilbronn Richtung Mannheim. Zwischen Sinsheim und Wiesloch-Rauenberg steht ein defektes Auto auf dem Beschleunigungsstreifen. Wer sich auskennt, fährt besser anders. Auf der A5 von Karlsruhe Richtung Heidelberg staut es sich zwischen Kronau und dem Kreuz Walldorf auf 4 Kilometern. Da braucht ihr gerade Geduld. A8 Karlsruhe Richtung Stuttgart. Zwischen Pforzheim West und Pforzheim Süd stockt der Verkehr auf 2 Kilometern. Plant hier ein bisschen mehr Zeit ein. Gute Fahrt.
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2: In Freiburg und ganz Südbaden bleibt der Himmel klar. Die Temperaturen sinken auf 13 bis 18 Grad. In größeren Städten entlang des Rheins nicht unter 20 Grad, was für eine warme Nacht sorgt. Der Wind bleibt schwach. In March am Bürgerhaus sind es 25 Grad. In Zell im Wiesental 25 und in Kenzingen am Wohnmobilpark 27 Grad. Die Nacht bleibt weiterhin ruhig und trocken.
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3: Ich bin David Riemer. Im Konflikt um die für den weltweiten Energiehandel wichtige Straße von Hormuz widerspricht US-Präsident Trump den iranischen Behörden. Trotz neuer gegenseitiger Angriffe erklärt er die Meerenge für offen.
4: Dass der Iran die Meerenge schließen will, ist schon eine Ohrfeige für den Präsidenten, denn statt wie geplant über Irans Atomprogramm zu verhandeln, kassiert der Iran damit eine Vereinbarung, die eigentlich schon getroffen war. Trump behauptet zwar, die Meerenge bleibe offen, Fakt ist aber, die Drohungen aus dem Iran hemmen die Schifffahrt erheblich. Und das macht Öl und Benzin potenziell teurer. Der Iran und die USA stehen damit quasi wieder am Anfang, also am Rande eines Krieges mit voller Härte. Aus Washington, Jan-Christoph Freibert.
3: Im vergangenen Monat mit seiner extremen Hitzewelle starben bundesweit so viele Menschen im Wasser wie seit über 20 Jahren in keinem Juni mehr. Mindestens 99 Menschen ertranken in dem Monat im Wasser, teilte die Deutsche Lebensrettungsgesellschaft mit. Zuletzt wurden im Hitzesommer 2003 mit 107 verunglückten Menschen mehr Badetote im Monat Juni gezählt. Auch an diesem Wochenende, an dem es wegen der sommerlichen Temperaturen viele Menschen ans Wasser zog, starben 5 Menschen in Deutschland beim Baden. VW plant einen Großumbau. Zehntausende Stellen könnten wegfallen, Standorte sind in Gefahr. In der angespannten Lage versucht Konzernchef Blume jetzt Hoffnung zu verbreiten. Es gäbe intelligentere Lösungen, als Werke zu schließen, sagte Blume der Bild am Sonntag.
5: Blume beruft sich auf ein laufendes Sparprogramm bei VW. Allein dadurch hätten die Fabrikkosten um durchschnittlich 20% verbessert werden können. Allerdings war der VW-Chef berichten zufolge gerade im Aufsichtsrat mit einem weiteren Sparprogramm gescheitert. Der Betriebsrat hatte Blume bis Freitag ein Ultimatum gestellt. Er sollte der Belegschaft reinen Wein über die Pläne einschenken, die bisher nur aus den Medien bekannt sind. Passiert ist nichts. Angeblich sollen mehr als 100.000 Stellen gestrichen und die Werke in Hannover, Emden, Zwickau sowie Audi in Neckarsulm geschlossen werden. Tanja Wagner, Nachrichtenredaktion.
3: Zum Tennis. Alexander Zverev hat den Wimbledon-Titel verpasst. Die deutsche Nummer 1 verlor das Finale gegen den Weltranglisten-Ersten Jannik Sinner nach fast 4 Stunden in 4 Sätzen. Für Zverev ist es die 10. Niederlage in Serie gegen den Italiener.
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2: Auf der A6 Richtung Heilbronn brennt zwischen Sinsheim-Steinsfurt und Bad Rappenau ein Fahrzeug. Der rechte und mittlere Fahrstreifen sind gesperrt. Auf der A8 Richtung Stuttgart zwischen Stuttgart-Pliningen und Stuttgart-Flughafenmesse gibt es wegen eines Böschungsbrands eine Sperrung auf dem rechten Fahrstreifen. Vorsicht auf der A81 Richtung Stuttgart zwischen Engelberg-Tunnel und Dreieck-Leonberg, da steht ein defektes Auto. Auf der A5 Richtung Heidelberg zwischen Kronau und Kreuzwaldorf 4 Kilometer Stau. Gute Fahrt!
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Neu bei Radio Regenbogen. Taylor Swift. I knew it, I knew you. 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
3: In Freiburg und ganz Südbaden bleibt der Himmel klar. Die Temperaturen sinken auf 13 bis 18 Grad. In größeren Städten entlang des Rheins nicht unter 20 Grad, was für eine warme Nacht sorgt. Der Wind bleibt schwach. In March am Bürgerhaus sind es 25 Grad. In Zell im Wiesental 25 und in Kenzingen am Wohnmobilpark 27 Grad. Die Nacht bleibt weiterhin ruhig und trocken.
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5: Guten Abend Deutschland, mein Name ist Daniel Kaiser. Willkommen zur Night Lounge. Heute am Montag, den 13. Juli 2026, kurz nach 12 haben wir es. Und wir starten wieder durch mit der Night Lounge und einer offenen Runde. Heute gibt es kein festes Thema. Ihr entscheidet, worüber ihr heute Abend mit mir sprechen wollt, was euch gerade so beschäftigt, welche Themen ihr gerade so habt. Das kann privat sein, also privat im Sinne von Beziehung vielleicht, Freundschaft, Familie, vielleicht aber auch beruflich, ja? Oder vielleicht ist es irgendein anderes Thema, das gerade in der Welt geschieht, das euch beschäftigt. Ruft mich an, greift zum Telefon und vielleicht ergeben sich daraus spannende Gespräche, die auch andere dazu beflügeln, ebenfalls dazu anzurufen. Wir gehen in die erste Leitung und da haben wir wen mit der Endziffer 58. Guten Abend, wer da woher?
6: Guten Abend, Daniel.
5: Hallo, wer da woher?
6: Hier ist der Fabian. Hier ist der Fabian aus Neuerburg.
5: Fabian aus Neuerburg.
6: Wir hatten schon mal die Bekanntschaft.
5: Wir haben schon mal gesprochen, aber wie schön.
6: Ja.
5: Fabian, wie war dein Wochenende? Hast du dich ein bisschen entspannen können?
6: Ja, konnte mich gut entspannen.
5: Sehr gut, freue mich. Was bringst du mit? Was ist dein Thema heute?
6: Darf man auch kurz so Attraktionen und so ansprechen, also so ein kleines bisschen Werbung.
5: Was kann man ansprechen? Ich komme leider nicht mit.
6: Also ob man ein bisschen kleines, so ein bisschen Werbung machen könnte.
5: Ich weiß nicht, wofür willst du denn Werbung machen?
6: Weil wir haben hier zum Beispiel in Neuerburg, richtig schön, also ich weiß jetzt nicht, ob es ja auch Kletterer oder so gibt, die Zuhörer. Hier gibt es nämlich einen schönen Klettersteig, den wollte ich empfehlen.
5: Achso, ja, klar. Da warst du oder wie? Warst du jetzt am Wochenende da? Oder wie kommst du jetzt auf den?
6: Ja, ich will noch dahin, weil ich wohne ja direkt in diesem Ort.
5: Ach, du willst ihn empfehlen, aber du hast ihn selbst noch gar nicht gemacht?
6: Ja.
5: Das willst du dir nicht erstmal überlegen, ob du es empfiehlst, bevor du... Stell mal vor, du machst den jetzt und dann ist er gar nicht so toll gewesen.
6: Also so viele Leute habe ich schon lange nicht mehr hier in Neuburg gesehen, seit er offen ist.
5: Seit wann gibt's den denn?
6: Seit diesem Jahr.
5: Okay, und was genau kann man da machen? Man kann da klettern.
6: Genau, einmal komplett um die Stadt.
5: Einmal komplett um die Stadt? Okay.
6: Also es gibt 4 Etappen, also einmal beim Wasser, so bei so einem Wasserfall, dann einmal hoch zur Burg, jetzt muss ich gerade überlegen, und dann einmal hoch zu so einem Alpenturm. Und ist auch viel besucht.
5: Ist viel besucht, okay. Ich schaue mir das gerade mal im Internet an, damit ich mal eine Vorstellung davon habe, wovon du hier schwärmst. Ah, ich verstehe, da ist extra sowas gemacht. Sieht aber auch nicht ganz ohne aus. Also ein bisschen Erfahrung sollte man vielleicht schon mit sich bringen. Ne? Mhm. Da ist man ja immer in so einem Seil gesichert, ne? Wenn ich das jetzt richtig hier sehe.
6: Ganz genau.
5: Ja. Gut, also kommt drauf an, wie alt man ist, glaube ich. Das spielt eine Rolle, um wie die körperliche Fitness ist. Also einiges sieht auch sehr, sehr steil aus. Da würde ich jetzt ich habe jetzt keine Oma, aber die 70-jährige Oma würde ich jetzt vielleicht nicht mitnehmen.
6: Nee, das willst du auch nicht.
5: Willst du auch nicht machen, ja. Und die ganz, ganz Kleinen vielleicht auch nicht. Aber schön, hast du was gefunden, wo du voll Bock drauf hast?
6: Ja.
5: Wann machst du das denn? Wann hast du dir denn vorgenommen, das zu machen?
6: Das muss ich noch gucken.
5: Wie jetzt? Du weißt noch nicht mal wann? Die Woche nicht?
6: Ich muss mich dann auch noch erst einklettern, weil ich bin auch noch nie so geklettert.
5: Hast du ein bisschen Schiss vor? Hast du so Höhenangst?
6: Nee. Höhenangst habe ich jetzt keine.
5: Wirklich nicht? Okay.
6: Nee.
5: So, was reizt dich daran? Willst du deine eigene Angst überwinden oder was ist der Grund, warum du das machen möchtest?
6: Einfach mal gucken, ob es ein Hobby wird.
5: Ah, also einfach aus Lust und Spaß so mäßig.
6: Ja.
5: Ah, finde ich gut. Was machst du jetzt aktuell sportlich? In welche Richtung bist du jetzt gerade?
6: Leider gar nichts.
5: Was? Wieso? Ja, warum nicht? Ja. Kein Joggen, kein Fitness.

0: Nö. Das ist doch schon mal gut. Guck mal, viele fangen mit Sport an, weil sie halt am Körper irgendwas auszusetzen haben. Du kannst schon mal sagen, nee, check, muss ich nicht. Geht mir gar nicht darum, irgendwie jetzt krassen Body aufzubauen oder abzunehmen oder so, sondern du fühlst dich wohl.
1: Ja.
0: Und hast einfach mal Lust auf ein bisschen Adrenalin, oder? So ein bisschen Action.
1: Genau, das habe ich.
0: Ja. Wann hast du denn das letzte Mal sowas Adrenalinmäßiges gemacht? Sowas wie, weiß ich nicht, sowas in die Richtung?
1: Ich glaube, das war sogar noch letztes Jahr, das war im Eifelpark. Ich weiß nicht, ob du den kennst, Eifelpark Gondorf.
0: Mhm, kenne ich.
1: Da war letztes Jahr ein 80-Meter-Turm, da bin ich draufgegangen.
0: Und dann hast
1: du. Den Freefall Tower.
0: Ah, okay, da bist du runtergerast mit dem Freefall Tower.
1: Ja.
0: Und war gut?
1: Perfekte Aussicht.
0: Perfekte Aussicht. Ja, jetzt im Sommer ist ja sowieso wieder super, um so Freizeitparks zu besuchen, ne?
1: Mhm.
0: Aber ich finde die immer so voll im Sommer. Ich weiß nicht, ich finde das immer so schlimm, wenn man dann so eine Stunde warten muss, bis man dann 2 Minuten irgendwas fährt. Wie siehst du das?
1: Ich finde das genauso schlimm.
0: Genauso schlimm, ne? Deswegen, ich hab mir dann irgendwann mal vorgenommen, nur noch so leicht graue, so leicht verregnete Tage zu nehmen, wo es aber trotzdem noch warm ist. Und unter der Woche, da habe ich dann meistens bessere Chancen.
1: Das stimmt, aber auch bei Regen ist es auch immer manchmal gut, dass da nicht so viel los ist.
0: Ja. Ja, Fabian, danke dir für deinen Tipp. Neuerburg, Klettersteig, der geht um die ganze Stadt rum, sagst du. Und für alle Adrenalin-Junkies vielleicht mal eine Überlegung wert.
1: Genau.
0: Danke dir. Schönen Abend, Fabian.
1: Danke eben. Schönen Abend.
0: Tschüss, mach's gut. So, anrufen dürft ihr auch vom Handy vom Festnetz. Es gibt kein festes Thema. Was beschäftigt euch zurzeit?
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0: Wen haben wir denn dran mit der Endziffer 02? Guten Abend, hallo, wer da?
3: Hallo, guten Abend, hier ist Steven aus Stuttgart.
0: Steven, ich bin Daniel, schön, dass du da bist.
3: Ja, also mein Thema wäre Schulnoten. Und zwar Schulnoten in Deutschland, also verschiedene Bundesländer verschieden bewertet.
0: Was genau heißt das? Also was damit meinst du? Wie meinst du das jetzt genau?
3: Ja, also das meine ich damit, dass es nicht so fair zugeht. Das heißt, da gab es auch neulich so einen Bericht im Internet.
0: Mhm.
3: Die haben auch selber auch festgestellt, ist die Mädels, zum Beispiel die Mädchen, werden besser bewertet als Jungs.
0: Mhm.
3: Und,
0: okay.
3: Und je nach Laune und vor allem die wohlhabenden Leute werden auch besser bewertet und die mit Migrationshintergrund etwas schlechter bewertet.
0: Mhm.
3: Und das kann halt keiner irgendwie nachweisen oder irgendwie was machen. Und ich hatte auch so persönlich auch so einen Fall, also in meiner Schulzeit, da hat ein Lehrer auch mir ein paar Punkte nicht gegeben. Ich habe ihn dann gefragt, das war eigentlich war richtige Antwort. Dann hat er auch so gegeben, ja, das stimmt. Ich habe korrekt die Antwort, aber es waren halt nicht seine Wörter und ich hätte die lernen sollen. Ich habe halt in dem Moment beim Test nicht im Kopf gehabt und dann habe ich aber trotzdem richtig beantwortet, aber halt etwas anders mit meinen Wörtern. Und ja, also wie gesagt, er hat zugegeben, aber hat trotzdem keinen Punkt gegeben. Das ist also wirklich nach Lust und Laune und das ist echt nicht fair.
0: Ja, es ist nicht nur das, dass es nicht fair ist, aber es ist auch schade, dass man die Schultern bei sich selbst sucht, weil eigentlich ne, ist das ja nicht so. Du hast ja erstmal angefangen mit den Bundesländern, dass es da Unterschiede gibt. Dann aber bist du schnell umgeschwenkt zu ja so persönlichen Vorurteilen fast schon. Ne? Also es klingt ja eher gar nicht nach Bundesland, sondern eher nach, dass die Lehrkräfte selbst vielleicht manchmal auch so ein bisschen voreingenommen sind, oder?
3: Ja, also, aber man hat ja auch bewiesen, wie gesagt, ich habe jetzt letzte Woche in so einen Bericht gelesen, dass sie so über vom Quarks, die haben das festgestellt, dass es in manche Länder so bewertet wird und wie gesagt, allgemein die Frauen etwas besser wie Jungs. Und
0: glaubst du, das ist wirklich etwas, das die Person, also die Lehrkraft,

0: Prüfer, wie auch immer, dass die das wirklich bewusst machen und absichtlich machen? Oder glaubst du eher, dass das vielleicht auch unterbewusst passiert?
1: Das passiert auch unterbewusst, aber auch mit Absicht. Aber wie schon, also wie ich hatte ja schon Verdacht gehabt, früher auch, aber wie ich, ich habe ja da damals, als ich richtig beantwortet habe, nur mit meine eigenen Wörter und so etwas länger, halt statt nur zwei Wörter. Also auf jeden Fall, der Lehrer hat zugegeben, ja, das stimmt, aber ich gebe dir keinen Punkt, weil du hast nicht das...
0: Du hast nicht meine Worte benutzt, du hast deine eigenen.
1: Genau.
0: Okay.
1: Genau.
0: Ja, das ist schade, das ist eine Enttäuschung. Ja, also, ich weiß noch, wie es damals bei uns auch Situationen gab, da ging es wirklich manchmal auch nur um einen halben Punkt, aber der hätte schon die Note verändert, dieser halbe Punkt. Und,
1: genau.
0: Und da fand ich es dann wirklich ein bisschen, also wirklich Unverständnis dafür, dass man da dann sagt, ja, okay, hast recht, aber nee, das lasse ich jetzt so. So manchmal aus Trotz fast schon irgendwie, als ob diese Person in dem Moment daran nichts ändern möchte, ne? So richtig Absicht.
1: Genau, ja. Und dabei sind, also alle sollten gleichzeitig, ich sage mal, gleichberechtigt behandelt werden, weil nämlich die Leute, die Generation von heute, die haben nichts einfach. Also man muss ja auch erstmal guten Zeugnis haben, um einfach guten Arbeit zu bekommen und so weiter, das mit. Und dann wird es ja alles noch mal teurer und es wird alles schwerer gemacht. Es muss doch nicht sein, dass die Lehrer auch noch, also wie gesagt, Quarks haben das auch bewiesen, dass das, ich meine, was soll das denn eigentlich, dass die Wohlhabenden besser bewertet werden als die anderen?
0: Ich frage mich nur gerade so, das ist jetzt, also für mich persönlich ist das jetzt kein Phänomen von 2026. Ich habe das Gefühl, das gab es zu meiner Zeit auch schon und vielleicht gab es das auch schon zu der Zeit meiner Eltern. Wie siehst du das?
1: Ja gut, ich bin ja erst in Deutschland erst seit der 6. Klasse und das ist dann 91, also 1991. Mhm. Davor weiß ich jetzt nicht, wie das so war allgemein, aber noch eine neue Nachricht, und zwar im Abitur sind jeder Dritte ist durchgefallen im Abitur. Und da haben die Nachrichten gesagt, dass das überprüft wird, wie die überhaupt die Lehrer da überhaupt, ich meine, irgendwas, ob das schiefgelaufen ist oder was ist da genau passiert.
0: Was glaubst du, warum jeder Dritte im Abi durchfällt?
1: Es kann durchaus sein, dass die Lehrer halt den Stoff schon durchgeben. Aber ich kann mich noch erinnern, in meiner Schulzeit, damals haben die Lehrer behauptet, also das, was man geübt hat, das kam halt nicht im Test, sondern etwas auch extra nochmal, was wir nicht durchgenommen haben. Und dann haben die Lehrer behauptet, ja, um Note 1 zu bekommen, musste man mehr als nur lernen, dass man nicht in dem Unterricht hat. Also unter anderem als mehr muss man mehr anstrengen. Ja, also, ja, und ich kann mir vorstellen, dass es beim Abi so gelaufen ist, dass es 30% von Inhalt, was sie gar nicht durchgenommen haben, das kam auf einmal in Prüfung.
0: Also dass man schlecht vorbereitet war von den Lehrern, ja, sagst du, vielleicht auch.
1: Genau. Grund.
0: Ja, ich kann mir auch vorstellen, so wie du, dass das viele Faktoren hat. Denkst du auch, dass, weil ich habe das jetzt vor zwei Wochen, glaube ich, gelesen in so einem Online-Nachrichtendienst, dass Schüler beim Abi ChatGPT benutzt haben für die Abi-Prüfung und dass sie dabei erwischt wurden. Glaubst du, also hältst du es auch für möglich, dass auch die künstliche Intelligenz damit zu tun hat, dass die Leute sagen, boah, warum soll ich denn das lernen, wenn ich einfach nur auf den Knopf drücken muss?
1: Zu meiner Zeit gab es sowas nicht.
0: Zu meiner auch nicht. Deswegen frage ich dich ja, ob du glaubst, meinst du, wir wären beide auch so gewesen damals, dass wir gesagt haben, oh, kein Bock zu lernen, aber wie cool, da gibt es diese KI, der kann ich einfach die Frage stellen und die gibt mir sofort die Antwort. Egal wie schwer die ist, egal wie kompliziert.
1: Ja, ich, nee, also ich glaube, man darf ja die Handys gar nicht mehr benutzen wahrscheinlich. Und vielleicht sammelt der Handys, der Lehrer sammelt die Handys vorher.
0: Ja, wir durften damals auch nicht spicken. Und was haben wir gemacht? Wir haben an den verschiedensten Orten unsere Spickzettel gehabt.
1: Ja, genau. Nee, das waren teilweise, also ich habe noch ein paar Buchstaben so irgendwie unterstrichen, aber das waren so schwierig, der Spickzettel, dass ich selber vergessen habe, was ich da jetzt zusammengebastelt habe.
0: Oh, ja, das kenne ich auch. Das kenne ich auch, dass man dann gar nicht mehr lesen konnte, was man da aufgeschrieben hat.
1: Ja, genau.
0: Manchmal passiert. Ja, Steven, wichtiger Punkt auf jeden Fall. Ja, müssen wir mal gucken, woran es liegen könnte. Vielleicht mag jemand anrufen und sagen, was er oder sie vermutet, was dahinter steckt, warum diese Ungleichbehandlung in deutschen Klassenzimmern stattfindet, was die Benotung anbelangt. Bin mal gespannt, was die Leute so sagen. Danke dir erstmal für deinen Anruf. Hat mich sehr gefreut.
1: Vielen Dank auch. Dankeschön.
0: Bis bald. Mach's gut. Tschüss, alles Gute dir. So, anrufen dürft ihr auch vom Handy vom Festnetz auf eine Runde. Kein festes Thema. Was beschäftigt euch zurzeit?
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0: Die Nummer zu ins Studio. Also gehen wir mal weiter. Und zwar zu Regina nach Bielefeld. Hallo Regina, grüß dich.
3: Moin Daniel. Ich möchte mal ein kurzes Statement über die Liebe loslassen. Über das Gefühl Liebe. Über das vielfältige Gefühl Liebe. Über diese Quelle, die nie nachlässt, also bei mir zumindest nicht. Ich möchte mal so vier Beispiele nennen. Ich habe hier eine kleine Hündin, die ich mir regelmäßig hole. Und wenn wir beide uns sehen, du kennst das ja von Max, als ob wir uns jahrzehntelang nicht gesehen hätten, ne? Dann freuen wir uns wie Hülle. Zwischen uns passt keine Briefmarke. Und mir läuft jedes Mal das Herz über vor Liebe, wenn ich die kleine Trulla sehe und mit ihr dann eine Stunde spazieren gehe. Ich fahre regelmäßig zu einem Reiterhof und wenn ich dann das große Tor öffne zum Stall und mir 5 wunderschöne Pferdeköpfe mit gespitzten Ohren entgegenschauen, dann fällt alles von mir ab und mir läuft das Herz schon wieder über vor Liebe. Und wenn ich sie dann die Mähne striegele und der eine legt dann sein weiches Maul auf meine Schulter und wir beide stehen Wange an Wange und vergessen die Welt um uns rum und die kleine Holi, die ist letztes Jahr im Mai geboren worden und die kann ich jetzt so ein bisschen beobachten. Ich verfolge ihre Entwicklung, wie groß sie mittlerweile geworden ist. Mir läuft das Herz über vor Liebe. Ich hatte 12 Jahre eine Katze. Daniel, ich habe mich 12 Jahre lang jeden Tag gefreut, wenn ich nach Hause kam und mein Fienchen kam mir entgegen. Immer wieder läuft mir das Herz über vor Liebe bei Tieren. Also da kann ich mehrgleisig fahren. Aber vor 2 Jahren hatte ich mal gleichzeitig für 2 Männer geschwärmt und ich kann dir sagen, das war ein total beschissenes Gefühl für mich. Das mochte ich gar nicht und ich war froh, dass dieser Anfall nach 4 Wochen wieder vorbei war. Also heute frage ich mich, Regina, wie kannst du nur? Aber wieso hatte ich da so ein ungutes Gefühl? Das habe ich bei den Tieren nicht. Da verliebe ich mich immer, ständig.
0: Du hast 2 Männer gleichzeitig kennengelernt, oder wie?
3: Für die habe ich geschwärmt.
0: Erstmal musst du mir sagen, wie funktioniert das? Wie kann man für 2 gleichzeitig schwärmen?
3: Ja, das frage ich mich auch.
0: Ich dachte immer nur so, man hat vielleicht so einen, den man liebt und den anderen, den man vielleicht so ein bisschen, heute sagt man, glaube ich, einen Crush irgendwie auf die Person hat. Das heißt, die hat was. Die hat was, was man irgendwie spannend, interessant findet, aber wo man vielleicht noch nicht von Verliebtsein spricht.
3: Nein, es gibt so eine bestimmte Clique hier bei uns und irgendwann habe ich gemerkt, da schwärme ich ein bisschen für. Und den anderen, den sehe ich nicht so, habe ich nicht so oft gesehen, aber für den habe ich auch geschwärmt und irgendwie das Gefühl gefiel mir gar nicht. Und wie gesagt, ich war auch froh, dass der Anfall vorbei war und ich habe mich dann heute auch gefragt, Regina, wie konntest du nur? Nur bei Tieren, da liebe ich ständig, da bin ich immer so gefühlsmäßig. Ich weiß nicht, ob du die Doku kennst auf Arte über die Orang-Utans auf Borneo. Hast du die schon mal gesehen?
4: Nee, aber ich schau mal, muss ich mir gerade Orang-Utans auf Bonero, hast du gesagt?
3: Auf Borneo.
4: Okay. Nö, aber finde ich spannend. Wird vielleicht heute Abend meine Abenddoku sein, die ich mir dann anschaue. Was lernt man da? Was sieht man da?
3: Orang-Utans.
4: Ja, aber was lernt man? Was lernt man aus dieser Doku? Was kann man mitnehmen?
3: Liebe und das Verhältnis von der Mutter zu ihrer kleinen Tochter, Huyan, die ist ein Jahr und das ist ein sehr, sehr einfühlsame Doku, also nichts mit Wissenschaftlern oder Sensoren am Hals und so, gar nichts, im Gegenteil, mit Menschen, die auch die Orang-Utans helfen, die kleinen Waisen werden da aufgenommen, wenn die Mütter sterben, klar wird es auch dieses Palmölfeld gezeigt, ne? Aber ansonsten, aufgrund der tollen Drohnentechnik, konnten die Tiere sehr nah filmen und haben sie nicht gestört in ihrem täglichen Lebensraum. Und dann diese angenehme Stimme von der Schauspielerin Katja Bürkle. Also da saß ich auch wieder 90 Minuten mit einem Kloß im Hals, aber ein ständig grinsendes Gesicht. Und das Herz lief mir auch da wieder über, wenn du siehst, wie die sich verhalten. Und dann frage ich mich immer, und uns erzählen die was von Jungfrau Maria. Ehrlich.
4: Ja, ich find's manchmal schade, dass der Mensch, nicht alle, aber viele, immer der Meinung sind, dass Tiere so primitiv sind. Dabei sind sie manchmal menschlicher, ne, als so mancher Mensch.
3: Ja, die Orang-Utan sowieso.
4: Ja, ja, aber ich habe das jetzt auch schon bei anderen Tieren beobachtet, wo ich mir dann dachte, so wow, das ist... Meint man gar nicht, wie emotional intelligent diese Tiere sein können.
3: Ja.
4: Was mich jetzt interessieren würde, ich würde gerne mal wissen, was genau, wie würdest du die Liebe, die du zwischen diese Verbindung, die du zwischen dir und den Hunden hast, was macht sie so besonders?
3: Die ist so ehrlich, so unkompromisslos.
4: Ehrlich?
3: So wunderbar instinktiv, das ist die reine Liebe, die uns verbindet. Ob das jetzt bei den Pferden ist oder mit meiner kleinen Polinchen oder mit meiner Katze, die ich 12 Jahre hatte. Die erwarten nichts, die sind nicht eifersüchtig, die machen keinen Krawall, die beleidigen dich nicht. Die sind einfach da und ja, lieben.
4: Jetzt hast du ja gerade positive... Du hast ja gerade positive Aspekte genannt, aber auch negative Aspekte genannt, die du bei denen nicht siehst. Sind diese negativen Aspekte Aspekte, die du bei Männern siehst?
3: Bei Menschen allgemein.
4: Sind diese Punkte, also diese negativen Punkte, sind die ein Fakt oder sind sie einfach nur eine Vermutung oder eine von dir durch Erfahrung und durch immer wieder, dass du immer wieder auf solche Menschen geraten bist, fast schon eine, ja, dass du quasi schon sagst, ja, wahrscheinlich sind sie alle so ungefähr, so ein fester Glaubenssatz, der sich so ein bisschen festgesetzt hat in deinem Kopf?
3: Vermutung. Eine Vermutung und auch, ja, hat sich festgesetzt bei mir im Kopf, aber mir ist eine freundschaftliche Beziehung bedeutend wichtiger.
4: Gut, aber die ist ja auch ein bisschen, die kann man ja durchaus lockerer führen, ne? Das heißt, man kann ja schon mal diesen Aspekt der Erwartungshaltung zum Beispiel viel weniger Druck als in einer Beziehung beispielsweise, in einer Liebesbeziehung.
3: Genau.
4: Da frage ich mich nämlich gerade, ob du schon mal versucht hast, diese Dinge, bei denen du sagst, ja, Vermutung, Unsicherheit, dass du das mal ansprichst, um rauszufinden, lieg ich richtig mit meiner Vermutung?
3: Dann geht die Freundschaft ja flöten.
4: Moment. Warum glaubst du das? Warum glaubst du, dass dadurch die Freundschaft flöten geht? Das ist gerade wichtig, also wirklich ernsthaft. Warum glaubst du das?
3: Aber wenn ich jetzt über Beziehungen spreche, über meine Gefühle, die ich für ihn hatte, jetzt schnacken wir wieder ganz normal miteinander, wenn ich ihm das erzählt hätte, dann würde das, glaube ich, unserer Freundschaft ein bisschen einen kleinen Einbruch geben.
4: Warum?
3: Deswegen habe ich nichts gesagt.
4: Ich verstehe es nicht, erklär es mir, warum du das glaubst.
3: Dann hätte er sich vielleicht zurückgezogen.
4: Warum glaubst du
3: oder
4: das?
3: Oder wieder ganz locker miteinander reden, miteinander umgehen, unseren Kaffee trinken, schnacken.
4: Was hätte das denn gehen wir mal davon aus, du hättest dich jetzt gefühlsmäßig bei ihm geöffnet und ihm das mitgeteilt. Und er hätte sich jetzt nicht zurückgezogen, aber er hätte dir auf eine wertschätzende Art gesagt, dass er nicht genauso empfindet wie du. Was wäre dann deine Reaktion gewesen?
3: Das wäre in Ordnung gewesen.
4: Hättest du dann verstanden, dass du ihn trotzdem gern haben kannst? Oder hättest du gesagt, nee, entweder kriege ich ihn ganz oder ich will ihn gar nicht?
3: Nein, um Gottes Willen, das hätte ich verstanden, um Gottes Willen.
4: Das heißt, du hast auch hier die Vermutung gehabt, der wird sich aus dem Staub machen?
3: Wir kennen uns ja schon 2 Jahre und irgendwann hat es bei mir Klick gemacht. Verstehst du?
4: So, aber ein Mensch, dem du deine Gefühle offenbarst, dass du den gern hast und vielleicht sogar noch mehr gern hast, der sich dann dir umdreht, den Rücken widmet und geht, ist das wirklich ein Mensch, den du, egal ob nun Beziehung oder Freundschaft in deinem Leben haben möchtest?
3: Nein.
4: Also wovor hattest du Angst?
3: Nein, ich habe keine Angst. Das freundschaftliche Gespräch, das Verhalten ist mir bedeutend wichtiger als jetzt so eine komplizierte Beziehung mit ständigen Diskussionen. Also ich...
4: Also hättest du es mir so erzählt, wie du es mir gerade erzählst, dann hätte ich gesagt so, oh Gott, warum glaubt ihr denn, dass die Beziehung so kompliziert sein muss? So kompliziert muss es ja gar nicht sein.
3: Ja, vielleicht fühle ich mich geschmeichelt. Wir machen das gerade kompliziert, wir beide, durch unser Gespräch. Und das habe ich mit meinen Hunden und meinen Pferden nicht.
4: Meinst du? Ja, aber ich denke gerade so, warum müssen wir uns so verkopfen? Warum können wir es nicht einfach aussprechen? Du sagst, ja, dann hätte ich vielleicht die Freundschaft riskiert. Aber jemand, dem du wichtig bist, genauso wie er dir wichtig ist, warum, also ne, eine Person, die sich dann umdreht und geht, okay, das hat mir gerade die Augen geöffnet, war ich diesen Menschen anscheinend doch nicht so wichtig. Sonst hätte er gesagt, du, pass auf, Regina, ich habe dich super, super gerne, ich will dich nicht verlieren und ich kann dir leider keine Gefühle in Richtung Beziehung geben. Ist es okay, wenn wir Freunde bleiben?
3: Ja, wunderbar, das ist doch mein Ziel.
4: Siehst du?
3: Das wäre fantastisch.
4: Und du hättest dich nicht gestresst.
3: Ist ja auch wieder so.
4: Ach, du hast es damals offenbart?
3: Nein, aber ich habe nichts gesagt, weil wir gehen wieder freundschaftlich ganz locker miteinander um. Ich habe mich so ein halbes Jahr abgesetzt aus unserer Clique und bin da nicht mehr hingegangen und jetzt ist alles wieder in Ordnung, alles wieder normal, auch bei mir, gefühlsmäßig.
4: Hättest du dich für ein halbes Jahr ausklinken müssen aus dieser Freundschaft?
3: Nee, habe ich freiwillig gemacht.
4: Ja, aber
3: habe ich freiwillig gemacht.
4: Aber wenn das Gespräch so jetzt verlaufen wäre wie bei uns gerade und er gesagt hätte, ey du, nee, aber Freundschaft, du bist mir zu wichtig, das will ich behalten. Hättest du dich dann trotzdem ein halbes Jahr ausgeklinkt?
3: Nö, dann wahrscheinlich nicht, wenn ich was gesagt hätte. Nö. Aber da ich ja nichts gesagt habe, habe ich mich von mir aus ausgeklinkt. Ist ja auch alles gut jetzt. Ist ja alles wieder normal. Mir ging es jetzt auch nur um das Gefühl, dass die Liebe immer wieder neu entsteht.
4: Absolut.
3: Immer wieder ist eine Quelle da. Und ich frage mich manchmal, wo die Quelle herkommt. Wann versiegt die denn endlich mal? Aber das ist nicht so. Aber bei mir jedenfalls nicht so. Ich weiß nicht, wie es anderen geht, anderen Menschen.
4: Ich finde, du hast den Satz gerade selbst beantwortet. Wo kommt sie her?
3: Aus mir.
4: Ja, richtig. Ja, voll.
3: In mir ist die Quelle.
4: Und wie schön, dass du das auch so siehst und das auch empfindest.
3: Ja.
4: Das ist wertvoll. Das ist was ganz, ganz Tolles.
3: Ja. In diesem Sinne, Daniel. Ich bin ja mal gespannt auf die anderen. Vielleicht geht es ja jemand genauso.
4: Eine Frage hätte ich noch.
3: Ja, gerne.
4: Das ist einfach nur, was mich gerade beschäftigt. Du sagst, das mit den Hunden ist so schön und auch wie sie dich angucken, die spüren ja auch sofort, wenn du mal traurig bist, dann kommen sie, ne? Oder wenn sie sehen, so kuschelbedürftig, dann kommen sie. Würdest du so weit gehen, ohne dass es jetzt komisch klingt, dass du sagst, ein Partner, der mich sieht, so wie die Hunde mich sehen, das ist etwas, was ich mir wünschen würde?
3: Nein, ich möchte keinen Partner haben, der ständig hinter mir herläuft. Bitte
4: nein,
3: nicht.
4: Das nicht. Nein, nein. Deswegen sage ich ja gerade nicht missverstehen, sondern einer, der dich so anschaut. Nein. Deswegen sage ich ja nicht missverstehen, sondern der dich so anschaut, der dich anschaut und du schaust diesen Menschen zurück an und du siehst, dieser Mensch schaut dich aus bedingungsloser Liebe an, weil er dich so liebt, wie du bist.
3: Ja, wunderbar.
4: Und wenn du musst nichts sagen, der sieht und spürt, wenn es dir nicht gut geht, kommt zu dir.
3: Genau.
4: Das meine ich damit. Ich meine nicht jemanden, der vor dir Platz nimmt und wartet, bis du ein Kommando gibst. Oder der, der dir auf Schritt und Tritt hinterher...
3: Oh, bitte nicht.
4: Ja. Das meine ich damit nicht.
3: Ja. Ja.
4: Schön. Regina, dann wünsche ich dir einen schönen Abend. Alles Gute dir. Bis bald.
3: Tschüss.
4: Tschüss. So, anrufen dürft ihr auch vom Handy, vom Festnetz.
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4: Das ist süß und ich glaube, dass ganz viele von euch, die auch Haustiere besitzen, können das einfach nur bestätigen, was für eine unglaubliche tolle Liebe zwischen euch und euren Tieren einfach entsteht, ohne dass man groß Worte miteinander austauschen muss. Ist das nicht toll, das zu wissen, dass wir in der Lage dazu sind, dass wir und auch die Tiere natürlich dazu in der Lage sind. Wen haben wir in der nächsten Leitung? Schauen wir doch mal. Da wartet jemand mit der Endziffer 41. Hallo.
5: Hallo Daniel.
4: Hallo, wer da?
5: Ich bin's, Alex.
4: Alex aus Köln, Mensch. Den habe ich ja schon ewig nicht gehört.
5: Nee.
4: Ich weiß nicht, wie lange warst du jetzt, also gefühlt warst du 3 Monate nicht mehr da.
5: Ja, locker.
4: Locker, vielleicht sogar mehr, ne? Kann sogar sein.
5: Ja.
4: Ja, tut mir leid, weil bei mir ist täglich grüßt das Murmeltier. Ich krieg die Folgen nicht auseinander, deswegen, ich verliere Zeitgefühl. Alex, schön, dass du da bist, aber du klingst ein wenig bedrückt. Was ist los?
5: Hey, hast du Telepathie?
4: Ja, ich kenne deinen Klang deiner Stimme, wenn du etwas hast, wo du begeistert bist. Und jetzt klingst du, als ob da was auf dir drauf sitzt. So klingst du gerade.
5: Ja, sitzt total, weil das Thema, was du hier hast, passt optimal zu einem Fall, den ich jetzt erlebt habe. Also es geht ja um Thema Liebe, oder?
4: Nö, offene Runde. Es gibt heute kein festes Thema.
5: Ach, eine offene Runde.
4: Ja, aber dann... Genau, die Regina hat gerade über Liebe gesprochen.
5: Ja, gut, aber Hund kommt da auch drin vor. Auf jeden Fall habe ich ja groß keine Familie mehr, außer meine Schwester, die ist aber auch leider an Krebs ein bisschen erkrankt. Die kriegt zwar dieses Jahr auch Rente, aber trotzdem...
4: Was heißt denn ein bisschen erkrankt? Geht es ihr schon besser? Also
5: ja,
4: ist sie entfernt worden?
5: Die hatte Darmkrebs gehabt, aber du weißt ja, wie die Leute so sind. Sobald da ein bisschen Blut im Stuhl ist, sagt sie, der Krebs ist ausgebrochen und so. Und damit zieht die mich dann auch wieder runter und ich werde verrückt, weißt du?
4: Weil du Angst hast, ne, sie zu verlieren.
5: Ja, ich bin nun mal der Bruder, aber trotzdem, ne? Mhm. Aber ich will mal ein Thema ansprechen, betrifft Leute, die sich gegenseitig unterstützen oder sonst was. Egal in was für eine Form, ob es finanziell ist oder seelisch, moralisch. Zum Thema, wenn man einen mag, auch als Liebe, sag ich mal, aber nicht so verliebt sein, wie dass man damit ins Bett geht oder sonst was, vom Herzen her liebt. Weißt du, was ich meine?
4: Ja.
5: Sowas gibt es ja auch.
4: Absolut, ja.
5: Und da habe ich einen Fall, deswegen hörte ich gerade, wie du sagtest, ey, du hörst so gedrückt an. Ich war am Arbeiten, und ich habe geweint während meiner Arbeit. Die haben gesagt, Alex, was ist los? Wo ich das erfahren hatte, ein wunderbarer Mensch, der sich um mich immer kümmert, da sollte ich dann in der Situation doch auch da sein, was ich jetzt erzählen will. Und zwar ist es so, dieses Mädchen, Name nenne ich jetzt einfach nicht, ist eine sehr, sehr gute Freundin. Die gehören zu 4 Leuten eigentlich dazu, die ich im Leben nur noch habe, die sehr nett sind. Das ist die Laura zum Beispiel, von Pedro, ne? Und dann halt diese Dame und die Nico und Henry und Nils. So, und auf jeden Fall hat die mir erzählt gehabt, was da passiert ist. Und zwar ist sie in Düsseldorf irgendwo gewesen, hat gefeiert und hat dann der einen oder anderen erzählt wohl, ja, sie hätte ja kein Geld und man müsste irgendwie Geld verdienen. Ja. Und die Freunde, die dabei waren, die haben gesagt gehabt, ja, ist doch kein Thema, ne? Fährst du hier als Kurier. Da kriegst du 150 Euro und du vertickst Sachen.
4: Was?
5: Und das hat
4: sie
5: aus Verzweiflung gemacht.
4: Reden wir von Drogen verticken oder von was reden wir?
5: Ja.
4: Okay.
5: Das Mädchen, wenn du das siehst, würdest du das nie denken. Und ich war echt schockiert. Ich habe Rotz um Wasser geweint. Ich habe gesagt, was hast du gemacht? Die Polizei hat das Auto observiert, weil da, wo sie die Sachen wohl irgendwo abgeholt hatte oder sonst was, die waren schon tatverdächtig. Ja, und sie hat das erst einmal gemacht oder zweimal und zack ging das Ding hoch. Ja. Und mitgehangen, mitgefangen heißt es ja. Ja, und jetzt irgendwie kommt dann die Strafe, wenn das vor Gericht jetzt kommt. Ne, das wird kommen. Ne. Und ja, das ist, ich war so schockiert, ne, und enttäuscht.
4: Was heißt mitgefangen, mitgehangen? Du steckst da jetzt auch mit drin, oder was? Auch
5: gegen... Nein. Ich bin derjenige, der die vom Herzen liebt und alles, weil sie auch alles für uns macht. Weißt du, das ist ein netter Mensch. Anstatt die sagt, pass auf, mir drückt im Moment irgendwo der Schuh, ich kann nicht da und da hin oder sonst was. Wir hätten ja alle vielleicht geholfen, weißt du, das heißt doch, nur sprechenden Leuten kann man helfen. Aber nein, in dem Freundeskreis, wo sie sich im Moment dann wohl aufgehalten hat, haben wir doch die Empfehlung gegeben, Drogen zu verticken. Hm.
4: Ich verstehe, dass sich das richtig sauer macht und aufregt. Und ich merke gerade, dass das auch einen Punkt in meinem Leben betrifft, wo ich das Gleiche empfunden habe. Aber ich weiß auch, dass meine Erfahrung mir gezeigt hat, dass es nichts gebracht hat, damals davor zu warnen. Ich erinnere mich noch, wie ich gesagt habe, hey, das sind deine Freunde, du entscheidest, mit wem du befreundet bist. Ne? Aber trotzdem möchte ich dir sagen, dass das kein guter Einfluss ist. Und das fühlt sich irgendwie komisch an. Man fühlt sich wie so ein Elternteil, was irgendwie sagt, ne, du hast die falschen Freunde und so weiter. Aber eigentlich will man die Person ja nur schützen davor, blöde Fehler zu machen.
5: Genau, richtig. Aber diese Leute, die sie da halt hatte und dann auch noch, ne, die haben die nicht zurückgehalten dann irgendwie. Die haben die machen lassen, weißt du?
4: Ja, die haben ja sogar die Idee gegeben, hast du gesagt.
5: Ne?
4: Die haben ihr doch diesen Floh in den Kopf gesetzt, oder nicht?
5: Ja, weil das mehrere Mädels wohl schon gemacht haben und man könnte da bis zu 1.000 Euro in der Woche verdienen und bla bla bla, den Mund wässrig gemacht. Und hat sie gesagt, okay, das passt, ne? Und ich mach das dann mal eine Weile, ne? So, aber dass es beim zweiten Mal direkt geknallt hat, das war so eine Scheiße, sag ich mal, ne? Die hätte es ja gar nicht machen sollen oder so, ne? Aber ich meine, das muss jeder Mensch für sich selber wissen, nur sie hat es auch so leid getan, dass sie praktisch gesagt hat zu mir, Alex, mir tut's leid, dass ich dich enttäuscht habe darum nicht. Ne? Ich sage mal, das ist Wahnsinn, was da abgegangen ist.
4: Was mich jetzt interessieren würde, Alex, welche Entscheidung triffst du jetzt eigentlich für dich? Also wirst du diese Freundin, diese Freundschaft zu ihr beenden?
5: Abbrechen?
4: Oder?
5: Nein.
4: Okay. Wenn du mit ihr weiterhin befreundet bleiben solltest, was ist deine, hast du eine Erwartungshaltung? Willst du, dass da irgendwas dann passiert? Oder soll sie einfach so weitermachen wie bisher?
5: Nein, sie wird das nicht mehr machen. Sie hat mir hochheilig versprochen, gesagt, Alex, ich mach das nicht mehr. Das war eine Verzweiflungstat. Und sie muss damit leben. Es wird vielleicht eine MPU geben oder sonst was. Es kommt auch immer darauf an, wie viel Drogen das waren, welche Drogen, auch harte Drogen. Und es kann der Führerschein weg sein. Die kann ja dann gar nicht mehr arbeiten, richtig, das Mädel, weißt du?
4: Ja, es kann Schwierigkeiten bringen, wenn man sowas in seinem Führungszeugnis hat, das stimmt. Wenn du dir jetzt ausmalen könntest, was sie jetzt machen sollte am besten, was wäre so das, was du dir erhoffst, was sie macht, was sie jetzt verändert?
5: Ja, die soll halt mit den Freunden, die ihr da den Rücken nicht gestärkt haben, sondern, guck mal, wenn einer so auf eine Idee kommt, da in so einer Party und sagt, du kannst hier Zeug verticken, dem würde ich rechts und links ohrfeigen, würde ich sagen, pass mal auf, das kannst du mit deiner Mutter machen, die kannst du ans Steuer setzen, aber nicht hier meine beste oder gute Freundin.
4: Verstehe ich, ja. Also willst du, oder was heißt willst du? Du erwartest schon so ein Stück weit, dass sie das erkannt hat und dass sie jetzt diesen Freunden den Rücken kehrt?
5: Nein, sie hat es erkannt. Sie hat es erkannt, sie hat selber gesagt gehabt, das tut mir leid, dass ich euch oder dies wissen, enttäuscht hat. Ne?
4: Ja, das ist ja das eine. Erkenntnis, hab was falsch gemacht. Aber was ist jetzt der nächste Schritt? Bleibt sie jetzt mit den Leuten trotzdem befreundet? chillt mit denen
5: das
4: trotzdem
5: kann
4: ab?
5: Nein, das weiß ich nicht. Ich renne denen ja nicht hinterher, den Leuten. Das müssen sie ja selber wissen.
4: So, wenn sie weiterhin mit denen befreundet bliebe, wäre das für dich in Ordnung oder würdest du eigentlich permanent Angst um sie haben? Sei ehrlich.
5: Ja, nee, dann hätte ich weiterhin Angst auf jeden Fall, ne?
4: Möchtest du diese Art von Freundschaft führen, in der du immer Angst hast, dass dieser Mensch immer noch nicht erkannt hat, wer ihm schaden möchte und wer nicht?
5: Nee. Wer möchte denn sowas haben? Du kannst ja danach nicht mehr arbeiten. Weil ich bin ja so ein emotionaler Mensch, der direkt dann traurig ist, weil diese Leute, die Nico, Laura oder auch diese oder Anni, alle, die sich so nett um mich kümmern und so, weißt du? Und wir sind echt, auch wenn wir uns nicht oft, aber ist eine Verbundenheit, weißt du? Wäre ich traurig, wenn irgendeinem davon was passieren würde. Weil ich habe Angst, einen guten Menschen zu verlieren. Mhm. Weißt du, es laufen ja nur manchmal noch schlechte Menschen rum.
4: Das heißt, du wirst jetzt erstmal beobachten, wie sie jetzt so ihr Leben führt, ne? Mit wem sie quasi in Kontakt ist. Und wenn du merkst, dass dieser Kontakt zu diesen Leuten nicht abgenommen hat, dann wirst du was tun?
5: Gar nichts. Also ich würde weiter als Freund... So.
4: Okay, das heißt, im Prinzip leidest du dann ja weiter, ne? Das heißt, du willst
5: klar,
4: daran jetzt nicht.
5: Ich werde natürlich ab und zu vielleicht nochmal einreden und sagen, wenn ich den und den sehe mit ihr oder die Person, oder werde ich sagen, das ist kein guter Umgang. Ne, das ist, ne? Aber
4: du weißt doch, dass das eigentlich vergeudete Zeit ist. Hast du doch gerade selber gesagt. Du hast ja damals ja auch gesagt, ganz dumme Idee und sie hat es trotzdem gemacht.
5: Ja, das ist.
4: Das heißt, das Belehren hat ja nichts gebracht. Jetzt willst du aber gerade doch wieder belehren.
5: Ja,
4: was würde denn passieren, wenn du einfach gar nichts sagst, sondern einfach beobachtest, was sie so macht und beobachtest im Sinne von, mit wem hängt sie jetzt ab? Und wenn du merkst, okay, das sind immer noch die falschen Leute, dass du dann einfach sagst, okay, dann ziehe ich mich zurück. Dann hat sie entschieden, mit wem sie hier, da ihr Vertrauen schenkt.
5: Ja, richtig.
4: Schaffst du das? Bist du stark genug, dann diesen Menschen, den du doch so liebst und der dir so wichtig ist, loszulassen?
5: Ja, das ist schwierig, ne? Das geht dann.
4: Darum geht's, genau. Ja, darum geht's gerade. Bist du stark genug?
5: Es ist schwer.
4: Also weißt du es nicht. Du hast keine Antwort auf die Frage eigentlich.
5: Nein, ich kann nicht hell sehen. Ich kann dir nur von den Henry sagen, das ist der Labrador von Nico, die auch dazu gehört, zu den Frauen oder auch die Laura mit ihren Hunden. Weißt du, ich mag den Henry so und wir sind dann zum Beispiel, bin ich mit der spazieren gegangen und ich musste weinen, weil ich sag, guck mal, hier habe ich immer mit Henry gesessen.
4: Ja. Du hast recht, ich kann nicht hell sehen, du kannst nicht hell sehen, keiner kann hell sehen. Aber du kannst eine Entscheidung für dich und für dein Leben treffen. Tut mir diese Verbindung weiterhin gut oder nicht? Und wenn du merkst, die tut mir nicht gut, ich mache mir viel zu viele Sorgen und es hat auch nichts gebracht, das zu sagen, dann kannst du für dich eine Entscheidung treffen. Mhm. Und das hat nichts mit Hellsehen zu tun.
5: Wenn das jetzt zu krass gewesen wäre, jetzt, dass das weitergeht, aber die hat jetzt so einen Denkzettel, kriegt die verpasst, dass man Angst haben muss, also sie Angst haben muss, dass sie das verliert oder das verliert und vielleicht noch eine Haftstrafe oder so, weißt du?
4: Aber du weißt doch, es gibt Menschen, die brauchen nicht nur einen Warnschuss, die brauchen manchmal zwei oder drei Warnschüsse, bevor sie aufwachen und merken, dass sie etwas ändern müssen an ihrem Verhalten.
5: Ja.
4: Alex, ich danke dir. Ich muss leider weiter. Ich sehe, die Zeit läuft uns davon. Ich wünsche dir einen schönen Abend.
5: Daniel, aber es war gut, dass du das gemerkt hast. Also echt.
4: ich kenne sie
5: ja
4: nicht.
5: Was ist los, ne?
4: Ja, ach so, bei dir meinst du ja. Dich kenne ich schon ein bisschen. Ja. Ich freue mich, wenn ich mal wieder diesen leichten und unbekümmerten Alex wieder höre. Und ich wünsche dir eine schöne Zeit.
5: Hab dich lieb. Oder euch.
4: Dich auch, Alex. Mach's gut. Tschüss. Ach süß. So, jetzt könnt ihr auch anrufen vom Handy, vom Festnetz. Offene Runde. Gibt kein festes Thema. Ihr entscheidet, worüber ihr sprechen möchtet.
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4: So, wen haben wir dran? Jemand mit der 59. Guten Abend, hallo. Hallo, hallo, wer da? Wie, hat aufgelegt. Dann gehen wir weiter. Wen haben wir hier mit der 83?
7: Hallo, Daniel. Das ist der Gerd aus Tübingen.
4: Der Gerd aus Tübingen?
7: Ja.
4: Hallo Gerd, schön, dass du da bist.
7: Moin. Bin ich auch.
4: Was ist dein Thema heute? Was bringst du mit?
7: Das Thema ist dein Thema vom Freitag. Da war ja unter anderem das Thema, hast du schon mal bei einem TV-Quiz teilgenommen?
4: Ich überlege gerade, hatte ich das, das... Ach, nee, das war jetzt nicht das Thema, sondern das war die... was wie Geschichten-Bingo, genau. Da haben wir Geschichten gesucht. Und du hättest gerne zu der Frage, ob jemand schon mal in der TV-Show war, da hättest du gerne angerufen gehabt.
7: Ja, weil ich ein paar Mal schon da mitgewirkt habe.
4: Ja, dann erzähl, wo, bei welcher, wie heißt die?
7: Ja, kennst du beim SWR, die läuft immer noch, die Sendung Kaffee oder Tee?
4: Nur vom Namen her, ich habe es nicht gesehen.
7: Zack, los, du kennst die Moderatoren nicht, Jens Hübschen und Martin Seidler unter anderem, die Sendung Kaffee oder Tee im nachmittäglichen Programm senden, zwischen 16 und 18 Uhr immer.
4: Du, bevor ich dir was Falsches sage, gucke ich jetzt einfach mal nach, ob ich ein Gesicht dazu sehe. Und ich sehe gerade ein Gesicht dazu, aber leider nein. Nee, löst bei mir nichts aus. Nee.
7: Na gut, die machen jedenfalls immer täglich zwei Runden, spielen die mit den Telefonanrufern ein Quiz. Mhm. Das sind immer 12 Fragen, Allgemeinwissensfragen in 3 verschiedenen Schwierigkeitskategorien und da spielen immer 2 Telefonanrufer gegeneinander.
4: Okay.
7: Also immer hin und her wird man Fragen gestellt und es gibt immer 3 Antwortmöglichkeiten.
4: Mhm.
7: Und die sollte man richtig beantworten. Der erste Anrufer, der eine falsche Antwort gibt, der fliegt raus und bekommt als Trostpreis meistens eine Kaffeetasse. Und der übrig gebliebene Telefonanrufer, der kann entscheiden, ob er das bisher gewonnene Geld mitnimmt nach Hause. Aber falls er dann weiterspielt und er sagt auch eine falsche Antwort bei den nächsten Fragen, dann fliegt er auch raus und bekommt halt dann auch eine Kaffeetasse.
4: Mm, wie viel kann man so, was ist der maximal, der Höchstgewinn? Was kann man da so abstauben?
7: Also sag mal so, wenn du jetzt einen Gegner hast, der gleich die erste Frage nicht weiß und du räumst alles ab, dann konnte man damals so bis zu 400 Euro ganz gesamt gewinnen in den Dreh rum.
4: Du kommst mir gerade ein bisschen peinlich, aber ich habe jetzt gerade echt gedacht, wir reden hier vielleicht von 10.000 Euro oder so. 400 Euro, nee, dafür mache ich mir den Stress und muss 12 Fragen beantworten.
7: Okay. Du weißt, also ich habe in der Zeit zwischen 2013 und 2019, in der Zeit habe ich ungefähr 10 Mal bin ich da durchgekommen und habe teilgenommen. Und ich habe ungefähr 6 Mal habe ich den Sieg davon getragen, so mit einer Gesamtsumme von um die 700 Euro. Also es hat sich schon gelohnt, muss ich schon sagen.
4: Und wie reagieren die, wenn die sagen, ach, der Gerd schon wieder? Oder kennen die dich gar nicht? Oder rufst du mal mit einem anderen Namen an?
7: Ah, nee, also ich bin im Durchschnitt zwischen bestenfalls 2 Mal im Jahr bin ich da durchgekommen und das Quiz, das läuft ja wirklich täglich, also das ist dann wirklich,
4: ah, okay.
7: Und man muss auch wirklich täglich probieren, um da durchzukommen, also es ist wirklich verdammt schwer, man braucht schon eine richtige Geduld, um da wirklich einmal durchzukommen, also schon.
4: Verrat mir mal, was macht für dich den Reiz aus, da nochmal mitzumachen? Ich meine, du hast jetzt schon mehrmals mitgemacht, auch sogar schon mehrmals gewonnen. Warum sagst du, boah, ich kann nicht aufhören, ich muss da jetzt wieder mitmachen? Warum nicht zum Beispiel dieses, ich habe da jetzt ab und zu gewonnen, das war schön, hat auch Spaß gemacht, aber jetzt sollen mal die anderen gewinnen und ich mache was anderes?
7: Ja, ich habe ja auch bei den anderen zugeschaut und mein Onkel, der hat da auch immer öfters mitgespielt. Dann habe ich zu meiner Mutter gesagt, guck, der Onkel Frank ist heute wieder im Radio, er spielt heute auch im Fernsehen, spielt auch wieder mit beim Kaffee oder Teequiz. Und wenn er dann mitgespielt hat, dann haben wir danach immer sofort bei ihm angerufen und ihn entweder beglückwünscht, wenn er gewonnen hat, oder wenn es nicht so gut gelaufen ist, schade, aber und ich hätte vielleicht die Frage gewusst oder so. Und ich habe meine Beiträge, als ich durchgekommen bin, die habe ich alle auf meine VHS-Videorekorder aufgezeichnet, auf Kassette. Also es sind schöne Erinnerungen, die ich mir manchmal immer wieder anschaue.
4: Geht's dir, wenn du mitmachst, tatsächlich um den Gewinn? Oder sagst du einfach, ich finde einfach nur dieses Kribbeln, wenn die Frage gestellt wird, das ist für mich der eigentliche Kick?
7: Alles. Es kommt einfach alles zusammen.
4: Alles zusammen, okay.
7: Fast alles. Du glaubst auch nicht mit den Moderatoren, also die Sendung, die läuft ja live. Und ist auch noch mal so ein Kick. Und da habe ich mir halt mal auch den Spaß erlaubt, wenn die Moderatoren einen begrüßen. Da habe ich zum Beispiel mal dran geantwortet, wenn der Jens Hübschen mich gegrüßt hat, hallo Herr Lenz, da habe ich zurückgeantwortet, hallo Herr Hübschen, waren Sie heute schon beim Friseur? Und dann haben alle im Hintergrund gelacht und nein, diese Woche noch nicht, Herr Lenz. Aber wie gefällt es Ihnen denn? Hat er dann tatsächlich gesagt, ach ja, Sie sehen immer sehr hübsch aus, habe ich dann drauf geantwortet. Und so einfach solche Smalltalk, solche lustige Gespräche mit den Moderatoren, die so locker sind, das ist einfach auch das, was mir gefällt an dieser Sendung.
4: Hast du schon mal in der Sendung erwähnt, dass du schon öfters gewonnen hast?
7: Das muss man nicht. Die haben ja deine Nummer. Die haben deine Nummer ja auf ihrem, was weiß ich.
4: Ja, das kann ja sein, aber es kann ja sein, dass du es trotzdem nochmal betont hast oder so.
7: Man kann auch nachschauen, die Spielregeln besagen, dass man, wenn man einen Gewinn davongetragen hat, dass man dann 3 Monate lang pausieren muss. Also und die Zeit habe ich immer eingehalten.
4: Okay, immerhin. Dann gibt es ja eine ganz klare Spielregel und dann muss man sich ja auch nicht, dann kann man das ja theoretisch auch alle 3 Monate machen. Nur ich habe mich einfach gefragt, so, ob du das schon mal gesagt hast, weil ich habe mich gerade gefragt, was würde das für mich als Zuschauer, der vielleicht auch mitmachen möchte, was würde das in dem Moment auslösen? Wenn ich jetzt gerade da, weiß ich nicht, ich versuche da jetzt anzurufen und dann kommt plötzlich der Gerd durch. So, und der Gerd würde jetzt sagen, ja, ich bin's, der Gerd, Mensch, ja schön, woher kommst du denn? Ja, ich komme aus Tübingen, ich habe schon bei euch mitgemacht, ich habe schon 3-mal gewonnen. Das würde in mir vielleicht dann dieses Gefühl auslösen, na super. Weißt du, ich habe noch nie irgendwo mitgemacht, ich habe noch nie gewonnen und jetzt kommt da schon wieder jemand dran, der anscheinend schon öfters mal da mitgemacht hat und gewonnen hat. Das könnte so eine Unzufriedenheit auslösen in mir.
7: Aber da wäre ich ja nicht der Einzige. Es gibt viele, die das auch offen sagen dann. Wenn die dann am Ende eine Tasse gewonnen haben, dann sagen sie zum Moderator, das ist schon meine 4. Tasse und so weiter. Sowas sage ich natürlich nicht.
4: Oder, die 4.
7: Ja, ich habe schon öfters bei Ihnen gewonnen. Sowas.
4: Wie viele Tassen dürfen es denn diesmal sein? Okay, schön.
7: Aber wäre das nicht auch für dich? Hast du schon mal bei so einem Telefonquiz teilgenommen?
4: Früher gab's. Jetzt weiß ich aber nicht mehr. Wie hieß denn dieser Sender? Ich habe letztens überlegt, wie der Sender hieß, bei dem man immer dir anrufen konnte.
7: DM3, 9 Live.
4: 9 Live. Ich glaube, 9 Live war das, was du erzählst. Ja. Und bei 9 Live, da gab es den Jürgen. Den Jürgen, den kennst du noch von damals, ne? Den Big Brother Jürgen.
7: Jürgen Milski.
4: Genau. Und der hat damals irgendeinen Quiz damals gemacht und das war so eine Fangfrage, ne? Also die Frage wirkte so leicht und simpel und dann hast du halt angerufen. Ich glaube, da war so eine Gangschaltung so gezeichnet und dann wie viele Gänge oder wie viele, was weiß ich, irgendwie sowas. Und da bin ich im Leben nicht drauf gekommen, habe dann trotzdem angerufen, bin durchgekommen. Und das ging auch ganz schnell. Da habe ich irgendwie gesagt, ich glaube 5. Und dann, nein, aufgelegt, zack. Und dann ging es wieder weiter. Und dann haben meine Eltern mir am Ende des Monats gesagt, Daniel, wir haben hier, weiß ich nicht, 15 oder 20 Euro Telefonrechnung. Warum? Warum hast du da so oft angerufen? Da hat ja jeder Anruf irgendwie 50 Cent oder so gekostet oder weiß ich gar nicht mehr. Das war schon...
7: Und genau das war der Grund, wieso ich bei solchen Sendungen nie angerufen habe. Also wenn dann nur bei Öffentlich-Rechtlichen, wo wirklich, also bei der Sendung Kaffee oder Tee, ich habe da 100.000 Mal angerufen, aber es wurde dir nur eine Telefoneinheit berechnet, wenn du auch wirklich durchgekommen bist. Und es war 6 Cent pro Anruf. Ja. Also es hat sich auf jeden Fall, die Investition hat sich gelohnt. Im Gegensatz zu deinen Anrufen damals beim Jürgen.
4: Beim Jürgen? Achso, ja gut, da haben meine Eltern bezahlt, aber die waren nicht wirklich begeistert. Ja, und für mich war es dann einfach so eine Lektion, dass das vielleicht ich besser nicht machen sollte. Da war ich auch noch, ich glaube, da war ich noch nicht mal volljährig damals, als ich da angerufen habe.
7: Aha!
4: Ja, lange ist es her, ja. Gerd, aber freut mich auf jeden Fall. Schön, vielen Dank für diese Geschichte. Und ich ziehe weiter. Wünsche dir einen schönen Abend.
7: Also ich schaue die Sendung bis heute. Das Quiz ist einfach interessant, immer zuzuschauen. Die Leute, wie sie darauf reagieren. Immer wieder lustig und interessant, die Menschen bei dem Quiz zu beobachten.
4: Hast du, Gerd?
7: Ja.
4: Dir einen schönen Abend. Alles Gute. Bis bald.
7: Ja, mach's gut. Ich wollte jetzt nur noch kurz zum Abend sagen. Also, ciao.
4: So, anrufen dürft ihr auch vom Handy, vom Festnetz. Die Nummer zu mir.
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4: So, wen haben wir dran? Mit der Endziffer 34. Hallo, wer da woher?
9: Das kann bloß ich sein.
4: Ja, wer ist denn ich?
9: Anna mit einem N.
4: Hallo, Anna. Wo Woher?
9: Und
4: aus welcher Ecke?
9: Filderstadt. Aus Filderstadt.
4: Filderstadt, okay, schön.
9: Ja, Bernhausen.
4: Mhm.
9: Ich höre sie oft jetzt, also und dann dachte, irgendwann muss ich dann doch anrufen. Heute ist ja Thema, kann man frei also sagen, was man will oder so.
4: Genau, offene Runde, kein festes Thema, richtig.
9: Ja, ich war mit dem, was ich jetzt bei Ihnen durchgeben möchte, beim Bürgermeister. Und zwar, ich höre auch öfters Nachrichten und dann Straßenverhältnisse und so weiter. Und da kommt immer Falschfahrer, fahren Sie äußerst rechts, überholen Sie nicht und so. Und es gibt tagtäglich, ich weiß nicht wie viele, kann man da nichts machen? Zum Beispiel in Österreich oder in Slowenien, wenn man auf die Autobahn geht, also praktisch kann ich gar nicht falsch reinfahren, weil es so eine gelbe Hand ist. Und in Deutschland kann man das nicht irgendwie was ändern. Da gibt es so viele.
4: Ich verstehe, was du meinst. Ich verstehe, was du meinst. Jetzt, ich habe gerade überlegt, was meint sie denn die ganze Zeit? Das heißt, du sagst, wir müssten bessere Vorkehrungen treffen, dass wir gar keine Falschfahrer haben. Ja,
9: ja, genau.
4: Und das ist im Ausland, da, ja, gebe ich dir recht, da habe ich das auch schon in Österreich und in anderen Ländern gesehen, dass wenn du versuchst, in die falsche Richtung zu fahren, dann ist immer so eine ganz große Hand, die einem quasi signalisiert, Stopp, hier darfst du nicht rein. Ja,
9: ja. Ja, genau.
4: Ich bin mir gerade gar nicht sicher, ob das nicht trotzdem manchmal aus Versehen passiert, weil man vielleicht so in Gedanken ist, dass man das gar nicht merkt, oder?
9: Der Bürgermeister, der Christoph Traub, hat gemeint, dass viele absichtlich fahren wegen dem Kitzel.
4: Ach du meine Güte, wirklich?
9: Ja, doch. Und zwar kann man dann nicht irgendwie die stoppen oder mit Hubschrauber, was weiß ich. Und außerdem, was mich ärgert, die werden nicht mal bestraft. Man kann sie nicht belangen.
4: Warum nicht? Also Falschfahren ist doch, kriegt trotzdem
9: Geld. Ja, schon, aber wie willst du denn Kennzeichen oder was weiß ich?
4: Na, die Autobahnen sind doch alle kameraüberwacht heutzutage. Das heißt, man hat ja relativ schnell auf dem Schirm, dass ein Falschfahrer ist. Ich weiß auf jeden Fall von uns jetzt, wenn wir tagsüber Falschfahrer melden, das wird wirklich in wenigen Sekunden von der jeweiligen Autopolizei direkt an die Radiostation gemeldet.
9: Ja, ja.
4: Und
9: wir
4: sind auch verpflichtet, das umgehend dann zu melden. Egal, ob da gerade Musik läuft oder nicht.
9: Abbrechung.
4: Genau.
9: Ja, genau.
4: Dann wird die Musik kurz und leise gemacht, dann wird das gemeldet.
9: Ja.
4: Ist auch wichtig. Ich muss aber ganz ehrlich sagen, dass ich mir trotzdem die Frage stelle, wie würde ich als Autofahrer reagieren, wenn ich wüsste, ich kann jetzt nur von mir sprechen. Ich weiß manchmal gar nicht, wie die Autobahn heißt, auf der ich gerade unterwegs bin.
9: Aha.
4: Weil ich mich dafür nicht interessiere und weil ich mich viel zu sehr ans Navi orientiere.
9: Okay.
4: Und das heißt, wenn ich jetzt so eine Meldung bekäme, Achtung, Falschfahrer, ja, ich glaube, bei mir bestünde sehr groß die Gefahr, dass ich gerade gar nicht weiß, dass das meine Autobahn ist, die das gerade betrifft. Und ich hätte auch Angst. Ich glaube, ich würde dann, wenn ich wüsste, dass es meine Autobahn betrifft, ich glaube, ich würde bei der nächsten Rastplatz rausfahren und warten, bis eine Entwarnung gibt.
9: Weil ich
4: viel zu viel Angst davor habe. So, und jetzt halte ich fest, Anna, das, was du beschreibst, das ist mir auf dem Heimweg, ich glaube, vor 2 Jahren passiert. Hier zwischen Mannheim und Ludwigshafen gibt es Brücken, um darüber zu fahren. Und ich bin nachts über die Brücke nach Hause gefahren und mir ist wirklich das Herz in die Hose gerutscht. Weil es kam mir ein Auto entgegen auf meiner Spur. Das war
9: echt?
4: Ja,
9: was
4: war
9: haben Sie denn gemacht?
4: Und ich habe mich gefragt, wie kommt der auf diese Spur? Also ich kenne diese Strecke ja, ne? Ich fahre die ja öfters.
9: Ja,
4: wie kann
9: es
4: sein, dass der mir da gerade entgegenkommt und so weiter? Ich habe dann auch umgehend dann angerufen und habe gemeldet, hier, da gibt's einen Falschfahrer, aber dann habe ich mir in dem Moment gedacht, na ja, bis da irgendwie die Polizei reagieren kann, da ist der schon längst über die Brücke gefahren und vielleicht hat er dann auch schon gedreht, ne? Das war nachts, muss man dazu sagen, das heißt, es gab keinen Verkehr.
9: Ja.
4: Und da ist es natürlich ein bisschen schwierig.
9: Und dann kommt die Nachricht, wenn der Falschfahrer also die Autobahn verlassen hat, dann sagen sie, also jetzt können sie wieder, haben sie wieder freie Fahrt.
4: Ja.
9: Der Falschfahrer hat links verlassen.
4: Ja.
9: Aber wenn was passiert, passiert Jesus-mäßig. Weil beide haben viel große Geschwindigkeit und wenn da sich begegnen, gibt es Tote halt, gell?
4: Ganz, ganz schlimm, ja. Zum Glück ist es in den meisten Fällen ja nicht so, dass es da zu sowas
9: ja,
4: kommt.
9: Ja,
4: weil
9: wenn es gibt, ja.
4: Ja, aber man müsste, weiß ich nicht, man müsste dann mal rausfinden, woran das liegen könnte.
9: Ja, genau.
4: Was das ist, ich weiß gar nicht. Gibt es dazu irgendwie, hast du da mal geschaut, ob es dazu Erklärungen gibt, was die Betroffenen, die falsch gefahren sind, als Erklärung abgegeben haben? Warum sie?
9: Keine Ahnung, nee. Das weiß ich nicht, nee.
4: Vielleicht mag jemand, wir haben ja heute offene Runde, vielleicht mag jemand anrufen und sagen, hey, ich war schon mal aus Versehen so ein Falschfahrer und ich kann euch erklären, was damals passiert ist. Das wäre mal spannend. Wir reden gleich weiter.
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4: Schön, dass ihr da seid. Kurz nach eins haben wir es inzwischen. Offene Runde, kein festes Thema. Anna ruft gerade an aus Filderstadt und sagt mir, dass sie sagt, es muss doch irgendeine bessere Lösung geben, um das Problem mit den Falschfahrern in den Griff zu bekommen. Im Ausland gibt es da ja auch andere Methoden durch viel größere Warnhinweise. Das wäre doch eigentlich eine super Idee, sagst du. Und ja, ja. Könnte man überlegen, wie man das verbessern kann. Ja, finde ich spannend. Gibt es sonst noch was zu diesem Thema?
9: Brennende Autos auf der Autobahn, das auch noch. Und es wird nicht gesagt, ob das E-Auto ist, also elektrische. Früher gab es ja nicht so viel Brände auf der Autobahn mit den Autos oder LKWs.
4: Oh doch. Also ich habe die Statistik kenne ich zufällig, die habe ich mir angeschaut. Wenn ein Auto brennt, ist es in den meisten Fällen ein Verbrenner aktuell. Ja, dafür sind einfach noch zu wenig Elektroautos unterwegs auf den Straßen, um da Zahlen zu erheben, die jetzt da was deutlich werden lassen.
9: Aber wenn ein E-Auto brennt, da haben sie ein Problem. Das kann man nicht so einfach löschen.
4: Es bedarf anderen Löschmaterials, ja. Aber da wird die Angst größer geschürt, als sie wirklich ist. Also da darf man sich auch nicht verrückt machen lassen. Mhm. Ja,
9: also ich habe Benziner und den fahre ich von Anfang an und ich möchte gar kein E-Auto.
4: Mhm. Ja, musst du aktuell also, ja auch gar nicht. Ist doch... Stört's, also macht dich das nervös, wenn du auf der Autobahn bist und links und rechts fährt neben dir ein Elektroauto?
9: Ich fahre jetzt so gut wie kaum Autobahn.
4: Ja.
9: Also ich bin vor 2-3 Jahren bin ich Richtung Gammersfeld, das ist Rot am See oder Rothenburg. Und da ist mir Gott sei Dank sowas nie passiert.
4: Mhm.
9: Gott sei Dank. Dass ich das nie erleben musste.
4: Gut, ich bin jetzt auch schon ein bisschen älter. Ich habe auch schon viele Autos am Straßenrand gesehen, die gequalmt haben, wo wirklich Rauch rauskam. Und das war, kann ich sagen, also ich glaube in 99% der Fällen, ich kann mich zumindest als kein Elektroauto erinnern, das waren eigentlich immer Verbrennerautos, die gequalmt haben, weil irgendwie der Motor überhitzt war oder was auch immer. Und gerade jetzt bei diesen Temperaturen auch, ne, hast du vielleicht auch mitbekommen, da sind die Probleme auf den Straßen noch deutlicher.
9: Ja,
4: Also wünschen wir uns einfach, dass wir sichere Fahrt haben und vorsichtig unterwegs sind.
9: Ja, genau. Und ich fahre gar nicht mehr gerne Autobahn. Also ich würde mich hüten. Schnellstraße geht noch, aber Autobahn, Gibt so viele verschiedene Autofahrer, wo denken, die können perfekt fahren.
4: Mhm.
9: Und ein kleiner Fehler und schon ist passiert, gell?
4: Das stimmt, ja.
9: Ah.
4: Lieber vorsichtig fahren. Anna, vielen Dank für deinen Anruf. Dir alles Gute.
9: Ja, gerne, gerne.
4: Bis bald.
9: Ich wollte bloß mal sagen, dass ich Ihre Stimme sehr, sehr gerne höre. Aber Sie haben praktisch sehr gute Nerven für die Gegner, was ich da alles anhören müssen.
4: Für die Gegner? Okay. Hier gibt es keine Gegner.
9: Nee, ich meine, die
4: Anrufer.
9: Haben ein anderes. Ja, genau, das meine ich.
4: Okay, das ist lieb von dir. Anna, alles Gute dir. Bis
9: gerne.
4: Bald.
9: Machen wir das Beste draus.
4: Ja, machen wir.
9: Viel Spaß noch. Okay?
4: Danke, tschüss.
9: Und hier gerne noch zu. Tschüss.
4: So, anrufen dürft ihr vom Handy, vom Festnetz, die Nummer zu mir.
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4: So, wen haben wir in der nächsten Leitung? Da haben wir wen mit der Endziffer 59. Guten Abend, hallo.
12: Guten Abend, Daniel, hallo.
4: Wer da, woher?
12: Saskia aus Traben-Trarbach.
4: Saskia aus Traben-Trarbach. Haben wir schon mal gesprochen?
12: Wir haben euch schon mal geschrieben.
4: Ich dachte es doch gerade. Ich kenne doch die Stimme. So, freue mich, dass du da bist. Saskia, was bringst du mit? Was ist dein Thema?
12: Ja, also ist ja offenes Thema. Und Ja, es geht um ein spezielles Thema. Also, ja, ich hatte vor ein paar Monaten noch eine Affäre gehabt. Und ja, es war nicht so schön, drüber zu reden, aber ich habe jetzt den Kontakt abgebrochen und fällt mir halt ziemlich schwer.
4: Wann hast du den Kontakt abgebrochen?
12: 25. Mai.
4: Also im Mai hast du ihn abgebrochen, okay. Du sprichst von einer Affäre. Kannst du mir erläutern? Also manche Leute benutzen das Wort und meinen damit was anderes. Heißt, also für mich heißt das jetzt irgendwie, du hattest was mit einem Mann, der eigentlich in der Beziehung oder in der Ehe war?
12: Beziehung war, ja.
4: Der war in der
12: also
4: Beziehung.
12: In der Beziehung ist, genau.
4: Und hat aber trotzdem mit dir auch Zeit verbracht, sagen wir mal, um es nett zu umschreiben.
12: Genau.
4: Und über welchen Zeitraum sprechen wir?
12: Ein Zeitraum von

0: so, okay. Oh, ja. Ihr kanntet euch vorher schon. Ah, okay, das macht es natürlich ein bisschen verständlicher. Warum, also du musst mir sagen, so, ich meine, du kanntest ihn ja vorher schon. Warum hat es dann erst bei euch geknistert, als du plötzlich Single warst?
1: Ja, das kann ich auch nicht so gut beantworten. ja, ich habe mich dann halt auch schon in ihn verliebt gehabt, wo ich noch mit meinem Ex-Freund zusammen war.
0: Aber, war ja. Das auch der Grund, warum du dich von deinem Ex getrennt hast? Oder war das eigentlich, hat das damit nichts zu tun gehabt?
1: Hat nichts damit zu tun gehabt, nein.
0: Okay. Hast du darüber mit deinem Ex gesprochen? So, hey, ich merke gerade, dass ich irgendwie mich anscheinend in irgendwen da verguckt habe?
1: Nein, aber er hat es irgendwie gemerkt. Ich habe es aber immer abgestritten.
0: Verstehe. So, und dann lernst du, also du kanntest ihn ja vorher schon, diesen anderen, und du wusstest auch, dass er in einer Beziehung ist.
1: Ja, der ist seit 7 Jahren schon in einer Beziehung.
0: Was war in dir drinne die Stimme, die gesagt hat, boah, ich weiß zwar, dass der in einer Beziehung ist, aber ich will mich da trotzdem drauf einlassen. Was war da irgendeine Stimme, die zu dir gesprochen hat?
1: Ja, man hat ja wie in bestimmten Sendungen halt auch alles, was zählt oder so, immer so eine bestimmte Hoffnung auch. Ne? Ja, aber ich habe mir das schon gedacht, dass er sich nicht für mich entscheidet. Das war dann auch so. Und ja, das war dann halt nicht gerade so schön für mich. Und er hat dann halt von Freundschaft geredet und das kann ich nicht, wenn ich mit jemandem
0: intim wurde.
1: Ich quasi im Bett gewesen bin, kann ich das nicht mehr. Also ich bin ein Mensch, der das nicht kann.
0: Auch nicht mit einem zeitlichen Abstand? Auch dann wäre es für dich unmöglich? Nee. Okay. Weil sich da plötzlich auch Gefühle mit eingemischt haben.
1: Genau, allein schon auch, weil ich mit ihm intim war und das kann ich nicht. Bei keinem Menschen könnte ich das, davon abgesehen.
0: Glaubst du, dass das etwas ist, weil du dich einfach nur vor Verletzungen schützen willst? Oder glaubst du, da geht es mir einfach ums Prinzip? Das hat gar nichts mit Gefühlen zu tun, sondern ich will einfach nicht mit Menschen befreundet sein, mit denen ich geschlafen habe.
1: Ja, das ist es.
0: Das ist das Zweite eher.
1: Mit den Menschen, mit denen ich geschlafen habe, genau.
0: Aber die können ja theoretisch auch Freunde sein, rein theoretisch. Theoretisch.
1: Natürlich, andere Leute natürlich.
0: Machen das ja auch, genau. Würde es für dich einen Unterschied machen? Also nur als Beispiel, ne?
1: Für mich halt jetzt käme das nicht in Frage.
0: Ich will trotzdem mal ein ganz kleines Beispiel dir erzählen und ich will gerne wissen, ob du da anders entscheiden würdest. Jetzt stell dir mal vor, Beziehung, ne? Und ihr seid glücklich und dann, ja klar, bist du natürlich auch logischerweise intim mit deinem Partner. So, dann habt ihr ein Kind. Und nach 10 Jahren trennt ihr euch aber und das Kind, ja, oder von mir aus trennt ihr euch nach 20 Jahren, ist mir auch egal, aber ihr trennt euch auf jeden Fall, würdest du dann sagen, naja, das ist der Vater meines Kindes, natürlich werde ich ihm zu ihm eine Art freundschaftliches Verhältnis weiter haben oder würdest du sagen, ne, das ist mein Ex-Mann, mit dem will ich nichts mehr zu tun haben, tschüss.
1: Ne, würde ich auch tatsächlich nicht, also ich würde tatsächlich weiterhin mit ihm reden, bis das Kind tatsächlich 18 ist und dann...
0: Dann würdest du nicht mehr mit ihm reden?
1: Dann würde ich sagen, nein.
0: Aber das ist doch trotzdem euer Sohn oder euer Tochter oder euer Kind in dem Fall. Nur weil das Kind 18 ist, hört ja nicht euer Elternsein auf.
1: Ja, das stimmt schon. Ja, aber mit ihm würde ich dann, mit dem Kind natürlich schon, aber ja, ich bin halt so. Also das ist halt meine Art.
0: Ich verstehe. Ja. So, und jetzt haben wir ja eine ganz andere Situation, deswegen wieder zurück zur Realität. Ihr habt euch jetzt im Mai getrennt, du hast gemerkt, so wie das gerade ist, willst du nicht weitermachen. Trotzdem bist du natürlich traurig, das verstehe ich. Was war dann der Auslöser, dass du gesagt hast, ich ziehe jetzt den Schlussstrich, ich habe da jetzt keine Lust mehr drauf?
1: Naja, nach ewigem Hin und Her, ich habe das dauernd wieder mit ihm angefangen und dann wieder beendet und wieder angefangen und es ging eine ganze Weile hin und her und bis ich dann jetzt mal endgültig den Schlussstrich gezogen habe und ich warte halt trotzdem immer noch auf den Bunde, aber ich weiß ganz genau, dass es nie passieren wird. Und ich habe mir geschworen, wenn sich jetzt in einem Jahr nichts tut, werde ich ihn auch blockieren.

0: Du gibst
1: weil ich stehe nicht auf einer Warteschleife für einen Mann.
0: Naja, du stehst jetzt ein Jahr auf einer Warteschleife.
1: Nee, noch nicht.
0: Also ich habe ja jetzt gerade gesagt, du hast gesagt, ich warte jetzt ein Jahr. Ja, aber du wartest jetzt ein Jahr und mit der Hoffnung, vielleicht kommt er dann doch nach einem Jahr oder innerhalb dieses Jahres und meldet sich.
1: Ja, genau.
0: Ist das nicht irgendwie?
1: Bis ich ihn dann blockiere halt.
0: Aber ist das nicht so ein bisschen warten indirekt?
1: Ich warte halt nur mit dem Blockieren. Also wenn ich jetzt theoretischerweise einen neuen Mann kennenlerne, dann ist es halt so. Dann blockiere ich den halt schon vorher.
0: Okay, jetzt verstehe ich deine Denkweise. Okay, okay.
1: Ja, das ist so einfach.
0: Was haben dir diese 2 Jahre Affäre beigebracht?
1: Eigentlich nichts Gutes, außer dauernd in der Warteschleife zu stehen.
0: Das heißt, du hast gelernt, was du nicht willst.
1: Genau.
0: Kannst du das mal aussprechen? Ich habe...
1: Nachsprechen?
0: Nachsprechen. Ich habe gelernt...
1: Ich habe gelernt...
0: Was ich...
1: Was ich...
0: Und weiter? Nicht...
1: Nicht möchte.
0: Siehst du? Und jetzt handelst du aber anders. Warum? Du hast gelernt, was du nicht willst. Und jetzt sagst du, ich muss warten. Oder ich gebe dem jetzt noch die Chance, bevor ich ihn blockiere. Du hast gelernt, was du nicht willst. Das willst du doch gar nicht.
1: Ja. Nee, natürlich nicht.
0: 2 Jahre hat dich jemand nicht so behandelt, wie du behandelt werden wolltest.
1: Ja, ich hatte aber nie das versucht mit dem Kontaktabbruch. Das muss man ja auch dabei nennen.
0: Also ist die Hoffnung in deinem Kopf, dass das jetzt vielleicht ihn wachrüttelt?
1: Ja.
0: Ja, das sind Gefühle. Da kann man machen, was man will. Die sind halt einfach da, ne? Da geht nichts. Ach Saskia, es tut mir so leid für dich, dass du das erlebst, weil du bist natürlich nicht allein damit. Ganz viele kennen das auch, dieses Gefühl. Das fühlt sich ganz, ganz furchtbar an. Und ich wünsche dir einfach nur ganz, ganz viel Kraft und Liebe und dass du einen Menschen triffst, der dich genau so sieht, wie du ihn siehst, weißt du? Und zwar als ganzen Menschen. Und der auch merkt, wenn irgendwas ist. Wir haben gerade vor dem drüber gesprochen mit der, wie heißt sie nochmal? Ich glaube, Regina war das. Ja, wie wichtig das ist, dass man ja einfach so angenommen wird von einem Menschen. Das ist wirklich ganz, ganz wichtig. Ich habe heute eine sehr, sehr schöne Nachricht geschickt bekommen. Also nicht persönlich, sondern das war so ein Instagram-Post, den ich zugeschickt bekommen habe. Und zwar, eine echte Verbindung lässt dich nicht betteln, sie lässt dich nicht grübeln und dich in irgendeiner Art und Weise beweisen zu müssen. Der richtige Mensch lässt sein Herz nicht in Häppchen dich verdienen lassen, sondern er zeigt sich ständig, vollständig und verlässlich und er sagt dir auch ganz klar, was er für Absichten hat. Und das fand ich schön, war sehr inspirierend.
1: Ja, das stimmt.
0: Also dann, Saskia, alles Gute dir.
1: Ja, danke.
0: Bis bald, tschüss. So, anrufen dürft ihr vom Handy und vom Festnetz.
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0: So, wen haben wir in der nächsten Leitung? Guck mal doch mal, da wartet... wen haben wir denn da? Da ist jemand mit der 2-1. Hallo, wer da woher?
3: Ja, hi, servus. Hier ist der Konrad aus Hanau.
0: Konrad aus Hanau.
3: Ja, hi, grüßt euch.
0: Konrad, du bist aber nicht aus Hanau, oder? Oder bist du bist da hingezogen, oder?
3: Oh nein, nein, ich bin eigentlich aus Frankfurt am Main. Ich bin dann nach Hanau gezogen.
0: Echt?
3: Ah, das ist gleich um die.
0: Ich habe jetzt vom Akzent gedacht, so, der kommt doch aus einer anderen Ecke Deutschlands. Der ist doch da hingezogen. Nee, bist du Hesse? Gebürtiger Hesse?
3: Ja, ich bin kein gebürtiger Hesse. Also eigentlich komme ich von ganz woanders her, aber ich bin in Hessen, Hanau, Hessen-Frankfurt aufgewachsen und bin dann nach Hanau gezogen. Und da arbeite mich hier durch.
0: Ich habe jetzt wirklich gedacht, du gibst mir so ein bisschen diese bayerischen Vibes irgendwie in deiner Stimme. Aber gut, habe ich mich dann getäuscht. Ist nicht schlimm.
3: Ich kann mir aber auch ganz genau sagen, warum. Meine Frau kommt aus Aschaffenburg, das ist aus Bayern. Und dann gewöhnt man sich halt auch so ein bisschen dran, ne?
0: Aus Aschaffenburg. Ach geil, cool.
3: Aus Aschaffenburg, genau.
0: Sehr schön. So, Konrad, dann verrat mir, was ist dein Thema heute? Worüber magst du reden?
3: Naja, eigentlich wollte ich erst mal sagen, was für ein Riesenfan ich von deiner Show bin. Immer wenn ich nachts unterwegs bin, höre ich mir immer gern RPA 1 an. Früher war es bei Big FM, jetzt ist es bei dir. Ich finde es immer voll cool, wenn man so ein bisschen nachts durch die Gegend schlendern kann und ein bisschen was erzählen kann. Aber zum Thema jetzt auch, die nette Dame mit der etwas tieferen Stimme, ich habe jetzt zugehört. Ja, ich habe solche Geschichten auch mitbekommen, wie zum Beispiel aus meinem Freundeskreis, so ein bisschen aus dem Umfeld, was da alles so passiert. Und die ganze Sache ist so, die heutige Zeit, das ist alles so ein bisschen komisch geworden. Die Leute, die haben gar keine Bindungskraft mehr. Das ist so, als ob die Leute gar keine Lust mehr haben, sich wirklich irgendwie festzubinden. So kommt mir das vor, so ein bisschen aus dem Freundeskreis. Ne? Das Problem ist halt, irgendwie habe ich das Gefühl, sie wollen diese schnelle Liebe, dieses Fast Love.
0: Glaubst du wirklich, dass es Fast Love ist, was die Leute wollen? Oder sind sie einfach nur, gibt das vielleicht andere Gründe, dass sie vielleicht nicht geduldig genug sind? Oder vielleicht ist noch nicht mal Geduld das Problem, vielleicht ist Aufmerksamkeit das Problem.
3: Ja gut, was bedeutet Aufmerksamkeit? Aufmerksamkeit, wenn man zum Beispiel jemanden liebt oder man gerne eine Beziehung führen möchte oder man eine Beziehung führt oder sogar auch schon in der Ehe ist, dann ist die Aufmerksamkeit hundertprozentig komplett beim Partner. Das eine geht mit dem anderen einher. Also wenn man jetzt sagt, ich möchte ganz gerne Aufmerksamkeit, dann hat das eigentlich an sich nichts mit Liebe zu tun. Aber wenn man jemanden liebt, dann kommt die Aufmerksamkeit natürlich dabei mit, ne? Also.
0: Na gut, wenn du das schon aussprechen musst, dann ist ja sowieso schon alles falsch, ne? Ich meinte jetzt eher Aufmerksamkeit, dass du dir die Menschen, den du da gerade kennenlernst, dir wirklich die Zeit nimmst, ganz aufmerksam zu schauen, was das für eine Art Mensch ist, wie dieser Mensch zu dir ist. Und dann ganz klar auch vielleicht für dich selbst zu sagen so, hey, ich finde das eigentlich gerade gar nicht cool, dass ich jedes Mal warten muss, bis du mir antwortest oder wie du mit mir redest und so weiter und so fort. Und wir trauen uns ja manchmal gar nicht, das anzusprechen, weil wir Angst haben, boah, wenn ich das jetzt sage, dann zieht sich dieser Mensch ja noch mehr zurück und ich will ihn ja eigentlich gerade für mich begeistern und ihn nicht verschrecken.
3: Ja gut, genau das ist ja das Problem. Dann kommen wir wieder zu dem Punkt schnelle Liebe. Also viele Menschen, also es kommt immer auf die Person gegenüber an. Wenn man jetzt zum Beispiel die Person gegenüber super nett findet, echt geil, tolle Kerl oder super tolle Frau, dann ist es natürlich so, dass man halt von sich aus schon sagt, okay, ich gebe mir Mühe, ich gebe dem Ganzen eine Chance, aber man erwartet auch ein bisschen was vom Gegenüber. Daher jetzt auch natürlich genau dieses Thema, das hatte ich jetzt vor kurzem auch so gehabt, im Freundeskreis bei mir, natürlich, ich nenne jetzt keinen Namen oder so, aber dann war das halt natürlich so der Fall, dass die Person, sie ist eine sehr, sehr schwierige Beziehungsperson. Sie ist mehr oder minder, ich sag mal, sie hält sich von Beziehungen fern. Oder sie braucht extrem lange, bis sie überhaupt erst sagt, okay, ich möchte ganz gerne mit dieser Frau oder mit diesem Mann möchte ich ganz gerne etwas anfangen. Dann ist das natürlich so, man nimmt diese Person zu sich, man nimmt sie an sich, man lässt sie in die engsten Kreise, man zeigt sie der Familie, man gibt sich Mühe, so aus dem Affekt auch heraus zu sagen, hey, komm doch einfach mal mit oder komm, wir gehen mal kurz zu meiner Familie, wir besuchen die, und dann nimmt man sie in die engsten Kreise auf, gibt sich Mühe, die Person selbst, der man diese Aufmerksamkeit schenkt und gibt, dankt es dann am Ende ein mit der Tatsache, dass man dann plötzlich sich 2-3 Tage lang nicht mehr meldet, ne? Und man hat halt irgendwie so das Gefühl, ah ja, okay, wahrscheinlich hat sie zu tun oder hat gerade gar keine Lust oder hat arbeitstechnisch was zu tun oder sonst was. Und dann ist man unterwegs, selbst mit Freunden, geht aus, kommt in eine Bar und dann kommt plötzlich die Kollegin von der jeweiligen Person, der man seine ganze Aufmerksamkeit, seine ganze Zeit gewidmet hat, kommt plötzlich raus und meint, hey, du bist auch da? Ja, sag mal, ist sie denn auch hier? Ist sie gerade rausgekommen? Und dann sitzt man da geschockt, weil man sich denkt, oh, wie kann es sein? Sie hat mir doch gar nicht gesagt, dass sie hier ist. Und dann stellt man sich die Frage, wenn das schon so anfängt, wie soll das dann weitergehen? Ich meine, verstehst du, die Geschichte dahinter. Also
0: du, ich verstehe sie. Ich frage mich gerade nur, wann es Klick macht. Ja. Wann's, also nicht bei mir, ich habe es schon verstanden. Ich würde gerne wissen, wann es Klick macht. Mhm. Du sagst, ja, man investiert so viel und so weiter, man strengt sich ja auch an. Finde ich gut. Aber warum glaubst du, dass das nur von einer Seite aus sein? Warum ist das so tief in vielen Köpfen, auch in meinem war das drinne? Ich habe mich, oder ich ja, versuche mich davon zu lösen, weil das ja nicht nur eine einseitige Nummer sein sollte. Weil wenn es einseitig ist, dann versuchst du ja zu überzeugen, dass du der Richtige bist. Aber bei einem Menschen, bei dem, der dich wirklich liebt und der dich so sieht, wie du diesen Menschen siehst, da musst du ja gar nicht überzeugen.
3: Genau, das ist die Sache. Wo hat das, wo war dann der Haken? Ich meine,
0: ja, der Haken war vielleicht der, dass du dann zu lange noch dich darüber geärgert hast. Du hast ja gerade auch wieder Vermutungen aufgestellt. Das war das Wort, was glaube ich vor dem, wer das vor dem hat das Wort Vermutung jemand. Ja, was ist da gerade in ihrem Kopf und so weiter? Was in ihrem Kopf ist, keine Ahnung, wissen wir nicht. Werden wir auch nie rausfinden, was im Kopf des anderen ist. Aber was in deinem Kopf ist, das ist doch das Entscheidende. Was ist denn in deinem Kopf?
3: Also in meinem Kopf denke ich mir, wenn ich jetzt so vorsichtig rangehe und sehr, sehr vorsichtig bin, was das Eingehen in eine Beziehung angeht, weil ich ja eben vorher schon geschädigt war durch verschiedene andere Beziehungen, die relativ toxisch waren oder mir so viele Probleme gemacht haben, dass ich ja gar nicht mehr weiß, wo oben und unten ist, dann ist man ja so ein bisschen vorsichtig. Man nimmt ja erstmal die Person bei sich auf, man schaut, wie sie sich auch, ob es von ihrer Seite auch wirklich ernst ist.
0: Und aber dann bist du ja gar nicht mehr du. Wenn du sagst, ich bin vorsichtig, bist du nicht du. Man will doch dich kennenlernen. Du musst doch zu dir selbst stehen. Wenn du eine Person wie so ein rohes Ei behandelst, aber die Person darauf gar keine Rücksicht nimmt, wie sie dich behandelt, dann ist das ja eine sehr ungesunde Dynamik auf Dauer.
3: Im Umkehrschluss allerdings ist jetzt folgender Faktor. Wenn ich ja selbst sage von mir aus, puh, ich habe jetzt so ein bisschen Angst, eine Beziehung einzugehen. Ich möchte aber natürlich diese Person trotzdem kennenlernen, weil ich will ja wissen, ob es diese Person ist, bei der ich mich jetzt wieder trauen kann. Und die Person zeigt sich auch wochenlang oder so lange, wie man sich jetzt getroffen hat, so lange, wie man sich jetzt geredet hat. Diese Person zeigt sich auch dessen, ich will jetzt dieses Wort halt jetzt nicht direkt sagen, aber ich sag's mal heraus, diese Person zeigt sich sozusagen würdig dessen. Ne? Dann gibt man sich ja auch nochmal zusätzlich Mühe.
0: Ja.
3: Und dann genau, ja.
0: Okay, aber verrat mir doch mal, wie zeigt sich denn in deinen Augen die Person würdig? Das würde mich jetzt mal wirklich interessieren, was du unter würdigen...
3: Familienmensch.
0: Okay.
3: Also ein Familienmensch, ein Mensch, der es zum Beispiel auch akzeptiert, wenn ich jetzt zum Beispiel ein Kind aus einer anderen Beziehung hätte.
0: Ja, so, sie kann ja ein Familienmensch sein und gleichzeitig dir kein Interesse signalisieren. Oder dich abweisen oder sich bei dir nicht melden. Dann würdest du dir auf der einen Seite denken so, boah, ich beobachte sie, wie sie so mit ihrer Familie umgeht und mit den vielleicht auch Kindern von ihrer Schwester. Die ist ja ein richtiger Familienmensch. Das ist zwar alles schön und gut, aber das trifft nicht auf euch beide zu.
3: Das ist genau das, was ich so als Antwort gesucht habe. Verstehst du? Du musst dir vorstellen, dadurch, dass es halt so von heute auf morgen dann plötzlich so war, weil, um es ein bisschen nochmal zu verdeutlichen, es geht halt natürlich darum, mein Beruf, den ich auch zum Beispiel nachts ausübe, dass ich so ein bisschen Animateur bin, dass ich dort auch viel unterwegs bin, dass halt die Person damit zurechtkommt. Das war ja alles auch schön und gut. Sie hat das akzeptiert, sie hat auch das Kind akzeptiert, sie hat auch akzeptiert, dass ich viel arbeite, dass ich auch extremst viel für meine Familie auch da sein muss und durch den Familienbetrieb und ähnliches, ne? Und das hat ja alles wunderbar geklappt und dann von heute auf morgen höre ich nichts mehr von ihr, bin dann selbst unterwegs, arbeitstechnisch, ne, Animateur, bin dann fertig damit, denk mir, hey, ich gehe jetzt noch mal kurz irgendwo hin, ich trinke noch mal was, ich bin noch mal mit einem Kumpel unterwegs und genau dahin komme ich, wo dann diese Person feiert mit anderen Freunden. Aber dann
0: Und ja, ich verstehe, ich weiß auch ganz genau, wie du dich gefühlt hast, weil ich eine ähnliche Situation in meiner Vergangenheit auch erlebt habe. Und damals habe ich genauso irgendwie nicht darüber nachgedacht, was das jetzt eigentlich bedeutet. Ich habe die Antwort gesucht, obwohl sie eigentlich auf dem Tablett serviert wurde. Die Antwort lautet, das ist sie nicht. Das ist sie nicht, ist die Antwort in dem Moment gewesen.
3: Ah, ja? Okay.
0: Das musst du dann am Ende für dich entscheiden. Schaffst du das, ne? Oder sagst du, boah, dafür sind die Gefühle doch noch zu hart? Dann sei geduldig mit dir selbst. Weiß ich nicht.
3: Das ist es. Das ist ein sehr, sehr guter Tipp. Geduldig mit mir selbst sein. Weil ich meine, in der Geduld liegt halt auch natürlich auch die Kraft.
0: Weißt du, ich sehe das heute so, dass ich da ein bisschen ruhiger bin. Gut, ich bin jetzt auch schon viel älter. Und ich schaue mir die Situation einfach an. Also dieser Mensch, so, der schickt eigentlich nur Signale, kein Interesse. So. Und was mache ich jetzt damit? Ich habe jetzt zwei Fakten. Fakt Nummer eins ist, ich habe starke Feelings. Fakt Nummer zwei ist, ich bekomme aber das, was ich da gerade brauche, mir wünsche, das kriege ich nicht zurück. Und das führt dann dazu, dass ich dann am Ende sage, es ist okay, ich muss jetzt einfach meinen eigenen Weg gehen und darf jetzt nicht diesen Feelings nachgeben, weil die werden mich nicht glücklich machen auf Dauer. Da komme ich nicht raus aus diesem Kreislauf, aus diesem, ja, Heartbreaking.
3: Ja, gut, aber genau das ist der Punkt. Die Person hat ja Interesse gezeigt.
0: Sie ja,
3: die ja anfangs auch
0: nicht. Ja, es gibt ja auch die dann merken, oh, jetzt meldet er sich nicht. Jetzt werfe ich dem mal so ein kleines Häppchen zu. Ne? So, hey Konrad, was machst du denn gerade so und so weiter. Und dann denkst du dir so, oh Mensch, cool, jetzt meldet sie sich ja doch wieder. So, und da musst du dann stark sein und wissen, was du willst.
3: Stimmt. Das muss man natürlich auf jeden Fall.
0: Vielleicht kannst du einfach sagen, ja du, ich habe mich jetzt ein paar Tage nicht gemeldet. Ich hatte den Eindruck, dass von deiner Seite aus kein Interesse besteht. Und das ist für mich okay, auch wenn ich mich da schon heftig in dich verliebt habe. Ich glaube, dass du mir nicht das geben kannst, was ich suche.
3: Hm. Ja, nur die Angst besteht dann natürlich auch darin, genau wenn ich das anspreche, genau wenn ich das frage, ich glaube, ich habe dann Angst vor der Antwort, die von der anderen Seite kommt. Verstehst du?
0: Ja, und dann kannst du dir aber selber die Frage stellen, wenn du von jemandem so richtig überzeugt bist, ja, dann würde die Antwort wie lauten? Ja, natürlich habe ich Interesse, würdest du dann sagen. Du,
3: klar.
0: Das tut mir leid, ich hatte voll viel Stress. Du würdest in Erklärungsnot geraten und würdest versuchen zu erklären, warum du dich so verhalten hast und dass das vollkommen falsch verstanden wurde. Und ja. Und in dem Fall, ja, dann ist es halt so. Wenn die Person dann nicht kämpft, in Anführungsstrichen, dann hast du deine Antwort.
3: Ja, stimmt schon. Trotzdem.
0: Mir geht es nicht darum, ob es stimmt oder nicht stimmt. Das muss sich für dich richtig anfühlen. Wenn du sagst, ja, fühlt sich richtig für mich an, dann ist okay. Wenn du sagst, nee, es fühlt sich nicht richtig an.
3: Es war aber alles da. Es war alles da.
0: Ja.
3: Sie war da, hat auch immer, anfangs war das super. Von einem Moment auf den anderen dann. Mhm. Kann es sein, dass ich irgendwas falsch gemacht habe oder ähnliches? Also,
0: weiß man nicht.
3: Da komme ich auch nicht drauf klar. Ja, ich habe schon überlegt, wie kann das sein? Und bislang konnte das ganze Thema auch noch nicht wirklich angesprochen werden.
0: Ja, ich habe gerade viele Jahre in jungen Jahren damit verbracht, mich immer wieder zu fragen, warum wird man geghostet? Ne, das Ghosting ist ja so ein großes Phänomen, was ja heutzutage auch viel, viel stärker noch ist als früher. Gerade in Zeiten von Internet-Dating und so weiter. Aber da dann irgendwann mal einfach zu wissen, okay, da hat ein Mensch einfach entschieden, dass du nicht passt, aber er traut sich nicht, dir das zu sagen. Vielleicht aus, er will dich nicht verletzen, dieser Mensch, deswegen sagt das dir nicht. Oder er will sich dich als Option B noch irgendwo halten. Das könnte auch eine Option. Es gibt so viele Möglichkeiten. Und du musst dir zu jeder Option selber sagen, will ich diesen Menschen, für den ich vielleicht zu langweilig bin? Nein. Will ich diesen Menschen, für den ich vielleicht nur eine Option B bin? Nein. Ne? Also stell dir selber die Fragen, will ich das alles? Und ich glaube, in vielen Fällen wirst du am Ende zum Nein kommen.
3: Ja, das ist, ja. Vom Gefühl her sagt es mir das auch schon.
0: Aber wir hören immer so selten auf das Gefühl. Das ist das Schlimme. Wir greifen danach, was unsere Vision ist, oder unsere Wunschvorstellung.
3: Man hätte aber darüber auch sprechen können. Man hätte auch sagen können, hey, ich bin jetzt mal ein bisschen unterwegs, ich bin jetzt mal selbst ein bisschen im Nightlife, nur damit du Bescheid weißt, weil so richtig zusammen ist man ja noch nicht, ist doch okay, ist ja klar. Oder sag mir Bescheid, vielleicht stoße ich dazu oder vielleicht auch nicht, hättest du auch was gesagt.
0: Siehst du, aber warum du sagst gerade eine Version, die du dir wünschst und warum? Weil du so bist, ne? Du wärst so.
3: Ja, richtig.
0: Warum suchst du nicht nach einem Gegenstück, das genauso ist?
3: Weil es extrem schwer ist, so jemanden zu finden.
0: Ich würde sagen, so schwer ist das gar nicht. Ich glaube, oftmals ist es einfach so, dass wir das gar nicht gewohnt sind. Dass wir so behandelt werden, wie wir behandelt werden wollen. Manchmal überfordert uns das sogar. Ich habe das jetzt gerade in letzter Zeit häufiger zu hören bekommen, dass Leute dann sagen so, boah, ich war gar nicht gewohnt, gut behandelt zu werden. Ich habe da sofort Abneigung empfunden und habe die Person weggeschickt, weil mir das zu viel war. Weil ich ja eigentlich immer gewohnt war, hinterher zu rennen. Dass mir plötzlich jemand hinterher rennt, das war so, oh, geh weg. Weißt du? Obwohl es ja eigentlich was Schönes war. Ja. Gib dir Zeit und lass das Ganze nochmal so ein bisschen einsacken. Konrad, ich muss leider weiter. Die Zeit, wir haben sie leider stark überzogen. Ich wünsche dir einen schönen Abend.
3: Hey. Alles Gute. Vielen Dank. Danke, gleichfalls.
0: Mach's gut.
3: Ciao, ciao.
0: So, anrufen dürft ihr vom Handy vom Festnetz. Übrigens, ihr dürft auch gerne immer wieder Kommentare abgeben zu den bereits geführten Gesprächen. Das finde ich immer ganz cool, wenn sich da so ein bisschen die Meinung auch in die Breite begibt. Jetzt gehen wir weiter zu Barbara nach Wuppertal. Barbara, grüß dich.
4: Guten Abend oder gute Nacht.
0: So, was erzählt der Daniel Quatsch da im Radio? Sag du mal.
4: Warum hat das jemand gesagt? Ja?
0: Nein, ich frage dich nur, weil du kennst mich ja jetzt auch schon eine Weile. Wie siehst du die Situation? Oder hast du dir gar keine Gedanken
4: gemacht? Du stellst doch immer sehr schlaue Fragen, oder nicht?
0: Ja.
4: Und lockst da, auch wenn die Leute ein bisschen langsam sind manchmal, mit, dass man das Gefühl hat, du müsstest da ein paar Fragen stellen, dass da dann auch mal jetzt ein paar Antworten kommen.
0: Das stimmt. Aber du weißt ja, guck mal, selbst ich bin öfters mal auf dem Holzweg. Ne? Und ich finde, das ist auch nicht schlimm. Also ich habe damit kein Problem, das zuzugeben, dass ich mal eine falsche Sicht oder ein falsches Verständnis hatte. Barbara, was bringst du mit? Was ist dein Thema? Was interessiert dich?
4: Eigentlich alles.
0: Alles?
4: Ich könnte auch zu jedem, der jetzt angerufen hat, was sagen, aber das würde den Rahmen ja sprengen. Es waren eigentlich ganz nette Beiträge bisher von den Leuten, die angerufen haben. Ganz, ganz schön.
0: Welches Thema hat dich denn am meisten angesprochen von diesen Anrufern? Ich kann dir noch mal ganz kurz sagen, was wir hatten. Wir hatten Fabian mit dem Klettersteig, Steven mit dem ungerechten Schulnotensystem, Regina mit Tiere sind besser als Menschen, Alex mit die Freundin erwischt beim Verticken und die falschen Freunde im Umfeld, Gerd mit Gewinnspiel im Fernsehen, Anna mit Falschfahrer und da muss sich was ändern einfach auf den Straßen und Saskia mit Affäre und Trennungsschmerz. Also was war so das, wo du sagst, da habe ich am meisten connected?
4: Ja, natürlich zu Regina aus Bielefeld. Mit den Tieren, da hat sie schon völlig, also da bin ich ihr ganz nah. Also das konnte ich sofort nachempfinden, was sie da zur Sprache gebracht hat und ausdrücken wollte mit. Mhm. Das geht mir auch so. Ganz besonders natürlich in dieser schwierigen Menschenzeit, die ich so empfinde, dass es mir vorkommt, als ob die Menschen immer weniger miteinander klarkommen irgendwie. Und jeder ist da in seinem eigenen Häuschen und ist in seinem eigenen Mäuerchen und mit den Kopfhörern auf den Ohren vielleicht und kämpft seinen eigenen Kampf und möchte versucht, beachtet zu werden oder versucht, Aufmerksamkeit zu bekommen. Und ich finde das ganz traurig teilweise, was ich so beobachte.
0: Weißt du, was ich spannend finde? Wenn du von vielen Menschen enttäuscht wurdest, dann kann es sein, dass du so diese Abneigung gegen Menschen irgendwie anfängst aufzubauen, sodass du dieses Vertrauen gar nicht mehr in Menschen hast. Aber du hast es nach wie vor trotzdem zu Tieren. Warum? Weil du ihnen vielleicht sogar auch irgendwo unterstellst, dass sie gar nicht in der Lage wären, dich irgendwie zu betrügen, zu hintergehen, ne? Dass man aber nicht auf den Gedanken kommt, hey, ich bin mir sicher, ich bin nicht die einzige Person auf der Welt, die ehrlich ist und die es ernst meint. Und dass man da einfach nur ein bisschen offen sein muss und vielleicht genauer hinschaut, wenn man sich mal wieder was angelächelt hat. Wie siehst du das?
4: Ich bin ja gar nicht enttäuscht worden von Menschen. Ich mache mir nur Sorgen, dass die Menschheit immer individualisierter wird. Das bekomme ich so mit aus meinen Sozialstudien sozusagen. Ich komme immer bestens eigentlich aus. Ich gehe auch auf alle Leute zu und bin auch nicht enttäuscht worden oder so. Nee, das ist es nicht, nur im Groben und Ganzen. Ich sitze jetzt zum Beispiel hier, ich mache so einen Brainstorm, sitze zurzeit auf der Terrasse und gucke in den Sternenhimmel und mir, ja, die Gedanken, die schweifen. Und ich denke an, tja, ich sehe die Venus flackern vor mir und gleichzeitig ein Nachbar, der Lichtverschmutzung macht in seinem Garten. Ansonsten ist es hier wunderbar dunkel und ich höre Tiergeräusche von wilden Tieren, weil es hier sehr, sehr waldig ist um mich herum. Und ich bin einfach nur glücklich. Ich finde ich gucke in den Sternenhimmel, auch wenn mir bewusst ist, dass die Verschmutzung da oben durch die 100 Millionen Satelliten, die da inzwischen rumkreisen und der ganze Weltraumschrott und alles, was da jetzt noch dazukommt, immens ist und dass wir da auch schon alles kaputt machen, da oben. Trotzdem gewinne ich diesen Moment hier, indem ich hier alleine sitze, auf der Terrasse, den Tieren zuhöre, wie die rascheln und in dem ausgetrockneten Unterholz nach Futter suchen. Ich weiß nicht, was es ist, Waschbären, Marder, Dachse, keine Ahnung, Mäuse sehe ich ja ständig. Ich weiß es nicht, aber es ist einfach nur, ich muss sagen, danke Sommer, dass ich das hier so erleben darf gerade. Das erfüllt mich, wie sagt man auf Englisch, dieses schöne Wort, Bliss, also Glückseligkeit, sowas, was ich empfinde im Moment. Für diese wunderbare Sommernacht.
0: Klingt für mich, als würdest du diese Verbindung zur, gar nicht so sehr zu Tieren, sondern so, ja, zur Natur, zu allem irgendwie aufzubauen. Deswegen passt alles eigentlich auch ganz gut, was du anfangs gesagt hast. Du baust irgendwie diese Verbindung dazu auf.
4: Ja, alles hängt mit allen zusammen. Ja. Und diese Gesamtheit und dass sowas von sowas kommt.
0: Wie schön.
4: Und da schweifen halt meine Gedanken ab und ja, von...
0: Und es lädt dich auch so ein Stück weit auf, oder? Gehe ich mal von aus.
4: Es lädt mich auf und ich forsche dann weiter, wenn ich irgendwo hängen geblieben bin. Wenn ich mir jetzt zum Beispiel denke, wie ist das mit der Lichtverschmutzung hier in unserem Raum? Wie ist es mit... Wo sind wir inzwischen? Ja, morgen gucke ich danach. Wie sieht das aus von die Bilder vom Weltraumschrott und von den Satelliten? An welcher Stelle sind wir da jetzt? Und wie sind die Wetterprognosen für die nächsten Hitzewellen und so weiter? Und ich gucke dann weiter und weiß einfach, dass ich habe immer noch dieses Urvertrauen nicht verloren irgendwie ganz. Das spüre ich.
0: Das ist doch was Tolles. Einfach. Das ist doch eigentlich was, wo man gar nicht sich darüber groß Gedanken machen muss, sondern sich genießt, oder?
4: Ja, das kann man so sagen.
0: Hast du Angst, es zu verlieren?
4: Weil ich möchte die Tiere hier nicht stören.
0: Ja, aber hast du Angst, diese Verbindung zu verlieren? Hast du das Gefühl, du entfernst dich davon? Oder sagst du...
4: Nee, das nicht. Aber ich... wie soll ich das ausdrücken? Ich wünsche das allen Menschen, dass die dieses Gefühl wieder mehr, dass sie wieder mehr anknüpfen können an das, woher sie kommen. Von dem Boden, von der Erde, von dem, ja, ganz grob gesagt. von Erde zu, wie sagt man, von Erde zu Erde, zu, von Staub zu Staub, wie man es da auch wieder reingeht, wenn man stirbt, dass man sich dessen wieder bewusst wird und
0: Ich verstehe deinen Wunsch und ich verstehe auch, dass du das so, ja, diese Hoffnung irgendwo auch hast. Und ich habe gerade auch so überlegt, was könnte man da machen und so weiter. Und am Ende des Tages macht das ja jeder für sich selbst, muss jeder das für sich selbst entscheiden, wann er sich damit verbinden möchte, ob er sich überhaupt damit verbinden möchte. Aber was mich persönlich dazu bewegen würde, dies vielleicht eher mal in Erwägung zu ziehen, wäre, wenn es mir von Menschen vorgelebt wird, wie beispielsweise von dir. Weil dann würde mich interessieren, woher schöpfst du deine Kraft, Barbara? Woher kommt deine Ausgeglichenheit? Woher kommt all das? Und wenn ich dann erfahre, okay, die Barbara macht das und das, und dann würde ich sagen, vielleicht soll ich das auch mal ausprobieren.
4: Danke.
0: Nee, wirklich.
4: Ja, diese kleinen Dinge, auch die Ohren aufzumachen, weißt du, jetzt habe ich mich, ich bin ja so verliebt auch einfach in Tiere, wenn ich irgendwas, in Geräusche auch besonders. Ich glaube, ich hatte mal erwähnt, dass ich, das ist jetzt ein bisschen kindisch, aber ich hatte manchmal, scroll ich da durch meinen Algorithmus geführten YouTube-Kanal und dann habe ich solche, werden mir solche Tiersachen angezeigt und Hauptsache welche, wo so Tieren, die so Geräusche machen. Da hatte ich, glaube ich, erwähnt, dass ich diese Biber entdeckt habe, die gefüttert werden mit Wassermelone und mit Heidelbeeren. Ganz schönen Sachen, also gerettete Biber in USA in irgendwie so einer Wildlife Rescue Station. Und die werden gefüttert und dann die Kamera hält darauf und die werden einfach nur gefilmt, wie sie fressen von vorne.
0: Ja, okay.
4: Und dann geht mir immer so das Herz auf. Ich muss mich, ich weiß nicht, ich fühle mich diesen Tieren dann so nahe, ja. Das ist ein ganz komisches Gefühl. Ich spiegle mich quasi in diesem Biber. Mhm. Das hört sich jetzt total blöd an. Aber ich gucke dieses Tier an, das hat so ein lächelndes Gesicht, wenn das futtert, ne? Und aus dieser Perspektive gefilmt wird. Und dann hüpft mein Herz. Oder wie sie sagt Regina, das Herz fließt über irgendwie. Einfach nur von dieser Identifikation, von diesem Betrachten und von dem Einswerden, sogar durch das Medium Bild und Film, durch dieses Medium, das neue Medium, was weiß ich hier, Smartphone und Film. Und das ist auch schon irgendwie ganz seltsam.
0: Also vielleicht wäre es schön, wenn wir Menschen uns genauer angucken und nach solchen Kriterien auswählen, ob sie, also egal ob Freundschaft oder Beziehung oder wie auch immer, und weniger jetzt nach irgendwie so offensichtlichen Verbindungen, sowas wie, ach, du liebst auch Schwimmen, ach, du liest auch gerne Bücher, sondern vielleicht irgendwie, ah, du kannst dich auch für sowas Kleines begeistern, für solche kleine Details, weißt du? Weil das ist vielleicht mehr ein Indiz dafür, dass man auf einer Welle schwimmt.
4: Ja. Und das kommt dann auch, teilweise überkommt einen das auch so plötzlich. Und dann ist das auch noch schöner irgendwie. Dann kommen so Mini-Momente. Und dann muss man so lachen. Und dann sind irgendwelche so kleine, so Neudeutsch-Connections geschaltet zu irgendwelchen Lebewesen oder zu irgendwas, was einem begegnet. Auch, das kann auch ein Mensch sein, den man ganz apart findet oder der an einem vorübergeht und vielleicht nicht oder einen anschaut einfach. Und wenn es ganz besonders ist, dann sagt er auch noch guten Tag oder so. Einfach so kleine Sachen.
0: Schön.
4: Finde ich, ist einfach ja, Glückseligkeit.
0: Glückseligkeit, das
4: und
0: nehmen wir
4: Sommer
0: mit.
4: Der Sommer ist hier schön und ich bin glücklich, dass es, also ich bin dankbar, sag ich mal dankbar, dafür, dass die erste Hitzewelle vorübergegangen ist und dass jetzt so ein Sommer ist, wie ich den aus Jugendtagen kenne.
0: Dann hoffen wir, dass die zweite Hitzewelle nicht ganz so schlimm wird. Barbara, ich muss leider weiter. Genau. Ich danke dir, dass du angerufen hast.
4: Und liebe Grüße an die Sarah und die, mit der wollte ich eigentlich heute telefonieren.
0: Dann ruf sie einfach mal an, die wird sich vielleicht freuen.
4: Ja, ich glaube, die ist eingeschlafen, weil da ist es nicht so schön mit dem Sommer.
0: Dann machst du es morgen Mittag. So, bis bald, Barbara. Ja. Mach's gut. Ja, tschüss, schönen Abend dir. So, ab in die nächste Leitung.
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0: So, Daniel aus Brücken ist bei uns. Danke fürs Warten. Hallo, Daniel.
5: Guten Abend, hallo.
0: Daniel, was ist dein Thema heute?
5: Ja, mein Thema ist ein bisschen, ich frage mich gerade, ob mein Jobwechsel für mich doch so gut ist, wie ich mir den angestrebt habe oder wie ich mir erdacht habe.
0: Ist der schon vollzogen?
5: Ja, natürlich. Ich bin seit 6 Wochen schon in dem Rhythmus, dass ich jetzt nur noch nachts arbeite und dadurch halt weniger zu Hause bin, viel weniger.
0: Hilf mir mal auf die Sprünge. Was hast du früher gemacht und was machst du heute?
5: Ich war früher im Lager tätig als Kommissionierer und Verpacker und hatte geregelte Arbeitszeiten mit 8 Stunden am Tag in der Früh- und Spätschicht. Und der Freitag war nur mit 6 Stunden bedient, also das war eine 38-Stunden-Woche und jetzt bin ich halt wieder Lkw-Fahrer.
0: Wieder heißt, du warst es vor dem Lagerjob, warst es auch schon mal?
5: Ja, voll korrekt. Ich mache das seit, davor habe ich das 14 Jahre lang gemacht.
0: Mhm. So, und jetzt zweifelst du gerade. Warum? Was ist denn jetzt mit dem Lkw-Job nicht in Ordnung?
5: Ja, ich hatte halt, vor 5 Jahren bin ich halt Vater geworden oder Papa geworden und Tochter kennt halt nun mal nur, dass der Papa jeden Tag zu Hause ist. Also am Anfang war ich zwar noch Lkw-Fahrer, aber ich war im Nahverkehr tätig, im Baugewerbe und bin dadurch trotzdem jeden Tag zu Hause gewesen. Sie kennt es halt nicht anders, als dass ich täglich zu Hause bin. Das ist jetzt gerade nicht so der Fall.
0: Und du spürst, dass du zwar jetzt den Job hast, aber du spürst, da gibt es etwas anderes, das mir fast schon ein bisschen wichtiger ist als meine Arbeit.
5: Vollkommen.
0: Was heißt fast schon? Es ist dir wichtiger als deine Arbeit. Sagen wir es doch einfach, wie es ist.
5: Okay.
0: Ja. Was, was bremst dich davor oder was hält dich zurück? Oder weiß ich nicht, was ist in deinem Kopf, dass dir jetzt das Gefühl gibt, ich habe mich jetzt entschieden und das ist jetzt in Stein gemeißelt? Ist es doch gar nicht. Oder ist es das doch für dich?
5: Nein, also nicht direkt. Also das Ding ist, ich habe halt schon. Ja, als kleiner Junge bin ich immer damals mit meinem Patenonkel mitgefahren im LKW und das war eh und je immer so das, was ich am liebsten getan habe, also LKW fahren. Ob dabei ist oder nachher selber LKW fahren, das ist halt auch, wo ich noch im Lager tätig war, habe ich das halt gehabt, wenn die LKWs bei uns auf den Hof gerollt sind, Ware abzuholen, habe ich halt immer hinterher geschaut, habe mich auch immer mit den LKW-Fahrern unterhalten. Also das ist quasi einmal Trucker, immer Trucker so gesehen. Aber cool. Die Zeit mit meiner Tochter, die mir jetzt dadurch abhanden kommt, ist das, was mir so ein bisschen Tränen in die Augen treibt oder ein bisschen Herzschmerz bereitet manchmal.
0: Hast du das, gibt es die Möglichkeit, mal mit deinem Arbeitgeber darüber zu sprechen?
5: In der Hinsicht nicht wirklich, weil das ist halt definitiv eine Tätigkeit, die ich aufrische und ich fahre dadurch halt immer nachts. Ich komme zwar jeden zweiten Tag nach Hause, also ich bin jetzt unterwegs und bin dann am Dienstagmorgen wieder zu Hause. Aber dann muss ich halt, ich gehe dann meistens, mein Tochter kommt entweder runter, wenn sie mich nach Hause kommen hört. Mhm. Dann mache ich das Frühstück, dann sitze ich noch ein bisschen da mit ihr, aber danach gehe ich meistens schlafen, damit ich halt für den Abend wieder fit bin. Mhm.
0: Du, wie lange bist du jetzt schon wieder in dem neuen Lkw-Job? Wie viele Monate?
5: Noch nicht so lange. Das sind jetzt 6 Wochen, wo ich da drin bin.
0: 6 Wochen? Okay, okay. Ja. Aber ich find's gerade voll gut, dass du nach 6 Wochen das schon merkst. Stell dir mal vor, das wäre dir erst nach 3 Jahren aufgefallen, dass du merkst, boah, meine Tochter entfremdet sich so ein bisschen von mir. So, ich spüre, dass das irgendwie nicht mehr so ist wie früher. Du merkst es jetzt schon nach 6 Wochen, dass sich das irgendwie nicht richtig anfühlt. Meinst du, du könntest täglich 5 Minuten aufbringen, um dir in diesen 5 Minuten die Zeit zu nehmen und mal zu gucken, was gerade so für Angebote sind. Jeden Tag 5 Minuten von mir aus, weil die meisten sagen aber, ich habe keine Zeit. Aber sind wir mal ehrlich, selbst wenn wir mal auf dem Klo hocken, haben wir Zeit, dann nimmst du dir halt die 5 Minuten und guckst mal, was gibt's denn gerade so für Angebote. Ich habe ja gerade was, also es ist keine Panik, ich verdiene mein Geld, aber ich gucke jetzt täglich nach Option B. Und ja, schauen wir mal, was kommt.
5: Ja, das ist auch gerade so ein bisschen in meinem Kopf, dass ich das eventuell, dass ich das in Erwägung ziehen werde. Weil ich mache es zwar schon gerne, aber ich habe halt in den letzten Wochen, kommt halt öfters vor, wenn ich nach Hause komme, dass dann meine Tochter dann abends natürlich sich an mich kuschelt, dann bei mir bleibt. Und dann auch meistens sagt, ich finde das immer schade oder auch manchmal fällt das Wort, ich finde es scheiße, dass sie jetzt wieder weg muss.
0: Ich finde das toll, dass du das nicht nur wahrnimmst, sondern dass du das auch, ja, dass du einfach selber auch merkst. Ich weiß, also du, die Generationen zuvor, was hätten die damals geantwortet? Unsere Elterngeneration, die hätten gesagt, ja, das geht nicht anders. Ne, die hätten, die, glaube ich, gar nicht diese Tiefe zugelassen, die du gerade zulässt. Dich trifft das ja richtig drin, ne, in dir. Das macht ja was mit dir. Und ich kann mir vorstellen, es gibt mit Sicherheit da draußen auch Berufskraftfahrer, die einen Arbeitgeber haben, der in Einklang mit ihrem Familienleben funktioniert.
5: Ja, ich denke mal, danach muss ich auch dann suchen, weil das ist so wirklich keine Option. Weil ja. Das ist ja nicht schön.
0: Und wenn du jetzt irgendwann an den Punkt kommst, jetzt habe ich ein halbes Jahr geschaut und ich habe nichts gefunden, Berufskraftfahrer, dann stell dir die Frage, ist mir das wirklich so wichtig mit dem Berufskraftfahrer oder gibt es einen Job, wo ich auch unterwegs bin mit dem Auto, mit einem, weiß ich nicht, Transporter oder so. Und aber dafür, ja, aber kann ich Familienleben auch irgendwie mit unterkriegen. Dann ist es vielleicht einfach nur temporär.
5: Da hast du wohl recht. Das ist doch das, was ich Ego ziehen werde, weil das Geld ist stimmig, aber Zeit oder die Unternehmungen, die ich dadurch mit meiner Tochter verfasse, das wäre das Geld einfach nicht wirklich wert.
0: Also ich hab das Gespräch seit 2 Jahren mit einer guten Bekannten, die sich seit 2 Jahren darüber beschwert, dass ihr Arbeitgeber sie nicht wertschätzt, ihr Arbeitgeber ihr keine Beförderung gibt, ihr Arbeitgeber ihr aber ständig neue Aufgaben gibt, sie nicht besser bezahlt, keine Überstunden bezahlt, trotzdem muss sie sehr viel leisten. Und sie ist richtig sauer, weil jedes Mal, wenn ich mit ihr spreche, sage ich, und, hast du dir schon was Neues gesucht? Sie hat nicht einen einzigen Tag, nicht eine einzige Minute damit verbracht, nach der Arbeit sich mal für 5 Minuten hinzusetzen und zu schauen, ob es einen anderen Arbeitgeber gibt, der besser ist. Sie hat viel zu große Angst, den Job zu verlieren. Das hält sie extrem zurück. So, stattdessen beklagt sie sich jedes Mal. Sie will, dass die Veränderung aus dem Außen passiert. Und ich erwarte von ihr, dass sie die Zügel in die Hand nimmt und dass sie selber diesen Impuls in die Welt setzt und sagt, ich ändere jetzt was und ich will da so nicht weitermachen.
5: Ja, ich sage auch immer, jeder ist des Glückes eigener Schmied eigentlich. Ne?
0: Bis zu einem gewissen Grad, ja. Du weißt, dieser Satz ist kontrovers umstritten. Oder streitbar, dieser Satz. Es gibt ja einige, die sagen, nee, das setzt immer, wir haben ja unterschiedliche Startpositionen. Man muss man dazu sagen, ne? Manche haben Vorteile, ja. Manche weniger. Also gar nicht so einfach, das so pauschal zu beantworten.
5: Na gut, das stimmt schon, aber ich habe es ja selber in der Hand, ob ich das halt fortführe oder ob ich sage, alles klar, ich nehme die Veränderung in Kauf, dafür gewinne ich halt gewisse andere Sachen.
0: Ey, du bist doch in der Superstartposition, weil du hast einen Job, du musst keine Angst haben, so, boah, ich hab keinen Job und ich brauche jetzt dringend einen, du hast einen. Und aus dieser bequemen Situation heraus, mit einem Lächeln im Gesicht sagst du, und jetzt suche ich mir jeden Tag für 5 Minuten mal was Besseres. Mal gucken, was es da so gibt. Ich lasse einfach mal auf mich zukommen. Und wenn ich das Gefühl habe, so, das fühlt sich irgendwie richtig an oder gut an oder interessant an, dann machst du das. Auch wenn es vielleicht am Ende was ganz anderes ist. Aber wenn du sagst, irgendwie springt mir das in die Augen. Ich glaube, ich gehe der Sache mal nach. Let's go.
5: Ja, denke mal, das könnte man auf jeden Fall machen. Das sollte man machen.
0: Ja. Mir hat das damals, da war ich 18, hat das meine damalige Chefin in meiner Ausbildung gesagt. Wobei, es war eigentlich ein Nebenjob, aber ich war zu der Zeit in der Ausbildung. Und die hat gesagt, Anne, was ist denn los mit dir? Und da habe ich gemeint, ja, ich bin so, ich weiß nicht so, was ich für meine Zukunft damals will. Und dann hat sie gesagt, weißt du was, Daniel? Du bekommst von mir 5 Minuten bezahlte Arbeitszeit von mir. Hier hast du ein DIN A4-Blatt. Jeden Tag nimmst du dir jetzt bitte 5 Minuten während deiner Arbeitszeit, setz dich hin, nimmst auch gern mein Büro, setz dich ins Büro und dann schreibst du, was du dir für eine Zukunft wünschst und vorstellst auf dieses Blatt Papier. Und ich sag dir, die ersten Tage waren qualvoll, weil ich saß vor diesem leeren Blatt Papier und es blieb viele Tage leer, da stand nichts drauf. Und dann peu à peu habe ich gemerkt, warum nehme ich mir eigentlich nur diese 5 Minuten? Ich hab doch, weißt du, so viele Momente, so viel Zeit, die ich mit Blödsinn verplemper. Und dann, ja, das Blatt füllte sich mit der Zeit. Und deswegen finde ich die 5-Minuten-Regel so unglaublich wertvoll, weil sie einen so bewegen kann.
5: Ja, dann werden wir das doch mal gucken. Wir haben ja genug Portale, wo was angeboten wird. Und dann schauen wir halt einfach
0: drauf. Voll. Absolut, ja. Daniel, Mensch, ich wünsche dir auf jeden Fall, dass du glücklich wirst und vor allem, dass deine Familie glücklich ist und alle wohlauf. Danke dir, dass du angerufen hast.
5: Vielen Dank, Daniel.
0: Und dir einen schönen Abend, mach's gut. Tschüss.
5: Wow.
0: So, wen haben wir denn noch dran? Da ist jemand mit der Endziffer 13. Hallo, wer da? Woher?
6: Hi, hört man mich?
0: Ja, wer ist denn dran?
6: Super, ich bin der John.
0: Jan,
6: ich bin 22 Jahre jung. Ja, ich bin hier tatsächlich gerade auf der Nachtschicht. Hab euer Programm jetzt zufällig entdeckt.
0: Aus welcher Ecke bist du? Woher rufst du an?
6: Ich komme gebürtig aus Recklinghausen. Sagt dir das was?
0: NRW, natürlich, klar. Recklinghausen.
6: Richtig, richtig.
0: Erkenschwick kenne ich auch. Das ist auch bei euch da in der Gegend. Ist das nicht
6: ja,
0: so ein Stadtteil?
6: Genau. Direkt in der Stadt.
0: Die Recklinghausen ist das. Ah, okay. Kenne
6: genau,
0: ich. Ne? Ist berühmt für?
6: Recklinghausen-Nord.
0: Wofür ist es berühmt? Recklinghausen.
6: Boah, Leonardo DiCaprio.
0: Ja, genau. Das weiß sogar dein Can mit 22. Finde ich gerade krass, weil ich dachte, okay, das wissen nur die Älteren, die so mein Alter haben. Aber nee, das weiß sogar dein Can. Cool.
6: Nee, das weiß ich.
0: So, was ist dein Thema? Ich habe noch 2 Minuten, aber wir können gerne nach der Sendung noch in die Podcast-Verlängerung gehen. Also, was beschäftigt dich?
6: Was mich beschäftigt, oder ich denke mal, es gibt auch ein paar Menschen, die hier auch noch zuhören. Ich würde euch gerne eine Sache mit auf den Weg geben oder eine Sache, die vielleicht mich selber auch geprägt hat, dass die Menschen die Finger weglassen vom Glücksspiel. Ja, das, ich weiß, ist auch ein sehr, sehr kontroverses Thema und man hört aus jeder Ecke, ja, der eine hat das verzockt, der andere hat sich die Familie dadurch kaputt gemacht. Und ich würde jedem raten, der noch nicht damit angefangen hat oder der sich gerade in dieser Phase befindet, damit aufzuhören. Ja, ich weiß, es ist leichter gesagt als getan. Aber wenn ich auch nur einem Menschen vielleicht irgendwie helfen kann oder einem Menschen irgendwas hier mit auf den Weg geben kann, der mir zuhört, dann ist es, sich Hilfe zu suchen oder gar nicht erst anzufangen.
0: Warst du selbst in der Spielsucht?
6: Nein, nicht mehr. Tatsächlich.
0: Das irritiert mich.
6: Nicht mehr.
0: Du warst mal spielsüchtig.
6: Richtig. In jungen Jahren.
0: Was hat dir denn geholfen, rauszugehen? Ich meine, du hast mit Sicherheit öfters diesen weisen Ratschlag bekommen, hey, hör einfach auf damit. Und dann hast du wahrscheinlich gelächelt und gesagt, ja, haha, wenn es so leicht wäre.
6: Richtig, wenn es so leicht wäre. Also was mir persönlich geholfen hat, ist es, sich abzulenken. Sprich, sich neue Hobbys zu suchen, irgendwas zu finden, wofür man aufblüht und dass man eben nicht in diese Spielsucht weiter reinfällt, sei es aus Langeweile oder eben weil man nichts Besseres zu tun hat. Also wie gesagt, mir persönlich hat es sehr geholfen, meinem Hobby nachzugehen. Ja.
0: Ja.
6: Jetzt 2 Jahren zum Boxtraining.
0: Ah, okay. Das wäre ganz anders. Also nochmal der Hinweis, wenn ihr da sagt, ich schaff's aus eigener Kraft nicht, ist es überhaupt nicht verkehrt, sich dann Hilfe so zu holen, wie der Can das gerade gesagt hat. Das ist extrem wichtig. Can, wir können gleich nach der Sendung noch ein bisschen reden. Euch da draußen, vielen Dank fürs Zuhören, fürs Mailschreiben, fürs Posten. Das war die offene Runde für heute. Neue Woche beginnt. Wir hören uns wieder ab 12 Uhr. Bis dahin, bleibt gesund. Tschüss.
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7: Ich bin David Riemer. Im Konflikt um die für den weltweiten Energiehandel wichtige Straße von Hormuz widerspricht US-Präsident Trump den iranischen Behörden. Trotz neuer gegenseitiger Angriffe erklärt er die Meerenge für offen.
8: Dass der Iran die Meerenge schließen will, ist schon eine Ohrfeige für den Präsidenten, denn statt wie geplant über Irans Atomprogramm zu verhandeln, kassiert der Iran damit eine Vereinbarung, die eigentlich schon getroffen war. Trump behauptet zwar, die Meerenge bleibe offen, Fakt ist aber, die Drohungen aus dem Iran hemmen die Schifffahrt erheblich. Und das macht Öl und Benzin potenziell teurer. Der Iran und die USA stehen damit quasi wieder am Anfang, also am Rande eines Krieges mit voller Härte. Aus Washington.